0: Entwarnung gibt es aber noch nicht. Laut Einsatzleitung ist das Brandgebiet im Müritz-Nationalpark mittlerweile komplett mit sogenannten Kreisregnern eingekesselt. Damit wird der Waldboden befeuchtet. Dadurch hat sich das Feuer zuletzt deutlich langsamer ausgebreitet. Die Löscharbeiten sind schwierig, weil in dem betroffenen Gebiet Munitionsreste liegen. Das waren die Nachrichten. Das Wetter in Deutschland. Nach letzten Schauern zunächst trocken, später im Nord- und Südwesten Schauer und Gewitter bei 16 bis 8 Grad. Tagsüber in der Südosthälfte Schauer und kräftige Gewitter, später im Südwesten freundlich, von Nordwesten neue Schauer bis 26 Grad. Es ist 2.03 Uhr.
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1: Um 3 Uhr mit Ronald Lessig. Bei der Fußballweltmeisterschaft hat England das Spiel um Platz 3 gewonnen. Die Engländer setzten sich im kleinen Finale mit 6:4 gegen Frankreich durch. Aus dem ARD-WM-Team Hendrik Lückhoff.
2: Es war ein extrem unterhaltsames Spiel. In der ersten Hälfte ging bei Frankreich fast nichts, bei England alles. So führten die Three Lions zur Pause schon mit 4:0. Im zweiten Durchgang zeigte Frankreich mit 4 neuen Spielern aber ein anderes Gesicht, schoss 3 Tore in 18 Minuten und der Ausgleich war möglich. Aber England traf zum 5. Mal. Frankreich schaffte nochmal den Anschluss, aber England setzte den Schlusspunkt mit dem 6:4. Für die Engländer ist Platz 3 das beste WM-Resultat nach dem Titel 1966.
1: Bundeskanzler Merz will offenbar noch in diesem Monat klären, wer nach dem Rücktritt von Jens Spahn neuer Fraktionschef der Union im Bundestag werden soll. Als mögliche Nachfolger werden unter anderem Kanzleramtschef Frei, Bundesinnenminister Dobrindt und CDU-Generalsekretär Linnemann gehandelt. Spahn hatte erst vor wenigen Tagen bekannt gegeben, dass er und sein Ehemann mit Hilfe einer Leihmutter in den USA ein Kind zur Welt gebracht haben. In Deutschland ist das verboten. Spahns Entscheidung hat auch in der eigenen Partei Empörung ausgelöst. Ihm wird mangelnde Glaubwürdigkeit vorgeworfen. Nach dem Sturz eines Bahnmitarbeiters aus einem fahrenden Zug in Baden-Württemberg hat es das zuständige Amtsgericht abgelehnt, gegen einen tatverdächtigen Fahrgast Haftbefehl zu erlassen. Dem Vorfall war eine gewaltsame Auseinandersetzung vorangegangen. Nach Angaben der Ermittler soll der Fahrgast bei einer Ticketkontrolle aggressiv geworden und einen Bahnmitarbeiter angegriffen haben. Bei dem Gerangel sei eine Tür beschädigt worden. Durch den entstandenen Spalt sei der Bahnmitarbeiter schließlich bei Tempo 120 auf das Gleisbett gestürzt. Sein Zustand ist kritisch, aber stabil. In Mailand ist am Abend ein Konzert des puerto-ricanischen Sängers Bad Bunny wegen eines heftigen Hagelschauers abgebrochen worden. Das Veranstaltungsgelände wurde geräumt. Dort hatten sich laut italienischen Nachrichtenagenturen 80.000 Menschen für das Konzert versammelt. Nach Angaben der Feuerwehr wurden mehrere Zuschauer von großen Hagelkörnern am Kopf getroffen und verletzt. In sozialen Medien ist auf Videos zu sehen, wie Konzertbesucher unter Schreien im Hagelschauer umherirren. Das waren die Nachrichten. Das Wetter in Deutschland. Tagsüber in der Südosthälfte Schauer und vereinzelt kräftige Gewitter. Später im Südwesten teilweise freundlich, aber von Nordwesten her Schauer und Gewitter, 18 bis 26 Grad. Am Montag in der Nordosthälfte wechselhaft mit Schauern, sonst heiter bis wolkig und Höchstwerte zwischen 18 und 26 Grad. Es ist 3:03 Uhr.
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1: Um 4 Uhr mit Ronald Lessig. Bei der Fußballweltmeisterschaft hat England das Spiel um Platz 3 gewonnen. Die Engländer setzten sich im kleinen Finale mit 6:4 gegen Frankreich durch. Aus dem ARD-WM-Team Hendrik Lückhoff.
2: Es war ein extrem unterhaltsames Spiel. In der ersten Hälfte ging bei Frankreich fast nichts, bei England alles. So führten die Three Lions zur Pause schon mit 4:0. Im zweiten Durchgang zeigte Frankreich mit 4 neuen Spielern aber ein anderes Gesicht, schoss 3 Tore in 18 Minuten und der Ausgleich war möglich. Aber England traf zum 5. Mal. Frankreich schaffte nochmal den Anschluss, aber England setzte den Schlusspunkt mit dem 6:4. Für die Engländer ist Platz 3 das beste WM-Resultat nach dem Titel 1966.
1: Bundeskanzler Merz will offenbar noch in diesem Monat klären, wer nach dem Rücktritt von Jens Spahn neuer Fraktionschef der Union im Bundestag werden soll. Als mögliche Nachfolger werden unter anderem Kanzleramtschef Frei, Bundesinnenminister Dobrindt und CDU-Generalsekretär Linnemann gehandelt. Spahn hatte erst vor wenigen Tagen bekannt gegeben, dass er und sein Ehemann mithilfe einer Leihmutter in den USA ein Kind zur Welt gebracht haben. In Deutschland ist das verboten. Spahns Entscheidung hat auch in der eigenen Partei Empörung ausgelöst. Ihm wird mangelnde Glaubwürdigkeit vorgeworfen. Russland hat die ukrainische Hauptstadt Kiew erneut massiv mit Raketen angegriffen. Reporter vor Ort berichteten von zahlreichen Explosionen, die im Zentrum der Stadt zu hören gewesen seien. Bürgermeister Klitschko informierte über Einschläge und Schäden in einigen Stadtteilen. Mehrere Menschen seien verletzt worden. Auch in der Hafenstadt Odessa gab es Angriffe. Laut dem ukrainischen Militär schlug dabei eine Rakete in einem Vergnügungspark ein. Mindestens 2 Menschen seien getötet worden. Von heute an dürfen große Unternehmen in der EU unverkaufte Kleidung und Schuhe nicht mehr einfach vernichten. Entsprechende Regeln sind jetzt in Kraft getreten. Laut EU-Kommission sollen sie dazu führen, dass sparsamer mit Ressourcen umgegangen wird, weniger Umweltschäden verursacht und Wettbewerbsbedingungen fairer werden. Die Unternehmen müssen versuchen, ihre Waren auf anderen Wegen loszuwerden, zum Beispiel als Spenden. Nach Schätzungen der Europäischen Umweltagentur werden zurzeit 4-9% aller Textilien in der EU vernichtet, ohne jemals getragen worden zu sein. Das waren die Nachrichten. Das Wetter in Deutschland. Tagsüber in der Südosthälfte Schauer und Gewitter, im Südwesten freundlich, aber von Nordwesten her Schauer und Gewitter, 18-26 Grad. Am Montag in der Nordosthälfte wechselhaft mit Schauern, sonst heiter bis wolkig, 18-26 Grad und am Dienstag wechselhaft bis 27 Grad. Es ist 4:03 Uhr.
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1: Um 6 Uhr mit Mirko Jugelt. England hat bei der Fußball-WM in Nordamerika sein bestes Ergebnis seit dem Titelgewinn 1966 erzielt. Das Team des deutschen Trainers Thomas Tuchel bezwang in Miami im Spiel um Platz 3 Frankreich 6:4. England führte zur Pause bereits 4:0, ehe die Franzosen eine Aufholjagd starteten. Dabei gelangen Kylian Mbappé 2 Treffer. Der Franzose zog mit insgesamt 21 Toren in der ewigen WM-Torjägerliste am Argentinier Lionel Messi vorbei. Das WM-Finale in New York bestreiten am Abend Titelverteidiger Argentinien und Europameister Spanien. Nach dem Rücktritt von Unionsfraktionschef Jens Spahn will Kanzler Friedrich Merz die Nachfolge zügig klären. Er strebt nach übereinstimmenden Berichten eine Entscheidung vor seinem Urlaub Ende Juli an. Als möglicher Kandidat wird Kanzleramtschef Thorsten Frey genannt. Der Fraktionschef wird traditionell von den Parteichefs von CDU und CSU vorgeschlagen. Spahn hatte gestern die Konsequenzen aus der fortwährenden Debatte um seine Elternschaft dank einer Leihmutter in den USA gezogen. Die USA haben in der Nacht erneut Angriffe auf Ziele im Iran geflogen. Das US-Militär teilte mit, es handle sich um Vergeltungsschläge für den Tod von 2 US-Soldaten in Jordanien. Der Iran meldete mehrere Explosionen in der Provinz Hormozgan. Das Ausmaß der Schäden ist unklar. Gestern hatte Irans geistliches Oberhaupt Mojtaba Khamenei das Rahmenabkommen mit den USA aufgekündigt. Die USA hätten ihre Zusagen wiederholt gebrochen. Große Modeunternehmen in der EU dürfen unverkaufte Kleidung ab sofort nicht mehr vernichten. Um Mitternacht ist dazu eine EU-Verordnung in Kraft getreten. Ausnahmen gelten etwa, wenn die Ware gefährlich, beschädigt oder verschmutzt ist. Für kleinere Unternehmen tritt die Regel erst später in Kraft. Ziel ist es, weniger Müll zu produzieren. Der Handelsverband Deutschland erklärte, die neue Verordnung könnte das Angebot an reduzierter Ware steigern. Das Feuer im Müritz-Nationalpark ist eingekesselt worden, das teilte der Landkreis Mecklenburger Seenplatte am Abend mit. Es sei ein sogenannter Wasserriegel aufgestellt. Diese verhinderten, dass das Feuer sich weiter ausbreite. Der Brand hatte sich zuletzt auf 390 Hektar Fläche ausgedehnt. Die Löscharbeiten werden durch alte Munition im Boden erschwert. Das waren die Nachrichten. Das Wetter mit den aktuellen Temperaturen: Brocken, Nebel 7 Grad, Chemnitz stark bewölkt 15, Dresden wolkig 16, Eisenach bedeckt 15 Grad, Erfurt bedeckt 15, Fichtelberg Regen 10, Gera leichter Regen 15, Görlitz stark bewölkt 15 Grad, Leipzig Sprühregen 16, Magdeburg bedeckt 15 und Meiningen bedeckt 14 Grad. Sonnenaufgang in Halle war heute 5.17 Uhr, Sonnenuntergang ist 21.19 Uhr. Heute über Sachsen noch länger bewölkt mit Regen, sonst wechselnd bewölkt mit Aufheiterungen, im Tagesverlauf Schauer oder kurze Gewitter. Höchstwerte 17 bis 22 Grad, dazu böig auffrischender Westwind. Morgen mehr Wolken als Sonne, einzelne Schauer oder Gewitter 16 bis 21 Grad. Am Dienstag vorübergehend freundlicher und wärmer. MDR Verkehrsdienst. Eine Meldung, A72 Richtung Hof, die Abfahrt Stolberg Nord ist wegen eines defekten Lastwagens gesperrt. Soweit der Verkehrsdienst, es wird 6.04 Uhr.
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1: Siebter Sonntag nach Trinitatis und Johann Sebastian Bach hat dafür 1726 in Leipzig als Thomaskantor die Kantate »Es wartet alles auf dich« komponiert.

0: Bei dieser Kantate, aus der wir hier gerade ein Stückchen aus dem Eingangschor gehört haben, müssen wir unbedingt, Michael, zuerst über den Text reden. Das beginnt ja zunächst so wie so ein bekanntes Tischgebet. Es wartet alles auf dich, dass du ihnen Speise gebest zu seiner Zeit. Und danach wimmelt es in diesem Kantatentext nur so von herrlichen Natur- und Schöpfungsmetaphern. Also der Dichter, der hat da ganz gezielt Psalmzitate verwendet und besonders einen Psalm da in den Mittelpunkt gestellt.
1: Genau, damit geht's los, lieber Bernhard. Psalm 104, Verse 27 bis 28. Dem Kenner gilt der Psalm 104 als der Schöpfungspsalm. Also da wird der Schöpfer, also Gott, gepriesen, der letztlich für uns alle sorgt. Und deswegen müssen wir uns eigentlich um die irdischen Dinge nicht so sehr sorgen, sollten aber Sorge tragen, dass wir dem Schöpfer vertrauen. Und das ist eigentlich schon der ganze Gegenstand der Kantate. Also es ist ein Stück, in dem es letztlich darum geht, dass Gott, der Schöpfer, uns das täglich Brot gibt. Und das kommt nicht von ungefähr, denn schauen wir auf den Evangeliumstext, liest man da die Speisung der 4000 aus Markus 8, Verse 1 bis 9, eine wundersame Brotvermehrung, die in dem Fall nicht Gott, sondern sein Stellvertreter auf Erden, Jesus Christus, vorgenommen hat.
0: Und es gibt in dieser Kantate dann am Beginn des zweiten Teils noch ein Bibelzitat und das ist sozusagen korrespondierend mit diesem Eingangszitat aus dem Psalm 104, ein Stückchen aus dem Neuen Testament.
1: Ganz genau, jetzt kommt Jesus Christus selbst zu Wort und zwar mit einer ganz berühmten Rede, die er gehalten hat, die Bergpredigt. Hier ein Abschnitt daraus aus Matthäus 6, Verse 19 fortfolgende. Und da spricht im Grunde Jesus das Gleiche nochmal aus, was auch der Psalm artikuliert. Trachtet nicht nach den irdischen Gütern, sondern trachtet zuerst nach dem Reich Gottes. Also dann wird Gott für euch sorgen. Und das wiederum korrespondiert natürlich auch wieder mit der Speisung der 4000. Hier hat ja Jesus vorgeführt, in einem Augenblick, wo alle dachten, die 7 Brote, die man hat, die reichen nicht, um die 4000 zu speisen, hat er vorgeführt, am Ende hat es doch gereicht.
0: Und es war noch ganz viel übrig.
1: Genau, sogar Fisch.
0: Wir befinden uns mit dieser Kantate ja am Beginn schon des 4. Amtsjahres von Johann Sebastian Bach, also im Sommer 1726. Wo stammt denn dieser sehr bildreiche Text dieser Kantate her? Kann man dazu was sagen?
1: Ja, in diesem Fall können wir es mal sagen. Es ist fast noch ein Mr. X, aber wir wissen zumindest, wo er herkommt. Diese Kantate gehört in eine große Reihe von insgesamt 25 Kantaten, die weitgehend nicht von Bach selbst stammen, sondern von seinem Vetter, dem Meininger Hofkapellmeister Johann Ludwig Bach. Von dem hat Bach also in der ersten Jahreshälfte 1726 sehr, sehr viele Kantaten hier in Leipzig wieder aufgeführt. Und wir wissen seit einigen Jahren, dass die textlich auf einem Jahrgang beruhen, der in Meiningen wahrscheinlich im Jahr 1704 schon entstanden ist. Man glaubt auch, dass der Meininger Herzog höchstpersönlich, Johann Ernst, ihn gedichtet hat. Und Johann Sebastian Bach, wie gesagt, hat viele dieser Erstvertonungen von seinem Vetter Johann Ludwig Bach hier musiziert, hat aber eben einzelne Texte dieses Jahrgangs dann selbst in Musik gesetzt. Und dazu gehört unsere Kantate »Es wartet alles auf dich«.
0: Und diese Kantate beginnt mit einem wirklich wieder großdimensionierten Eingangschor, also allein das Orchestervorspiel, das dauert, man glaubt zunächst, man ist in einem Instrumentalkonzert
1: ganz
0: und freut
1: genau
0: sich dann, dass der Chor noch dazukommt. Wieso dieser große Eingangschor? Hat das vielleicht auch mit dieser textlichen Gestaltung zu tun?
1: Du meinst also sozusagen, es wartet alles
0: genau
1: auf dich, Chor, dass du endlich einsetzt?
0: Wie auch immer.
1: Ja, das könnte man vielleicht so deuten. Also auf jeden Fall zeigt der Chor den Bach auf der absoluten Höhe seiner gestalterischen Möglichkeiten in Sachen Architektur eines Eingangschors. Du sagst ganz richtig, das geht eigentlich erstmal los wie ein Instrumentalsatz. Wir haben da die Streicher, die munter mit den Oboen konzertieren, unterschiedliche Themen einbringen, miteinander vermengen. Und dann schafft es aber Johann Sebastian Bach nach dem langen, langen Vorspiel einen motettischen Satz da einzubauen, der nochmal ganz eigene Motive hineinbringt. Und dann ist es so, der ganze Eingangschor ist relativ textreich. Das sind 2 Bibelverse und die werden im Grunde genommen in 2 unterschiedlichen Abschnitten ganz kunstvoll kontrapunktisch durchgeführt. Also man kann sagen, eine Motette eingebaut in einen Concerto-Satz. Also motettische Satztechnik vermischt sich mit der Concerto-Technik Und das Ganze wird sogar am Ende von Bach noch ganz geschickt abgerundet, weil zum Schluss dann nochmal die Motivik des Beginns wieder auftaucht. Also es ist wie so eine Art gefühltes Da Capo stellt sich da ein. Das Ganze dauert lang, also eben alles wartet auf dich. Und natürlich ist auch dieses Wartet-Motiv wieder mit einer sehr, sehr langen Note ausgedrückt. Und es klingt so selbstverständlich und es klingt so, als könnte es überhaupt nicht anders sein. Aber wenn man tiefer reinschaut in die Noten, stellt man so viel Kunsthaftigkeit in puncto musikalische Textausdeutung, Proportionen fest, dass man einfach nur wieder staunen kann, dass Bach einfach dieses Stück in der Reihe der sonntäglichen Kantatenproduktion mal ebenso rausgehauen hat.
0: Und wir hören uns mal ein Stückchen an aus dem Zentrum dieses Satzes, wo es doch sehr polyphon zugeht.

0: Also viel gleich im Eingangschor, und ich würde gern, bevor wir auf andere Teile dieser Kantate eingehen, nochmal gleich auf den Beginn des zweiten Kantatenteils schauen, denn da ist dieses große Christus-Zitat, also die Vox Christi spricht da. Kannst du dazu gleich mal ein bisschen schwärmerische Worte finden?
1: Ja, na, wenn man das hört, denkt man, wow, das ist ja der Jesus, den ich aus der Matthäus-Passion kenne. Also die Worte aus der Bergpredigt, ganz zentral, darum sollt ihr nicht sorgen, noch sagen, was werden wir essen, was werden wir trinken, womit werden wir uns kleiden, nach solchem allen trachten die Heiden. Denn euer himmlischer Vater weiß, dass ihr dies alles bedürfet. Und Bach schreibt hier eine musikalische Gattung, wo es wieder schwer ist zu entscheiden, ist das noch Arioso oder ist das schon Arie? Am Ende ist es irgendetwas dazwischen. Also mit großer Autorität, begleitet von Streichern und einer sehr kleingliedrigen Thematik, ist das ein Jesus, der singend spricht. Viele Worte werden wiederholt, viele Floskeln werden wiederholt, schlicht und einfach deshalb, weil es natürlich eine ganz, ganz zentrale Aussage der Bergpredigt ist und in wunderbarer Weise natürlich korrespondiert mit diesem Wunder der Brotvermehrung, das Gegenstand des Evangeliumstextes ist.

0: Da spricht also Christus persönlich. Gehen wir jetzt mal wieder zurück in den ersten Kantatenteil. Da gibt es eine Altarie, von der ich weiß, dass du den Text als besonders große poetische Leistung ansiehst. So, jetzt habe ich hier ganz besonders spannungsvoll anmoderiert. Bitte.
1: Naja, letztlich in dem gesamten Kantatentext wimmelt es von Bildern, die die Schöpfung darstellen, das Wunder der Schöpfung, die viel eben von Speise, von Essen, von Trinken handeln. Es geht schon los im ersten Rezitativ. Da heißt es, was Kreatoren hält das große Rund der Welt? Schau doch die Berge an, da sie bei tausend gehen. Was zeuget nicht die Flut? Es wimmeln Ström und Seen. Der Vögel großes Heer zieht durch die Luft zu Feld. Wer nähret solche Zahl? Und wer vermag ihr wohl, die Notdurft abzugeben? Kann irgendein Monarch nach solcher Ehre streben? Zahlt aller Erden Gold ihr wohl ein Einigmal? Also ein langes Rezitativ, was im Grunde das Wunder der Schöpfung anpreist. Und dann kommt diese Altarie. Und das ist eigentlich eine sehr schöne Arie, eine Danksagungsarie für das Wunder der Schöpfung. Und hier haben wir diesen schönen Vierzeiler. Du Herr, du krönst allein das Jahr mit deinem Gut. Es träufet Fett und Segen auf deines Fußes wegen, und deine Gnade ist's, die allen Gutes tut. Letztlich perfekte Worte auch mal, um Erntedankfest zu feiern oder so. Ja, das träufelt Fett und Segen auf allen deinen Wegen, das ist schon irgendwie sehr plastisch und von Bach in einer sehr beschaulichen und in Wellnessmusik gekleideten Arie in Szene gesetzt.

0: Das singt also hier die Altstimme. Und Michael, jetzt muss ich doch nochmal auf das Rezitativ eingehen, was du davor kurz zitiert hast. Denn als du es vorgelesen hast, ist mir so ein Gedanke gekommen. Es steht da, wer nähret solche Zahl, also gemeint sind die Vögel im Himmel, und wer vermag ihr wohl die Notdurft abzugeben? Und dann kommt der Satz, kann irgendein Monarch nach solcher Ehre streben? Und jetzt muss man ja sagen, das ist in Leipzig. Mhm. War das vielleicht ein Seitenhieb nach Dresden? Denn dort saß ja der Monarch.
1: Ja, der Gedanke gefällt mir. Ja, wir beide als Leipziger wissen ja auch, dass man in Leipzig durchaus mit einigem Stolz auf das alles schaut, was man hier so erreicht hat und was wir den Dresdnern immer nachsagen, dass sie das nicht erreicht haben. Hier wird das Geld verdient, was in Dresden ausgegeben wird. Das war auch schon im 17., 18. Jahrhundert gängige Meinung. Insofern glaube ich auch, dass man hier keine Gelegenheit ausgelassen hat, mal so ein bisschen zu spötteln Richtung Dresden. Trotzdem muss ich dich enttäuschen, lieber Bernhard. Ich habe ja gerade vorhin gesagt, der Text selbst ist ja gar nicht für Bach 1726 entstanden, sondern ist ein Meininger Text, der also weit weg von Dresden und Leipzig sozusagen auf neutralem Boden entstanden ist. Insofern hat vielleicht Bach zumindest geschmunzelt, als er dann dieses schöne Rezitativ daraus gemacht hat. Und vielleicht hat man sich stumm unten in den Kirchenbänken angeschaut und etwas spöttisch Richtung Statthalter, das war der Vertreter des Kurfürsten, geschaut.
0: Sehr gute Antwort, denn wir werden ja auch in Dresden gehört. Bitte nehmen Sie es nicht persönlich. Es gibt in dieser Kantate noch eine zweite Arie, das ist dann eine Sopranarie im zweiten Teil, die sehr, würde ich mal sagen, nachdrücklich, zuversichtlich einen Text gibt. Was gibt es zu der noch zu sagen? Gott versorget alles Leben, heißt es da.
1: Ja, eine Sopranarie im Duett gewissermaßen mit einer Solo-Oboe. Ich finde, es ist eine Hymne auf die Schöpfung. Gott versorget alles Leben, was hienieden Odem hegt, sollt er mir allein nicht geben, was er allen zugesagt. Also das ist der A-Teil und das macht Bach wirklich in einer hymnischen Art und Weise. Bach hat ja manchmal Themen, die man sich nicht ganz schnell einprägt, aber diese Arie hört man einmal und die prägt sich ein. Allerdings gibt es dann einen schönen Kontrast im B-Teil, da wird es dann plötzlich etwas bewegter und das ist auch wieder anhand des Textes zu erklären. Weicht ihr Sorgen, seine Treue ist auch meiner eingedenk und wird ob mir täglich neue durch manch Vaterliebs Geschenk. Also ein etwas komplizierter Text, aber einer, der eben Bach animierte, im B-Teil ein etwas schnelleres Tempo anzuschlagen, um die Sorgen auch musikalisch aus den Köpfen der Menschen zu vertreiben.

0: Eine sehr schöne und geschlossene Kantate. Diese Kantate, es wartet alles auf dich. Bach hat die Musik dieser Kantate selbst ja sehr geschätzt und einige Teile davon später nochmal übernommen in eine dieser Messen der 30er Jahre, in die G-Moll-Messe. Ich möchte zum Schluss fragen, Michael, eine Kantate, die uns sehr glücklich macht. Es gibt keine Hölle, es gibt keinen Satan, es gibt keine Sünde. Gibt es das überhaupt sehr oft bei Bach, eine völlig sorgenfreie Kantate?
1: Na, nicht so häufig. Aber hier lag es natürlich nahe, angesichts dieses Evangeliumstextes, der ja ganz klar zum Gegenstand hat, trachtet nach dem Reich Gottes und nicht nach den irdischen Gütern. Gott sorgt für euch. Das musste ja dann auch musikalisch so überzeugend sein, dass man hier gewissermaßen, ja, ich sage jetzt mal ganz platt, das musikalische Rundum-Sorglos-Paket bekommt und einfach mit festem Gottvertrauen aus der Kirche herausgeht. Ich glaube, das ist die Zielstellung für Bach gewesen. War sicherlich auch die Zielstellung der Predigt, die ja auch über die Speisung der 4000 erfolgte. Und insofern ist das funktionale Musik vom Allerfeinsten.
0: Und wir hören jetzt diese Kantate, Es wartet alles auf dich, im Werkverzeichnis die Nummer 187 von Johann Sebastian Bach mit den Solisten Ulrike Hofbauer, Sopran, Elvira Bill Alt und Dominik Wörner Bass, außerdem mit Chor und Orchester der Johann Sebastian Bach Stiftung St. Gallen unter der Leitung von Rudolf Lutz.

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1: Um 7 Uhr mit Mirko Jugelt. England hat bei der Fußball-WM in Nordamerika sein bestes Ergebnis seit dem Titelgewinn 1966 erzielt. Das Team des deutschen Trainers Thomas Tuchel bezwang im Spiel um Platz 3 Frankreich 6:4. England führte zur Pause bereits 4:0, ehe die Franzosen eine Aufholjagd starteten. Dabei gelangen Kylian Mbappé 2 Treffer. Der Franzose zog mit insgesamt 22 Toren in der ewigen WM-Torjägerliste am Argentinier Lionel Messi vorbei. Das WM-Finale bestreiten am Abend Titelverteidiger Argentinien und Europameister Spanien. Nach dem Rücktritt von Unionsfraktionschef Jens Spahn will Kanzler Friedrich Merz die Nachfolge zügig klären. Er strebt nach übereinstimmenden Berichten eine Entscheidung vor seinem Urlaub Ende Juli an. Als möglicher Kandidat wird Kanzleramtschef Thorsten Frey genannt. Der Fraktionschef wird traditionell von den Parteichefs von CDU und CSU vorgeschlagen. Spahn hatte gestern die Konsequenzen aus der fortwährenden Debatte um seine Elternschaft dank einer Leihmutter in den USA gezogen. Die USA haben in der Nacht erneut Angriffe auf Ziele im Iran geflogen. Das US-Militär teilte mit, es handle sich um Vergeltungsschläge für den Tod von 2 US-Soldaten in Jordanien. Der Iran meldete mehrere Explosionen in der Provinz Hormosgan. Das Ausmaß der Schäden ist unklar. Gestern hatte Irans geistliches Oberhaupt Mojtaba Khamenei das Rahmenabkommen mit den USA aufgekündigt. Die USA hätten ihre Zusagen wiederholt gebrochen. Große Modeunternehmen in der EU dürfen unverkaufte Kleidung ab sofort nicht mehr vernichten. Um Mitternacht ist dazu eine EU-Verordnung in Kraft getreten. Ausnahmen gelten etwa, wenn die Ware gefährlich, beschädigt oder verschmutzt ist. Für kleinere Unternehmen tritt die Regel erst später in Kraft. Ziel ist es, weniger Müll zu produzieren. Der Handelsverband Deutschland erklärte, die neue Verordnung könnte das Angebot an reduzierter Ware steigern. Das Feuer im Müritz-Nationalpark ist eingekesselt worden. Das teilte der Landkreis Mecklenburger Seenplatte am Abend mit. Es seien sogenannte Wasserriegel aufgestellt. Diese verhinderten, dass das Feuer sich weiter ausbreite. Der Brand hatte sich zuletzt auf 390 Hektar Fläche ausgedehnt. Die Löscharbeiten werden durch alte Munition im Boden erschwert. Das waren die Nachrichten. Das Wetter mit den aktuellen Temperaturen: Brocken, Nebel 6 Grad, Chemnitz leichter Regen 14, Dresden bedeckt 17, Eisenach Sprühregen 14 Grad, Erfurt stark bewölkt 15, Fichtelberg bedeckt 10, Gera leichter Regen 14, Görlitz heiter 15 Grad, Leipzig Regen 15, Magdeburg stark bewölkt 15 und Meiningen wolkig 14 Grad. Heute über Sachsen noch länger bewölkt mit Regen, sonst wechselnd bewölkt mit Aufheiterungen. Im Tagesverlauf dann gebietsweise Schauer oder kurze Gewitter. Höchstwerte 17 bis 22 Grad, dazu böig auffrischender Westwind. Morgen zum Start gebietsweise Sonne, später verbreitet dichte Wolken mit einzelnen Schauern. 17 bis 21 Grad, weiter windig. Am Dienstag vorübergehend freundlicher und wärmer. MDR-Verkehrsdienst. Zurzeit liegen uns keine Störungsmeldungen vor. Es wird 7.04 Uhr.
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1: Dieser unbarmherzige Moment, wenn der Schlusspfiff ertönt. Das bunte Spektakel auf dem Bildschirm verschwindet mit einem einzigen Klick auf der Fernbedienung. Aus und vorbei, Sieger und Verlierer stehen nun nach Wochen fest. Zurück bleibt die Stille im Wohnzimmer. Werner wird die Chipskrümel vom Teppich kehren und dann die leeren Flaschen in die Küche tragen. Und genau jetzt spüren wir diese gigantische, inszenierte Gemeinschaft in sich zusammenfällt. Wochenlang war er Teil davon, hat vom Sofa mitgefiebert und still manchmal die Arme vor Freude in die Luft gestreckt. Er wird allein in seine Nacht gehen und verstanden haben, dass er wie so oft nur Zuschauer war. Der Moment nach dem großen Rausch tut weh, denn er zeigt, wir sind eben keine reinen Brot- und Spielemenschen. Konsumierte Emotionen machen das Herz auf Dauer nicht satt. Eine Gemeinschaft, die Leistung und Gewinner feiert, lässt mich am Ende einsam zurück und die Seele hungert weiter. Gott sucht Werner nicht unter den Gewinnern, sondern in der Stille seiner Küche. Er begegnet ihm dort vor dem Kühlschrank stehend, wo er sich leer fühlt. Die biblischen Geschichten dieses Sonntags erzählen von einem Teilen, bei dem keiner allein bleibt, niemand verliert und keine Leistung zählt. Vielleicht wird Werner davon im Gottesdienst gehört haben. Einen gesegneten Sonntag.
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1: Auch wenn die bundesdeutsche Mannschaft heute Abend nicht am Zuge ist, so wird es ganz bestimmt eine nächste Fußball-Weltmeisterschaft geben. Und nach dem Spiel ist vor dem nächsten Spiel. Die erste WM fand übrigens 1930 statt und 1954, 9 Jahre nach Ende des Zweiten Weltkrieges, nimmt auch die Bundesrepublik wieder teil an dem Turnier und steht schließlich im Endspiel gegen Ungarn. Im Rundfunk dröhnt die legendäre Reportage von Herbert Zimmermann. Und genau dort, vor dem Radio, erlebt ein 11-jähriger Pfarrerssohn in einem kleinen hessischen Dorf den Sonntag, an dem Deutschland Weltmeister wurde. Später hat der Schriftsteller F.C. Delius den schönsten Tag im deutschen Fußball zum Thema einer autobiografischen Erzählung gemacht und auch der folgende Text aus dem Jahr 1994 über Fußball-Weltmeister stammt von ihm. Unser Wortschatz heute, es liest Dieter Mann.
2: Lang ist es her, auch Deutschland war einmal ein armes Land. Da der Fußball eher ein Sport der Armen als der reichen Leute ist, spiegeln sich in diesem Spiel, das zugleich Teamgeist und Individualismus verlangt und Starträume beflügelt, die Aufstiegshoffnungen und die Werte einer Gesellschaft. Das Spiel, die Bälle zu treten und zu köpfen, seit den 20er und 30er Jahren in Deutschland populär, ist erst seit den 50er Jahren ein nationales Phänomen geworden, genau genommen seit dem Weltmeisterschaftssieg von 1954. Ein Volk, dessen große Mehrheit die Kapitulation 1945 nicht als Befreiung, sondern als Niederlage verstand, an der Niederlage und unbegriffenen Schuld würgte und mit dem Verdrängen seiner Verbrechen beschäftigt war, musste sich irgendwo austoben. Als die deutsche Nationalmannschaft die Endrunde der Fußball-Weltmeisterschaft 1954 erreichte, steckte allen Deutschen die Niederlage von 1945 noch in den Knochen. Man freute sich, international wieder mitspielen zu dürfen. Es war eine Sensation, dass die Mannschaft dann als Außenseiter ins Finale vorstieß, gegen den hohen Favoriten Ungarn. 11 Kicker erkämpften in nassen, matschigen Trikots ein glückliches 3:2 und mehr. Sie verwandelten das Selbstbild der Westdeutschen. Die Zeit der Niederlagen war vorbei. Von nun an wurde auf Sieg gesetzt. Der Gewinn der Weltmeisterschaft am 4. Juli 1954 war die Initiation der jungen Bundesrepublik. An jenem Sonntag saßen viele Westdeutsche zum ersten Mal vor einem Fernsehgerät, zu Dutzenden in Wirtshaussälen vor winzigen Bildschirmen. Millionen hörten die Übertragung im Radio, Millionen Fans in der DDR, damals Sowjetzone genannt, lauschten am Radio, überwiegend mit offener oder heimlicher Sympathie für die Westdeutschen. Die Weltmeisterschaft selbst wurde als Wunder gefeiert, als göttliches Geschenk also, ähnlich wie das Wirtschaftswunder, der wirtschaftliche Aufstieg der 50er Jahre. Dass ein Fußballspiel als Wunder begriffen wurde, zeigt die psychosoziale Not der Durchschnittsdeutschen der Nachkriegszeit. Sie sehnten sich nach Erlösung und Zukunft, nach Befreiung von Schuld und Vergangenheit. Seit dieser Identitätsfindung der Westdeutschen im Juli 1954 ist der Fußball zu einer ernsten nationalen Angelegenheit geworden. Seitdem erwarten die Zuschauer im Stadion und am Fernsehschirm, dass ihre Mannschaft wieder und wieder gewinnt. Als die deutschen Fußballspieler 1974 zum zweiten Mal Weltmeister wurden, war die Position der Bundesrepublik in der Welt so gefestigt, dass man den sportlichen Erfolg als Bestätigung des Politischen nehmen konnte. Als 1990 im Jahr der deutschen Vereinigung wiedergewonnen wurde, war der Sieg fast peinlich. 1994 waren Spieler und Fans so sehr von der deutschen Weltmeisterschaftswürde überzeugt, dass sie bald und mit Recht für ihre Arroganz bestraft wurden vom armen Außenseiter Bulgarien. Zu den zivilen Tugenden, die Deutschen nur schlecht gelernt haben, gehört, verlieren zu können. Das erfordert bekanntlich eine gewisse Ich-Stärke. Kein Wunder, dass die Verlierer der Gesellschaft ihre Idole bei denen suchen, die es nicht ertragen können, nicht die Ersten, die Gewinner, die Weltmeister zu sein. Fußball aber wird weitergespielt. Wie überall auf der Welt, mit erspielten oder erarbeiteten Siegen und zum Glück mit Niederlagen und Unentschieden. Der Ball ist rund, sagte der legendäre Bundestrainer von 1954, Sepp Herberger, und das nächste Spiel ist immer das Schwerste.
1: Fußball-Weltmeister. Dieter Mann las einen Text von FC Delius aus dem Jahr 1994, unseren Wortschatz heute an diesem Sonntag.

0: Europameister Spanien. Nach dem Rücktritt von Unionsfraktionschef Jens Spahn will Kanzler Friedrich Merz die Nachfolge zügig klären. Er strebt nach übereinstimmenden Berichten einer Entscheidung vor seinem Urlaub Ende Juli an. Als möglicher Kandidat wird Kanzleramtschef Thorsten Frey genannt. Der Fraktionschef wird traditionell von den Parteichefs von CDU und CSU vorgeschlagen. Spahn hatte gestern nach tagelangen Diskussionen um sein von einer Leihmutter ausgetragenes Kind die Konsequenzen gezogen. Die USA haben in der Nacht erneut Angriffe auf Ziele im Iran geflogen. Das US-Militär teilte mit, es handle sich um Vergeltungsschläge für den Tod von zwei US-Soldaten in Jordanien. Zu den Zielen gehörten Einheiten, die hinter dem iranischen Angriff in Jordanien stünden. Iranische Medien berichten von Angriffen auf die Stadt Sirik an der Straße von Hormus. Die iranische Armee attackierte ihrerseits zwei US-Militärstützpunkte in Kuwait. Große Modeunternehmen in der EU dürfen unverkaufte Kleidung ab sofort nicht mehr vernichten. Um Mitternacht ist dazu eine EU-Verordnung in Kraft getreten. Ausnahmen gelten etwa, wenn die Ware gefährlich, beschädigt oder verschmutzt ist. Für kleinere Unternehmen tritt die Regel erst später in Kraft. Ziel ist es, weniger Müll zu produzieren. Der Handelsverband Deutschland erklärte, die neue Verordnung könnte das Angebot an reduzierter Ware steigern. In Sachsen haben die Schafhalter im ersten Halbjahr knapp 200 Tiere durch Wolfsrisse verloren. Wie die Fachstelle Wolf mitteilte, wurden 168 Schafe getötet, weitere 18 verletzt. 10 Tiere gelten als vermisst. Der Sächsische Schaf- und Ziegenzuchtverband sprach von viel Frust unter den Haltern. Besonders schlimm sei es, wenn die Herde kurz vor der Ablammung stehe. Dann verliere man nicht nur Muttertiere, sondern auch ungeborene Lämmer. Sachsenweit gibt es mehr als 450 Schafhalter. Das waren die Nachrichten.
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2: Einen schönen guten Morgen erstmal. Wir schauen auf die Temperaturen. Chemnitz mit 14 Grad zur Stunde bedeckt. Und es regnet leicht, genauso wie in Dresden bei 14 Grad. Eisenach 14 und bewölkt auch Erfurt. Meldet bewölkten Himmel 14 Grad, Gera bedeckt, leichter Regen 14, Görlitz bedeckt 16 Grad, Leipzig nach Regen 15, Magdeburg 15 Grad stark bewölkt und Meiningen 13 Grad bedeckt. In Gardelegen in Altmark wolkenloser Himmel zur Stunde 14 Grad und Wernigerode fast wolkenlos bei 14 Grad. Und was bringt uns heute das Wetter noch in Sachsen? Länger bewölkten Himmel mit Regen, ansonsten wechselnd bewölkt, es heitert auch mal auf. Ansonsten gibt es Schauer oder kurze Gewitter. Höchstwerte 17 bis 22 Grad und der Wind weht böig. Morgen dann erst noch gebietsweise Sonne, später verbreiten sich dichte Wolken mit ein paar Schauern bei 17 bis 21 Grad und es ist weiter windig. Wir schauen uns den Emder Verkehrsdienst an und der hat zur Stunde keine Meldungen. Haben Sie eine gute Fahrt.
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2: Und den verbringen wir schönerweise, finde ich, gemeinsam. Mein Name ist Ilka Hein. Hallo.

Der formidable Ed Sheeran, Shirt Sleeves, hat uns hineingeleitet in die Stunde hier bei MDR Kultur. Nochmal schönen guten Morgen. Ja, ich weiß, wenn es um die Band Panko geht, ja, dann hat man natürlich immer so gleich Frontmann André Herzberg vor Augen mit seiner punkigen Attitüde und der Ausstrahlung eines jungen Rocky. Der Mann, der aber für die musikalische Song-DNA bei Panko hauptsächlich verantwortlich war und hinter Hits wie zum Beispiel Rock'n'Roll im Stadtpark stand, das ist Jürgen Ehle. Der feiert heute seinen 70. Fast unfassbar. Bei uns gibt's dazu um 8.40 Uhr einen Stichtag. Aber vorher schauen wir noch nach Polenz. Das liegt bei Meißen. Und da engagiert sich die Dorfgemeinschaft. Das kommt in letzter Zeit ja häufiger vor. Für die Rettung der Dorfkirche, damit die Glocke hier nicht verstummt. Und das ist unser Thema nach Arthur Duff und dem RT Concert Orchestra in College Green. 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

0: MDR Kultur hören Sie am Sonntagmorgen und wir wollen sprechen über Heimat. Und Heimat, das kann ja auch ein Kirchturm sein, nicht wahr? Oder der Klang einer Glocke. Aber was, wenn die Kirche im Dorf schließen muss? In einem Ort bei Meißen ist genau das passiert. Die Menschen hier aber wollen sich nicht damit abfinden und entwickeln Ideen, um das Gotteshaus in ihrem Ort mit neuem Leben zu füllen. Andreas Ruth hat Ihnen zugehört.
1: Der Glockenschlag der Kapelle gegenüber. Er ließ Steffen Nitsche jeden Tag kurz still sein, nachdenken, obwohl der Polenzer schon lange aus der Kirche ausgetreten ist, bis die Kapelle eines Tages vor einem Jahr verstummte.
2: Als Nachbar hat man natürlich den Glockenschlag früh, mittags und abends gehört. Ja, dann kam Tag X und hat man es nicht mehr gehört. Natürlich fehlt irgendwas. Man hält doch schon mal inne, wenn die Glocke läutet. Man denkt mal kurz drüber nach, über irgendwas, aber man hält inne.
1: Seit über 600 Jahren ist die geduckte Kapelle mit dem kleinen Turm der Mittelpunkt von Polenz bei Meißen. Doch von den 230 Einwohnern sind kaum mehr 10 Christen. Ende letzten Jahres entwidmete die evangelische Kirchgemeinde deshalb in einem Gottesdienst die Kapelle. Doch vielen Polenzern, die wie Patricia Henschel gar keine Kirchenmitglieder sind, fehlte plötzlich etwas.
3: Die Kapelle war zum Weihnachten immer ein Anlaufpunkt für alle Dorfbewohner, egal ob sie jetzt kirchlich waren oder nicht. Es war immer auch so ein Punkt, wo man sich austauschen konnte.
1: Zusammen mit 23 Polenzern gründete die Bauingenieurin dafür Anfang des Jahres einen Verein. Nun laden sie ihr Dorf ein, gemeinsam nach einer neuen Bestimmung für die alte Kapelle zu suchen. Tom Macht hat die Kapelle als 3D-Modell nachgebaut. In dieser Spielzeugkirche schiebt er auf dem ehemaligen Altar kleine bunte Klötzchen hin und her.
4: So kannst du mit dem Baustein quasi testen, was hier drin eigentlich alles möglich wäre, was du hier reinpacken könntest und wie viel Platz eigentlich dafür da ist. Und einfach deine Ideen ausprobieren.
3: Cool.
1: Tom Macht ist in Polenz aufgewachsen und heute Planer für Architektur. Er kennt sich aus mit Ideen für Bauwerke.
4: Letzten Endes ist es ja ein Gebäude wie jedes andere. Das heißt, man kann da natürlich verschiedene Nutzungen reinbringen. Es kommt jetzt halt ein bisschen drauf an, was das Dorf eigentlich braucht, was die Leute hier eigentlich wollen. Zusammen auch vielleicht ein bisschen rumspinnen, Visionen entwickeln, was man denn eigentlich mit dieser Kapelle anstellen kann. Und was daraus werden soll.
1: Das wird künftig in vielen Orten Mitteldeutschlands nötig sein, denn die Kirche schrumpft. Viele ihrer Gebäude werden künftig nicht mehr für Gottesdienste gebraucht. Sollen sie leer bleiben, verfallen, verkauft werden oder eine neue Aufgabe für ihr Dorf bekommen?
5: Hallo! Herzlich willkommen!
1: An diesem Freitagnachmittag treten immer mehr Polenzer in die Kapelle, ein kühler Ort an einem Hitzetag. Auf den Tischen liegen große Papierbögen, auf denen sie ihre Ideen für das Gotteshaus aufschreiben können. Um das Kirchenmodell auf dem früheren Altar fliegen Vorschläge und Visionen.
6: Die Wand muss irgendwo hier, ja, die muss entweder hier unter der Empore oder hier hinten rein.
1: Sabine Stolberg steht dabei und überlegt mit. Vor ihrem inneren Auge wächst schon ein Bild davon, was die Kapelle künftig für ihr Dorf sein könnte.
7: Ein Raum für die Gemeinschaft und dass es erhalten wird als solches, als Gebäude, als Dorfmittelpunkt.
1: Der Polenzer Verein würde die Kapelle gerne von der Kirchgemeinde St. Afra Meißen mit einem Erbbaupachtvertrag übernehmen. Noch laufen die Verhandlungen, deshalb bleiben auch alle baulichen Pläne und ihre Finanzierung bisher im Wagen. Doch bereits jetzt öffnen die Polenzer einmal im Monat ihre Kapelle für Ausstellungen, Musik, Gespräche. Und dann grillt sogar einer wie René Macht, der sich selbst als bekennender Atheist vorstellt, für das Gotteshaus.
8: Mein Wunsch für die Kapelle, dass wir wirklich einen Begegnungsort im Dorf haben, wo sonntags die Rentner sich zum Kaffeeklatsch treffen können, gegebenenfalls ihre Enkel mitbringen, ihre Kinder mitbringen, dass wieder Leben ins Dorf kommt.
1: Die Kirche soll im Dorf bleiben, Halt geben, Menschen zusammenbringen wie seit Jahrhunderten, nur eben ganz neu.
0: Die Kirche im Dorf lassen und erhalten, denn hier geht es ja auch um Identität, um Heimat, um Erbe und um Kultur. In Polenz bei Meißen, da sieht man das so, und spinnt Ideen, haben wir erfahren. Von Andreas Roth hier bei MDR Kultur.

amerikanischer Indie. Widow Speak, die Band um Molly Hamilton, If You Change, hier bei MDR Kultur. Wir reden über Michael Bublé. Ein Mann, der ja aussieht, als hätte Frank Sinatra einen Wellnessurlaub eingelegt und die Stimmbänder mit Vanillecreme eingerieben. Maßanzug, Schmelz in der Stimme und dieses Talent, sogar den Wetterbericht klingen zu lassen wie eine Liebeserklärung. Dabei ist der Kanadier längst mehr als nur der König der modernen Crooner. Er hat den Swing einer vergangenen Ära ins Streaming-Zeitalter gerettet und füllt weltweit Arenen mit Klassikern, mit Charme und einer gehörigen Portion Selbstironie. Ja, und auch aktuell sorgt Michael Bublé für Schlagzeilen, während viele Superstars ihre Fans lieber auf Distanz halten, überraschte er nämlich vor wenigen Wochen das Publikum mit einem spontanen Minikonzert, und zwar in einem ganz kleinen Dubliner Pub. Gerade mal rund 100 Gäste waren dabei. Ein Weltstar zum Anfassen sozusagen, bevor es dann wieder auf die große Festivalbühne ging. Hier bei uns jetzt also der zeitlose und nahbare Michael Bublé mit Haven't I Met You, übrigens Song aus seiner eigenen Feder.

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1: Die letzte Platte von Johnny Cash klingt immer ein bisschen nach Vermächtnis. Und ja, dieser Tom Petty-Titel, I Won't Back Down, der gehört dazu. Der ist nämlich darauf zu finden, auf Solitary Man. MDR Kultur, es ist 8.30 Uhr.
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1: Heute liegen über Sachsen noch länger Wolken. Es kann regnen später, kann es auch mal aufheitern. Aber auch Schauer oder kurze Gewitter sind möglich. Höchstwerte 17 bis 22 Grad und der Wind weht durch. Morgen dann gibt es erst noch gebietsweise Sonne. Später verbreiten sich dichte Wolken mit ein paar Schauern. 17 bis 21 Grad, also bleibt so. Und es ist auch weiter windig. Am Dienstag vorübergehend freundlich und wärmer. Schauen wir auf die Straßen. Der Verkehrsdienst meldet Vorsicht auf der A4 Richtung Frankfurt. Zwischen Erfurt West und Kreuz Erfurt liegen mehrere Tierkadaver auf der Fahrbahn. Und Vorsicht B189 zwischen Jersleben und Elbeu sind Rehe. Auf der Fahrbahn, die leben aber hoffentlich noch. 8.31 Uhr.
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0: berühmt gemacht durch die Birds, aber geschrieben von dem hier, Bob Dylan. Und so klingt er, wenn er selber performt. Mr. Tambourine Man bei MDR Kultur. Es ist 8.38 Uhr.
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0: 19. Juli 1956, heute vor 70 Jahren, wurde der Musiker, Produzent und Komponist Jürgen Ehle geboren, der die Ostberliner Rockband Pankow maßgeblich prägte. Und dazu jetzt Kerstin Burlage.
2: Peking ist seine Geburtsstadt, wo er auch die ersten Jahre seines Lebens verbringt. Sein Vater ist dort im DDR-Außenhandel tätig, seine Mutter Sekretärin des Botschafters. Später, als er 10 Jahre alt ist und längst in Ostberlin lebt, entdeckt Jürgen Ehle im Westradio die Beatmusik und wünscht sich sehnlichst, selbst Gitarre zu spielen.
3: Einer von meinen Kumpels, der hat halt schon ein bisschen Gitarre gespielt und hatte einen Freund, der noch besser spielte. Und von dem habe ich dann so die ersten Akkorde gelernt.
2: Er bringt sich ab da selbst das Gitarrespielen bei und gründet, da ist er 14, mit einem Freund seine erste Band, für die er auch Songs schreibt. Der entscheidende Schritt folgt, als er seinen Wehrdienst ableistet. Er bekommt ein Angebot von einer professionellen Band.

0: So eine Art Polit-Folk-Rock-Band, die nannte sich Jahrgang 49. Und da bin ich rein und ab dem Moment war ich Profi.
1: Daneben macht Jürgen Ehle seinen Abschluss als Berufsmusiker mit Schwerpunkt auf klassischer und jazzorientierter E-Gitarre. Doch auch Rock- und Bluesmusiker wie Chuck Berry und Eric Clapton werden wichtige Vorbilder. Dann steigt er als Gitarrist bei einer Band ein, die ab den frühen 1980ern unter dem Namen Panko eine der bekanntesten und frechsten Bands der DDR wird. Panko ist von New Wave, Rock und der neuen deutschen Welle inspiriert. Die Band bringt Alltagsthemen in Alltagssprache auf die Bühne, spielt Stücke mit provozierendem Unterton. Manche ihrer Songs dürfen deswegen zeitweise nicht im DDR-Radio gespielt werden. Doch Panko lässt sich von der Regierung nicht vereinnahmen.
0: Ich habe das so gesehen, dass wir teilweise eine Auseinandersetzung geboten haben, die woanders nicht stattfand, also besonders in der Presse nicht stattfand. Halt auf eine andere Art und oftmals eben Dinge zwischen den Zeilen waren, die wichtiger waren als die Worte, die man hören konnte.
1: Gitarrist Jürgen Ehle wird von manchen der Keith Richards des Ostens genannt. Darauf lässt sich der Musiker aber nicht festlegen. Er mischt bei den unterschiedlichsten Projekten mit, schreibt auch Filmmusik, unter anderem für Regisseur Andreas Dresen. Ehle zeigt sich über die Jahre als vielseitiger Künstler, unter anderem in gemeinsamen Alben und Konzertreisen mit seiner Lebensgefährtin, der Musikerin Scarlett O.
2: Mach mein Herz aus, Worte fallen wie Schnee, mach mein Herz aus.
1: Die beiden leben zurückgezogen in der märkischen Schweiz, wo sie bei sich zu Hause seit vielen Jahren gemeinsame Wohnzimmerkonzerte geben.
3: Es ist natürlich eine extra Herausforderung, weil so man ist ja wirklich also total sichtbar. Mit jeder Mimik, mit allen Gefühlen.
1: Doch der Gitarrist mag diese Herausforderung sehr, wie er sagt. Und für die Zukunft hat er noch jede Menge anderer Projektideen. Geboren wurde Jürgen Ehle am 19. Juli 1956. Heute wird er 70.
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5: 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Jetzt aber erstmal einer der größeren Panko-Hits. Den hier hat er übrigens gar nicht geschrieben, aber natürlich mitgespielt. Bitteschön. 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

Ermanno Wolf Ferrari ist der Komponist dieser Serenade, ausgeführt von BBC Philharmonic hier bei MDR Kultur, Sonntagmorgen. Und wenn man an Schweden denkt, das kann man ja in der Urlaubszeit mal, ich mache das manchmal, wenn man also an Schweden denkt, dann kommen einem vielleicht klare Sinn in den Kopf, endlose Wälder, skandinavisches Design und vielleicht auch diese besondere Mischung aus Melancholie und Wärme, die viele schwedische Künstler auszeichnet. Und genau diese Stimmung, die trägt auch, das kann sie, eine ihrer Facetten, die Sängerin Victoria Tolstoy in ihrer Musik. Wobei das Schwedische vielleicht weniger ein folkloristisches Klischee ist als vielmehr eine Haltung. Also diese nordische Klarheit, die Liebe zum Detail und ein Gespür für große Räume zwischen den Tönen. Ihre Stimme, die klingt oft wie eine Landschaft im hohen Norden, finde ich. So ruhig, weit, manchmal kühl, schimmernd, aber immer mit viel Gefühl. Und das kommt auch in ihrer Musik international zum Tragen, denn sie gehört zu den wichtigsten Stimmen des europäischen Jazz. Und ich durfte sie mal erleben, tatsächlich live mitten im Sommer in einer schwedischen Dorfkirche. Ich muss sagen, es überträgt sich. Sie müssen dürfen, wollen jetzt mit einer Konserve vorlieb nehmen, aber da kommt auch was an. Victoria Tolstoy, Good and Proper End.

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4: Um 9 Uhr mit Mirko Jugelt. Die Fußball-WM hat dem Weltverband FIFA offenbar Rekordeinnahmen beschert. Wie der britische Guardian meldet, kann sich der Weltverband über etwa 15 Milliarden Dollar freuen. FIFA-Präsident Gianni Infantino habe gestern die Mitgliedsverbände über die gestiegenen Eingaben informiert. Die WM in den USA, Mexiko und Kanada war die erste mit 48 Teams und 104 Spielen. Das Spiel um Platz 3 gewann England gegen Frankreich 6:4. Das Finale tragen am Abend Argentinien und Spanien aus.

0: auf Ziele im Iran geflogen. Das US-Militär teilte mit, es handele sich um Vergeltungsschläge für den Tod von zwei US-Soldaten in Jordanien. Zu den Zielen gehörten Einheiten, die hinter dem iranischen Angriff in Jordanien stünden. Die iranische Armee attackierte ihrerseits zwei US-Militärstützpunkte in Kuwait. Der US-Autobauer Tesla setzt dank wachsender Nachfrage auf einen raschen Ausbau der Produktion in Grünheide bei Berlin. Das geht aus dem jüngsten Geschäftsbericht hervor. Demnach wird auch die Auslastung steigen. Aus Grünheide würden 30 Länder beliefert. Weitere Märkte sollten erschlossen werden. Tesla zufolge sollen in dem deutschen Werk 3.500 neue Arbeitsplätze entstehen. In Sachsen haben die Schafhalter im ersten Halbjahr knapp 200 Tiere durch Wolfsrisse verloren. Wie die Fachstelle Wolf mitteilte, wurden 168 Schafe getötet, weitere 18 verletzt, 10 Tiere gelten als vermisst. Der Sächsische Schaf- und Ziegenzuchtverband sprach von viel Frust unter den Haltern. Besonders schlimm sei es, wenn trächtige Muttertiere gerissen würden. Sachsenweit gibt es mehr als 450 Schafhalter. Das waren die Nachrichten.
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2: Es gibt noch länger Wolken über Sachsen heute. Uns kann auch regnen. Später möglicherweise mal aufgeheitert. Aber auch Schauer und kurze Gewitter sind drin. Höchstwerte 17 bis 22 Grad und der Wind weht durch. Morgen noch gebietsweise Sonne und auch sonst ähnlich. Später verbreiten sich dichte Wolken mit einigen Schauern bei 17 bis 21 Grad. Am Dienstag vorübergehend freundlicher und wärmer. Der Emner Verkehrsdienst kurz nach 9 bringt eine Meldung. Vorsicht auf der A4 Richtung Frankfurt zwischen Erfurt West und Kreuz Erfurt liegen mehrere Tierkadaver auf der Fahrbahn.
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2: Mit Ilke Hein, hallo.

Charles Chaplin, besser bekannt als Charlie Chaplin, hat dieses Stückchen Musik komponiert, natürlich für den eigenen Film City Lights, Lichter der Großstadt aus dem Jahr 1931. Die Salt Lake City Episode haben wir da gerade gehört, hier bei MDR Kultur. Ja, wie halten Sie es denn? Heute ist ja ein Spiel, ne? Und ja, wem Sie dann, falls Sie es schauen, natürlich ist die Rede von der Fußball-Weltmeisterschaft, dann die Daumen drücken, ist das Geschmackssache. Fußball jedenfalls vereint, da beißt immer aus keinem Faden ab. Und ja, da haben wir auch schon das Stichwort. Fußballvereine gab und gibt es ja viele im Laufe der Geschichte. Und es gab auch einen jüdischen in Zwickau. Und um dessen Geschichte geht's hier bei uns gleich.

0: Judith Owen besang den blauen Himmel, Blue Skies. 9:13 Uhr, MDR Kultur. Heute Abend gucken Sie vielleicht nicht in den Himmel, sondern eher auf die Mattscheibe, denn es ist ja Finale der Fußball-WM und wer in diesen Wochen die Spiele verfolgt, der weiß, Menschen liegen sich jubelnd in den Armen oder weinen gemeinsam nach einer Niederlage, so muss es sein. Und sie tragen die Farben ihrer Mannschaft im Gesicht, sie schwenken Fahnen. Ja, Fußball entfaltet eben diese ganz besondere Kraft. Er schafft Gemeinschaft und er stiftet Identität. Neu ist es nicht. Schon vor rund 100 Jahren war Fußball mehr als ein Spiel. Wer damals einem Verein beitrat, der entschied sich oft zugleich für ein gesellschaftliches Milieu, für einen Arbeitersportverein, einen bürgerlichen Club, einen evangelischen oder katholischen Verband oder für einen jüdischen Sportverein wie die Hatikva in Zwickau. Hebräisch ist das für Hoffnung. Die Geschichte der Hatikva führt zurück in eine fast vergessene Fußballwelt und in ein Kapitel deutsch-jüdischen Lebens. Jacqueline Hehner stellt den Verein vor.
1: Die 1920er Jahre in Zwickau verdienen auch in Sachen Sport den Zusatz Goldene 20er. Davon ist Christian Fritsch überzeugt. Er ist Traditionsbeauftragter beim Regionalligisten FSV Zwickau.
2: Es war ja die Wehrpflicht ausgesetzt. Und Wehrpflicht bedeutet ja auch ein Stück weit für junge Männer eine sportliche Betätigung. Das ist ja alles weggebrochen. Zudem mit den ganzen Themen Industrialisierung und Co. Man hatte ja mehr Freizeit, das Leben wurde anders organisiert. Und so ist es eine Gesamtgemengelage, dass es ganz typisch ist, dass man so sagen kann, nach dem Ersten Weltkrieg geht es mit dem ganzen Sport, besonders der Mannschaftssport, groß nach vorne und vorwärts.
1: Dieser Sportboom ergreift auch den Teenager Bernardo Grosser, Sohn des Vorsitzenden der orthodoxen jüdischen Gemeinde der Stadt. Bernardo ist 14 Jahre alt, als er einen eigenen Fußballverein gründet, die Hatikva, für die er im Tor steht. Zur Geschichte der Hatikva geben die Archive nur wenig Preis, bedauert Fritsch. Zu den wenigen überlieferten Dokumenten aber gehört ein Mannschaftsfoto in Sepia.
2: Wir sehen letztendlich die Fußballmannschaft. Bernardo Grosser sitzt in erster Reihe. Er hat typisch für die damaligen Tormänner eine Kappe auf, eine Mütze. Ja, und präsentieren stolz ihre Trikots und ihre Fußballmannschaft.
1: Die Kicker sind zum großen Teil moderne, assimilierte Juden, sagt Fritsch. Und doch gibt es feine, respektvolle Grenzen im Vereinsleben.
2: Was man definitiv sagen kann, also am Schabbat und an den jüdischen Feiertagen wurde weder trainiert noch gespielt. Was teilweise ja auch zu einem gewissen Konfliktpotenzial birgte. Denn Arbeitersport und alle anderen, wenn es dann mal zu einem Vergleich kam, die haben natürlich auch gern samstags gespielt. Aber der klassische Fußballspieltag war schon der Sonntag.
1: Mit der Machtergreifung der Nazis 1933 ändert sich die Situation schlagartig. Die Hatikva wird aus dem regulären Spielbetrieb ausgeschlossen. Man will in Turnieren nicht gegen Juden antreten und schließlich aufgelöst. Wer als Jude im sogenannten Dritten Reich Fußball spielen will, kann das nur noch unter dem Dach der Maccabi-Bewegung. Der Turn- und Sportverband organisiert eigene Wettbewerbe für die jüdischen Vereine. 1938 ist auch damit Schluss. Bernardo Grosser hat zu diesem Zeitpunkt seine Heimat längst verlassen. Er überlebt den Holocaust im italienischen und später Schweizer Exil. Viele seiner Mannschaftskollegen haben weniger Glück, werden deportiert und ermordet. Die Hatikva, sagt Fritsch, steht damit exemplarisch für das Schicksal jüdischer Spieler im deutschen Fußball. Wie steht es um die Aufarbeitung dieses dunklen Kapitels? Der Deutsche Fußballbund habe sich lange schwer getan.
2: 1972, da wollte der damalige Bundestrainer Sepp Herberger den letzten noch jüdischen Fußballer, der für den DFB gespielt hat, Gottfried Fuchs, zu einem Länderspiel einladen, nach München. Das hat der DFB abgelehnt.
1: Mit Verweis auf die angespannte Haushaltslage. Fuchs lebte damals in Kanada, ihm sollten Hin- und Rückflug bezahlt werden. Nur wenige Jahre später der nächste Fehltritt.
2: Es gab 1989 ein Stickeralbum vom DFB selber rausgegeben mit allen Nationalspielern. Die zwei Jüdischen fehlten. Das ist natürlich, ehrlich gesagt, eine Ansage.
1: Neben Gottfried Fuchs fand auch der siebenfache deutsche Nationalspieler Julius Hirsch, der 1943 in Auschwitz ermordet wurde, keine Erwähnung.
2: Aber irgendwann, und das ist ja das Positive, kam trotzdem diese Umkehr, dass man sich einfach mit dem Thema beschäftigt. Und in den letzten 25 Jahren, ja, ist extrem viel passiert.
1: Auch in Zwickau. Die ehrenamtliche Forschung des Traditionsbeauftragten beim FSV ist ein Indiz dafür. Die Stolpersteine für Grossers Familie in Zwickau ein weiteres. Die kleinen Messingplatten wurden im Juni 2003 auf der Leipziger Straße verlegt, einen Monat nachdem Bernardo Grosser in Jerusalem verstorben war.
0: Jacqueline Hine war das über den jüdischen Zwickauer Fußballverein Hatikva und seinen Gründer. 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

Tori Amos, Stronger Together, hier bei MDR Kultur. Ja, Sonntagmorgen, nicht wahr? So diese ganz besondere Zwischenwelt. Die Woche ist noch nicht ganz vergessen, aber der Montag zum Glück noch weit genug entfernt, um ihn zu ignorieren. Eine Zeit, in der die Kaffeemaschine wichtiger ist als der Kalender und die Jogginghose plötzlich gesellschaftlich akzeptiert wirkt. Ja, und was einem an so einem Sonntagmorgen alles begegnen kann, da ist halt zum Beispiel der Nachbar, der trotz Verbot schon um 7 Uhr mit dem Laubbläser unterwegs ist und zeigt, dass auch Wochenenden akustische Grenzen haben. Die Familie, die sieht nicht gerade nach Hochglanzmagazin aus, falls sie dann überhaupt am Frühstückstisch erscheint. Der Sonntagmorgen ist auch eine Bühne für kleine Begegnungen, so zwischen Ruhe und Trubel, zwischen Aufbruch und Ausschlafen, zwischen heute mache ich gar nichts und ich müsste eigentlich mal. Ja, und manchmal begegnet man am Sonntagmorgen auch etwas ganz Besonderem, Monstern zum Beispiel. Ja, Talkatronic haben da ihre Erfahrungen. Ein Monster kam am Morgen.

0: Susan Vega, I'll never be your Maggie May.
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0: Heute gibt's über Sachsen noch länger Wolken, kann regnen, später auch mal aufgeheitert. Aber auch Schauer und Kurzgewitter sind möglich bei 17 bis 22 Grad. Und der Wind weht böig, morgen dann erst noch gebietsweise Sonne, später verbreitet wieder dichte Wolken mit Schauern bei ähnlichen Temperaturen wie heute. Und es ist weiter windig. Der MDR Verkehrsdienst, meldet im Moment keinerlei Störungen auf den Straßen. Sie sollten gut durchkommen. Gute Fahrt.
2: 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Jetzt aus Dresden, Felix Räuber.

World Party. Is it like today? Hier bei MDR Kultur am Sonntagmorgen 9.38 Uhr. Ja, wie kriegt man eigentlich die junge Generation zum Lesen? Vielleicht über Bilder, über die Graphic Novel. Die ist ja schon lange, lange eine eigene Kunstform und viel, viel mehr als ein Einstiegsmedium in die Literatur. Hat auch ein Zuhause bei uns in Mitteldeutschland, in Leipzig zum Beispiel. Und ja, Graphic Novels können Dinge sichtbar machen, für die Worte manchmal gar nicht ausreichen. Ein Blick, eine Pause, ein Detail im Bild. Oft erzählt eine Zeichnung mehr als ein ganzer Absatz. Und Julia Zein und Matthias Lehmann nutzen dieses Zusammenspiel von Bild und Text nun, um sich mit Identität, Erinnerung und den Spuren auseinanderzusetzen, die das Leben in uns hinterlässt. Die Summe seiner Teile heißt ein neues Buch der Gattung von beiden. Ein Werk, das sich mit der Frage beschäftigt, was einen Menschen eigentlich ausmacht. Sind wir eben nun die Summe unserer Erlebnisse, unserer Entscheidungen und Beziehungen? Oder gibt's was, das sich nicht so einfach erklären lässt? Ich habe eine Vermutung und wir stellen gleich vor, die Summe seiner Teile, die neue Graphic Novel von Julia Zein und Matthias Lehmann hier bei MDR Kultur.

0: Leipzig. Leipzig hat eine große grafische Tradition, gar keine Frage. Ja, und hier arbeitet inzwischen auch eine junge Generation von Comic-Künstlern, mitunter sogar zusammen. Die Summe seiner Teile heißt eine neue Graphic Novel von Julia Zein und Matthias Lehmann. Wolfgang Schilling hat sich mit einem Teil des Teams getroffen und stellt uns das Album jetzt bei MDR Kultur vor.
1: Schließe sanft deine Augen. Vertiefe deinen Atem. Atme durch die Nase ein und durch den Mund wieder aus. Deine Lungen füllen sich mit Luft und dein Brustkorb weitet sich. Spür, wie dein Geist ruhiger wird. Gedanken kommen und gehen. Nimm sie wahr und finde zurück zu deiner Atmung.
2: Die Leipziger Comic-Künstlerin Julia Zein, lesend unterwegs. Im Wald, der ersten seitengroßen Zeichnung dieses Albums, von einer im diffusen Licht liegenden Lichtung, wird der Betrachter beim Weiterblättern in kleiner werdenden Panels immer tiefer hineingezogen. Ins Unterholz oder sind es die Verästelungen der Baumkronen, die in ein filigranes Netzwerk diffundieren, zu Gehirnströmen, die nach weiterem Umblättern in einer Klinik gescannt werden? Willkommen in einer wahrlich dystopischen Beziehungsgeschichte. Ferner Zukunft oder doch schon der medizinischen Realität abgelauscht?
3: Also es wurde tatsächlich mal gemacht bei einem Fadenwurm. Das ist ein 1 Millimeter großes Tier, von dem das winzig kleine Gehirn wurde wirklich gescannt. Und der hat dann auch als digitale Kopie existiert. Aber das hat 14 Jahre gedauert, dieser Scan. Und ein menschliches Gehirn, was ja einfach so unglaublich komplex ist, dafür hätte man die Technik nicht.
2: Soweit so noch beruhigend also. Wir lernen Joshua und Mara kennen. Er Musiker und Psychologe, sie Tänzerin. Ein Paar im Leben und jetzt wird's mystisch über seinen Unfalltod hinaus. Ein am Rand der Legalität arbeitendes Medical Center erweckt Joshua dank eines totalen Gehirnscans zu neuem digitalen Leben. Was das Miteinander der beiden Liebenden auf eine innovative wie auch ewig menschliche Bewährungsprobe stellt. Der Ausgang des Experiments wird hier nicht gespoilert, nur so viel vor Beziehungsstress schützt auch KI-gestützte medizinische Innovation nicht ganz. Apropos, auch dieses Album ist eine Beziehungstat. Die aus dem Rheinland stammende Julia Zein und ihr Dresdner Kollege Matthias Lehmann teilen sich ein Leipziger Atelier und im Fall des Albums die Summe seiner Teile, auch die Arbeit daran.
3: Also ich habe ein Drehbuch geschrieben und Matthias hat es gezeichnet. Ich habe ihm dabei relativ viel Freiheiten gelassen, also jetzt nicht irgendwie Panels oder Seitenstruktur vorgegeben. Ich habe ihn ein bisschen mit Inspirationsmaterial versorgt, so dass ich so gesagt habe, so könnte ich mir jetzt das Haus vorstellen oder so den Charakter. Aber er konnte schon frei entscheiden, wie er den Stil wählt.
2: Matthias Lehmann arbeitet digital an einem Zeichentablet. Seine schwarz-weißen Bildwelten sind realistisch, mitunter ins Surreale changierend. Das ausgeklügelte Spiel mit Licht und Schatten erinnert an Holzschnitt. Matthias Lehmann lässt Bilder sprechen. Gibt es etwas zu lesen, setzt er auf die gute alte Sprechblase. Auf 120 Seiten entwickelt sich so eine optisch fesselnde Umsetzung des Reiseplans von Julia Zein, der sein Ziel irgendwo zwischen realer und digitaler Welt ansteuert, überraschende Weichenstellungen inklusive. Schönes Stichwort. Wie hat Julia Zein eigentlich reagiert, als ihr Matthias Lehmann seine finale Aufzeichnung ihres Drehbuchs präsentierte?
3: Comiczeichnen ist ja einfach auch verdammt viel abarbeitend und ich finde ja auch, dass Matthias Lehmann ein super guter Zeichner ist und auf jeden Fall war es dann wirklich so wie so eine Überraschung, die da ankommt, dass ich das so für mich, also ich steckte halt schon so in anderen Projekten und dann so, ach ja, unser Comic ist ja da. Also das hat sich schön angefühlt, ja.
2: Die Summe seiner Teile heißt es in schöner Doppeldeutigkeit.
0: Im Graphic Novel Sci-Fi-Genre könnte man es einordnen. Und Transhumanismus ist ein Thema von Die Summe seiner Teile. Wolfgang Schilling über die neue Graphic Novel von Julia Zein und Matthias Lehmann, die bei Reprodukt erschienen ist.

Bulgarian Car Trader haben dies hier herausgebracht, und zwar kürzlich, das ist eine Veröffentlichung aus diesem Jahr, Greetings from Soulgaria, was offensichtlich so viel heißt wie, dass man den Soul in Bulgarien doch ganz gut beherrscht. Palace Gates, der Titel. MDR Kultur, ja, kann man Segen eigentlich schmecken? Frage. Und was macht wirklich satt? Also über das Essen auf dem eigenen Teller hinaus. Diese Fragen, die führen uns heute nach Ostthüringen, und zwar in die Nähe der Bleiloch-Talsperre, das kleine Dorf Zopotten, einem Ortsteil von Saalburg-Ebersdorf. Früher zog hier die alte Handelsstraße von Nürnberg nach Leipzig vorbei. Heute blickt man von den Hängen des Dorfes hinunter auf das Thüringer Meer. Die Martinskirche Zopotten prägt seit über 800 Jahren das Ortsbild, und hier beginnt gleich der Radiogottesdienst bei MDR Kultur, also um 10. Und das gemeinsame Essen und das Teilen wird dann zum Thema gemacht. Segen kann man schmecken, Gemeinschaft macht satt. Pfarrerin Stefanie Ladwig greift in ihrer Predigt die biblische Erzählung von den 5 Broten und 2 Fischen auf, die am Ende für Tausende reichten. Ein Nachdenken darüber, wie aus dem Teilen eine ganz eigene Kraft und Verbindung entsteht. Ein Gedanke, der heute vielleicht aktueller denn je ist. Musikalisch wird der Gottesdienst gestaltet vom Posaunenchor Friesau Zopotten, einer Projektband, und an der Orgel von Kreiskantor Ronny Vogel in wenigen Minuten.

Die wunderbare Ella Fitzgerald nahm uns mit nach Manhattan. Ja, und schon geht's wieder zurück, und zwar ziemlich pronto nach Mitteldeutschland. Und nochmal hier der Hinweis auf unseren Radiogottesdienst bei MDR Kultur aus dem Kirchspiel Zoppotten in Thüringen. Um 10 geht's los.

Wir übertragen nun hier bei MDR Kultur einen evangelischen Gottesdienst aus Zerputten, einem Ortsteil von Saalburg-Ebersdorf. Predigt und Liturgie liegen in den Händen von Pfarrerin Stefanie Ladwig und Annika Schad. Als Sprecher wirken mit Carsten Markus, Christian Kaupp, Clara Ladwig und Clemens Gerlach. Kreiskantor Ronny Vogel spielt die Orgel. Den Posaunenchor Friesau Zerputten und Projektband leitet Reinhard von Thaler. Die kirchliche Leitung hat die Rundfunkbeauftragte der Evangelischen Kirche in Mitteldeutschland, Pfarrerin

0: Herzlich willkommen Ihnen hier in der Martinskirche in Zorboden. Zorboden, ein kleiner Ort, manch einer würde vielleicht sogar sagen, ein beschauliches Dorf an der Bleilochtalsperre, dem größten Stausee Deutschlands. Herzlich willkommen Ihnen aus nah und fern, wo auch immer Sie uns gerade hören. Schön, dass wir miteinander Gottesdienst feiern. Segen kann man schmecken, Gemeinschaft macht satt. Klingt auf den ersten Blick merkwürdig. Segen kann man schmecken. Na klar, warum nicht? Wir werden in diesem Gottesdienst davon hören, dass man Segen schmecken kann und dass Gemeinschaft satt macht.
1: Jeder ist eingebunden in ein Netz aus Beziehungen zu anderen, die uns zu dem Menschen machen, der wir sind. Jeder ist wichtig. Jeder hat Gaben, Erfahrungen und Möglichkeiten. Gemeinschaft wächst dort, wo niemand nur Zuschauer bleibt, sondern jeder seinen Platz findet und sich einbringt.
0: Jede Gemeinschaft ist wertvoll in den Familien, in den Gemeinden und immer dort, wo Menschen einander gut tun. Natürlich auch heute Abend beim Finale der Fußball-Weltmeisterschaft, wenn Spanien und Argentinien um den Titel spielen.
1: Jede Gemeinschaft lebt von der Verantwortung, die jeder darin hat. Weil wir Gäste auf dieser Erde sind, reicht beschenkt von Gott, unserem Gastgeber, und von ihm beauftragt, selbst gastfreundlich zu sein. Denn bei Gott ist jeder willkommen.
0: Daran erinnert der Wochenspruch aus dem Epheserbrief. So seid ihr nicht länger Fremde und Heimatlose. Ihr gehört jetzt als Bürger zum Volk Gottes, ja sogar zu seiner Familie. Wir feiern diesen Gottesdienst im Namen des Vaters und des Sohnes und des Heiligen Geistes. Amen. Lassen Sie uns miteinander singen, Gott des Himmels und der Erden. Der Text und die Melodie stammen aus der Feder von Heinrich Albert, Komponist und Liederdichter des Barock, der nur einen Steinwurf von hier, nämlich in Lobenstein, geboren wurde. Sie finden dieses Lied im evangelischen Gesangbuch unter der Nummer 445. Wir singen die erste, zweite und fünfte Strophe.

0: Wir beten mit Worten von Psalm 107.
1: Danket dem Herrn, denn er ist freundlich und seine Güte währet ewiglich.
0: So sollen es alle bekennen, die der Herr erlöst hat, die er aus den Ländern zusammenbrachte, von Osten und Westen, von Norden und Süden.
1: Manche irrten in der trostlosen Wüste umher und fanden keine Stadt, in der sie wohnen konnten.
0: Hunger und Durst raubten ihnen alle Kraft, sie waren der Verzweiflung nahe.
1: In ihrer Not schrien sie zum Herrn, und er rettete sie.
0: Er half ihnen, den richtigen Weg zu finden, und führte sie in eine Stadt, in der sie wohnen konnten.
1: Sie sollen den Herrn preisen für seine Gnade und für seine Wunder, die er an den Menschenkindern tut.
0: Denn er sättigt die durstige Seele und füllt die Hungrigen mit Gutem.
1: Ehre sei dem Vater und dem Sohn und dem Heiligen Geist.
0: Wie es war im Anfang, jetzt und alle Zeit und in Ewigkeit. Amen.
2: Am See Genezareth hast du Menschen zusammengerufen und Fremde zu Freunden gemacht. Du warst da und es entstand eine Gemeinschaft, die getragen hat. Auch ich sehne mich nach deiner Gegenwart, nach deiner Nähe, immer da, wo ich unterwegs bin. In der Familie, im Freundeskreis und an dem Ort, an dem ich lebe. Sei du da, schenke mir Zeit und Ideen, damit ich meinen Teil beitragen kann, dass niemand allein durchs Leben geht.

Am See Genezareth hast du Menschen zusammengerufen und aus wenigem mehr als genug für alle gemacht. Auch ich sehe Menschen, die nicht alles haben, was sie zum Leben brauchen. Brot und Wasser, Frieden und einen geschützten Ort, Wertschätzung und Anerkennung. Zeige mir, wie ich meine Verantwortung wahrnehmen kann, damit niemand, auch nicht durch mein Versäumnis, leer ausgehen muss.

Am See Genezareth hast du Menschen zusammengerufen und verändert sind sie in ihren Alltag zurückgekehrt. Auch ich suche Perspektiven und Neuanfänge. Nimm mir die Angst vor Veränderung. Schenke mir Mut zu neuen Anfängen, dort, wo sie gut sind und gut tun. Segne du mein Tun und Lassen.

Lasst uns miteinander beten. Unbegreiflicher und barmherziger Gott, dankbar bin ich dir, dass ich zu deiner Gemeinde gehören darf. Sie ist mir ans Herz gewachsen und ich bin ein Teil von ihr. Dankbar bin ich dir für alles, was mich mit anderen verbindet. Gemeinsames Essen, das Körper und Seele stärkt. Gespräche, die mich ermutigen. Perspektiven, die sich auftun. Lass mich sehen, wo diese Gemeinschaft mich und meine Fähigkeiten braucht. Lass mich achtsam und verantwortungsvoll sein, um deinetwillen. Amen. Das Wochenlied für den 7. Sonntag nach Trinitatis heißt: Nun lasst uns Gott dem Herrn Dank sagen und ihn ehren. Es steht unter der Nummer 320 im Gesangbuch. Wir singen die ersten beiden und die letzten beiden Strophen.

0: Segen kann man schmecken, Gemeinschaft macht satt. Wir haben uns ein wenig umgehört und herausfinden wollen, was verschiedene Menschen zum Essen denken.
1: Mein Name ist Christian Korb, ich bin Landwirt. Ich erlebe jeden Tag, wie Lebensmittel entstehen. Ich sehe, wie viel Arbeit, Verantwortung und Herzblut dahinter steckt. Und trotzdem habe ich oft das Gefühl, dass wir als Landwirte für unsere Gesellschaft immer weniger zählen. Früher hieß es einmal, irgendwann werden die Bauern geopfert. Manchmal denke ich, wir sind genau auf diesem Weg. Heute reden wir fast nur noch über Qualitätsmanagement, Kennzahlen, Zertifikate und Preise. Alles muss messbar sein. Alles bekommt einen Geldwert. Aber was ist der Wert eines Menschen, der dafür sorgt, dass andere täglich satt werden? Erklär mir das. Wann haben wir angefangen, den Preis wichtiger zu nehmen als den Wert? Dabei leben wir in einer Zeit, in der es uns an fast nichts fehlt. Unsere Regale sind voll, wir haben Frieden, Wärme und Nahrung im Überfluss. Eigentlich gehören wir zu den glücklichsten Menschen, die je auf dieser Erde gelebt haben. Und doch spüre ich viel Leere. Vielleicht, weil Dankbarkeit verloren gegangen ist. Weil wir vieles für selbstverständlich halten. Ich wünsche mir, dass wir wieder lernen, den Wert hinter den Dingen zu sehen und den Menschen, der all dies möglich macht.
2: Hallo, ich bin Clara. Mit Essen verbinde ich am meisten die Zubereitung dessen. Es entspannt mich und macht mir Spaß, etwas zu kochen oder zu backen. Etwas Vegetarisches auszuprobieren, sowohl neue Rezepte als auch Zutaten, bereitet mir Freude. Vor allem aber freut es mich, wenn es am Ende funktioniert und ich Familie oder Freunde ein Lächeln aufs Gesicht zaubern kann.
3: Ich bin Clemens Gerlach. Ich esse gern und freue mich darauf. Für mich ist die Gemeinschaft am wichtigsten und die Beziehung zu denen, die mit mir am Tisch sitzen. Ich freue mich über Frieden beim Essen. Spannungen und Unruhe kann ich da schwer aushalten. Ein bequemer Stuhl ist sehr schön. Ich hasse Bierbänke. Ich schaue, ob es genug für alle gibt und ich mich satt essen kann. Ich bin dankbar, auch dem, der es zubereitet hat.

Wir hören auf das Evangelium. Es steht bei Lukas im 9. Kapitel. Die 12 Apostel kehrten zu Jesus zurück und erzählten ihm, was sie auf ihrer Reise getan hatten. Jesus nahm sie mit in die Stadt Bethsaida. Dort wollte er mit ihnen allein sein. Aber die Menschen merkten, wohin sie gegangen waren, und folgten ihm in Scharen. Er schickte sie nicht fort, sondern er sprach zu ihnen über Gottes Reich und machte die gesund, die Heilung brauchten. Es war spät geworden. Da kamen die 12 Jünger zu Jesus und sagten: Schick die Leute weg, damit sie in den umliegenden Dörfern und Höfen übernachten und etwas Essen kaufen können. Die Gegend hier ist einsam. Jesus antwortete ihnen: Gebt ihr ihnen zu essen? Die Jünger entgegneten: Aber wir haben nur 5 Brote und 2 Fische. Oder sollen wir etwa losgehen und für all die Leute Essen besorgen? Es hatten sich etwa 5000 Männer um Jesus versammelt, außerdem noch viele Frauen und Kinder. Sagt ihnen, sie sollen sich in Gruppen von ungefähr 50 Personen hinsetzen, ordnete Jesus an. Und so geschah es. Jesus nahm die 5 Brote und die 2 Fische, sah zum Himmel auf und dankte Gott. Er teilte Brot und Fische und reichte sie seinen Jüngern, damit diese sie an die Menge weitergaben. Alle aßen und wurden satt. Als man anschließend die Reste einsammelt, da waren es noch 12 volle Körbe. Amen. Wir haben die gute Nachricht von Jesus Christus gehört, die uns ruft, stärkt und verbindet. Im Vertrauen darauf bekennen wir, worauf wir unser Leben gründen, mit dem Lied: Ich glaube an den Vater.

Liebe Schwestern und Brüder, 5000 Männer und ihre Familien sind von Jesus begeistert. Sie interessieren sich für seine Botschaft und sehnen sich nach einer neuen Perspektive für ihr Leben. Das verbindet sie miteinander, sie sind Gleichgesinnte. Und doch kennen sie sich nicht, ein bunt zusammengewürfelter Haufen. Gleichgesinnte, die bunt zusammengewürfelt sind, sitzen auch heute zum Finale im Fußballstadion. Oder sie stehen morgen früh in der völlig überfüllten Regionalbahn auf dem Weg zur Arbeit. Gemeinschaften können ein Schutzraum sein, in dem ich geborgen bin. Manchmal machen wir zu viele Menschen auf engstem Raum auch Angst, weil sie mir zu nahe kommen und tatsächlich auf den Leib rücken. Hin und wieder geht es mir unter die Haut, wenn ich Menschen erlebe und ihre Lebensgeschichte höre. Ich denke an Hilde. Mittlerweile ist sie hohe 70. Als junge Frau hat sie ihren Mann verloren, die beiden Kinder allein ins Leben begleitet. Ich spüre, dass nicht alles war wie gedacht, und doch ist sie fröhlich und dankbar. Mit Gottes Hilfe mache ich, was ich kann, sagt sie. Hildes Lebenshaltung berührt mich. In solchen Gesprächen begegne ich immer auch mir selbst. Ich sehe wie in einem Spiegel meine Marotte, alles selbst in der Hand halten zu wollen. Da zweifle ich auch mal, weil ich genau das nicht schaffe. Und ich werde demütig. Manchmal merke ich, wie Gott mir nahe kommt und ich mich getragen fühle. In mir verändert sich was. Und ihn bitte ich, dass er mit mir geht. Vor allem dann, wenn ich mit Menschen Entscheidungen treffe, mit denen ich es schwer habe oder die es mit mir schwer haben. Möge Gott es schenken, dass wir einander nicht zu schaffen machen, wenn wir miteinander zu schaffen haben. Die vielen Tausend hören Jesus zu, erzählen und plaudern aus dem Nähkästchen. Sie erfahren Neues. Und doch wird ihre Gemeinschaft mit der Zeit anstrengend, weil ihnen der Magen knurrt. 5 Brote und 2 Fische stehen zur Verfügung. Proviant für höchstens 5 Menschen. Die Jünger zählen durch und kommen zu dem Schluss: Mit keinem Trick der Welt kriegen wir mit dieser Brotzeit so viele Leute satt. Sie kommen zu einer ganz realistischen Überlegung. Jeder muss für sich sorgen. Rechnen muss auch manche Familie und trotzdem reicht das Geld nicht für den Sommerurlaub oder eine komplette Füllung des Heizöltanks. Auch die Zeit für Gespräche und zum Abschalten ist knapp. Die Jünger bitten Jesus, er möge die Leute wegschicken. Was rechnerisch und logisch nachvollziehbar ist, bleibt menschlich ein Skandal. Dann passiert etwas Wundervolles. Jesus betet. Und Gott gibt zu dem bisschen, was da ist, ausreichend dazu. Was sag ich? Er gibt mehr als genug. Alle sitzen am reich gedeckten Tisch und werden satt. 12 Körbe voller Brot bleiben übrig. 12 ist die Zahl der Vollkommenheit. Erst leiden sie Not, jetzt erleben sie Überfluss. Was sich auf einer Wiese bei Bethsaida zuträgt, kann niemand erklären. Ich bin da auch raus. Doch ich verstehe, wir müssen mit Gott rechnen, wir dürfen es. Ganz im Vertrauen wirkt er, wo wir mit unseren Möglichkeiten der Mathematik an unsere Grenzen stoßen. Diese Wundererzählung ermutigt mich, darauf zu vertrauen, dass Gott durch mich zu dem bisschen, was da ist, ausreichend dazugibt. Das ist mein Auftrag und die Verantwortung, die ich trage. Genauer gesagt ist es unser gemeinsamer Auftrag, unsere Verantwortung, meine und ihre. Vor wenigen Wochen haben 10 Kinder aus unserem Landkreis 1 Woche Urlaub gemacht, ohne dass ihre Eltern etwas zahlen mussten. Finanziert von Menschen, die wissen, dass ein kleines Abenteuer in einem bayerischen Schullandheim und ein Eisbecher für große Kinderaugen sorgt.
Gott gibt zu dem bisschen, was da ist, ausreichend dazu. Ganz oft ist es auch umgedreht. Da können wir etwas weglassen und aus viel weniger machen. Weniger Plastik, damit die Tiere in den Weltmeeren nicht an Einwegflaschen zugrunde gehen, die tonnenweise die Ozeane verschmutzen. Weniger Lebensmittel, deren Produktion nur möglich ist, weil im Amazonas Waldflächen gerodet werden und die Menschen dort ihre Lebensgrundlage verlieren. Keiner verzichtet gern. Es ist schwer, Gewohnheiten zu ändern und die Komfortzone zu verlassen. Doch gemeinsam können wir genau das schaffen.

0: Ich bekomme richtig schlechte Laune, wenn ich hungrig bin. Unterzuckert suche ich im Kühlschrank nach einem schnellen Imbiss. Für Käsebrot mit Snacktomaten bin ich ausgesprochen dankbar. Und auch für alles andere in der Speisekammer. Unsere Tische sind reich gedeckt. Brot ist Leben, Gott sei Dank. Und doch geht es nicht nur darum, satt und zufrieden zu sein. Ich brauche mehr. Jemanden, mit dem ich eine Mahlzeit teilen kann. Die Füße unter einen Tisch stecken. Küchengespräche, Feierabendbier. Ich brauche Max, den ich anrufen kann, weil ich gerade nicht weiter weiß. Schon beim ersten Satz habe ich Tränen in den Augen. Meine Stimme bricht. Und Max hört einfach zu. Es braucht ein bisschen, bis ich eine Idee für mein Dilemma habe. Danke, Max. Ihm kann niemand ersetzen. Facebook, Instagram und ChatGPT schon gar nicht. Auch wenn das Internet meinem Alltag natürlich erleichtert. Auf jede Frage bekomme ich eine Antwort. Es gibt nichts, was ich nicht googeln kann.
1: Ich teile mit 391 digitalen Kontakten meinen WhatsApp-Status. Ich lasse die Menschen teilhaben an dem, was ich mache. Und durch Statusmeldungen weiß ich auch, dass meine Kollegin sich gerade in Schweden erholt. Für den Moment reicht mir das.
0: Aber was mich bewegt, wovon ich träume und was mich ärgert, teile ich mit Menschen, die mir vertraut sind. Sie sind für mich da. Ich spüre, wie meine Seele satt wird. Diese Begegnungen stillen meinen Hunger nach dem, was ich mehr brauche als Käsebrot und Snacktomaten. Sie sind ein Segen. Und so merkwürdig es auf den ersten Blick klingt, ich kann diesen Segen sogar schmecken, wenn ich mit Menschen wie Max zusammensitze und mit ihnen bei einem Glas Wein über Gott und die Welt rede. Gott setzt uns in Beziehung zueinander. Niemand soll allein sein. Ganz am Anfang der Zeit hat alles mit Gott, dem Schöpfer, und den ersten beiden Menschen angefangen. Seitdem nennen wir sie Adam und Eva. Nach und nach wurden es immer mehr. Ungefähr 8 Milliarden sind es jetzt. Jeder ein Unikat. Jeder begabt und talentiert. Jeder ist mit Erfahrungen unterwegs, die ihn prägen. Aus diesem Fundus dürfen wir schöpfen, unser Miteinander gestalten, einander begeistern, unterstützen. Gott lädt uns ein, offen zu sein, damit Menschen aufatmen und auftanken können, dass sich jeder in seiner Mitte willkommen fühlt, groß und klein, alt und jung, schwarz und weiß. Dass jeder seine Fragen stellen und seine Fehler machen darf. Wir dürfen einander vertrauen, so wie Jesus damals. Jesus hat sogar denen vertraut, die von den meisten ausgegrenzt wurden. Er setzte sich mit Zöllnern, Sündern, selbst mit Kranken an einen Tisch. Er aß mit ihnen und machte für alle deutlich, dass jeder dazugehört. Zu ihm und zu uns als Menschenfamilie.

Kanadischer Hummer, Rehrücken auf Brokkolispiegel und weißer Pfirsich auf Buchweizensoufflé. Von einem Menü im Drei-Sterne-Restaurant können die Männer mit ihren Familien damals nur träumen. Heute ist das anders. Ich erlebe Menschen, die scheinbar alles haben. Sie sind gesund, verdienen gutes Geld und können sich ihre Wünsche erfüllen. Eine Fahrt mit dem Heißluftballon, eine geführte Bergtour im Himalaya oder ein eigenes Ferienhaus in Kroatien. Auf mich wirken sie, als würde ihnen trotzdem etwas ganz Wesentliches fehlen. Suchen sie eine Aufgabe, die sie reich macht, auch ohne Geld, ein Fundament von allen Stürmen des Lebens, das standhält, am Mount Everest stehen, nach oben schauen und losgehen, ist ein großes Abenteuer, eine Grenzerfahrung, Glücksgefühle, Adrenalin. Unser Leben braucht Spannung und Aufregung, ganz klar. Darüber hinaus auch ein Ziel, das sich auf keiner Landkarte finden lässt. Wir brauchen Erfüllung und das Gefühl, etwas Sinnvolles zu bewirken. Jesus sättigt seine Gäste mit den damaligen Grundnahrungsmitteln und er stillt ihren Hunger nach einem erfüllten Leben. Er beruft sie, seine Jünger zu werden und mit ihm durchs Land zu ziehen. Wer sich darauf einlässt, gibt sein bisheriges Leben auf, zieht mit wenig Gepäck los. Lange Wege, große Aufgaben. Das ist auch eine Grenzerfahrung. Vor allem stellt Jesus ihr Leben auf den Kopf. Warum tut er das? Weil er es kann. Er sieht ihre Sehnsucht. Er will mit ihnen die Pläne umsetzen, die Gott mit dieser Welt hat. Das ist eine ganz schöne Zumutung. Die Jünger zweifeln, haben die Nase voll. Sie machen nicht alles richtig, doch sie dürfen erfahren, wie sie über sich hinauswachsen. Gott mutet auch uns so manches zu, hat Pläne, die einen langen Atem und eine große Portion Gottvertrauen brauchen. Ich wünsche allen, die sich auf Gottes Pläne einlassen, dass sie erfahren, wie sie über sich hinauswachsen.

Alle sind mehr als satt. Die Brotreste sammeln sie in 12 Körbe. Damit endet diese biblische Geschichte. Bestimmt ist es da schon dunkel, vielleicht eine laue Sommernacht. Die Letzten sind erst spät wieder zu Hause. Das ist das Ende eines bewegenden Abends. Ich frage mich, wie es den 5000 Männern und ihren Familien wohl am nächsten Morgen ging und wie es mit ihnen weiterging. Ich stelle mir vor, dass sie einen anderen Blick auf ihren Alltag haben. Heute Abend liegen sich Spieler und Fans in den Armen. Sie feiern ihre Siegermannschaft. Fotos mit Pokal und Glückwünsche. Autokorso, Jubelrufe. Frustriert die Zweitplatzierten. Enttäuscht gehen ihre Fans nach Hause. Und wie geht es der Fußballwelt morgen beim Frühstück? Katerstimmung beim ersten Kaffee. Denn es reift die bittere Erkenntnis, dass es wieder 4 Jahre dauert bis zum nächsten Weltturnier. Die beste Gemeinschaft endet irgendwann. Ein freundlicher Händedruck, vielleicht eine Umarmung. Adieu, auf Wiedersehen. Das Erlebte wirkt nach. Worte klingen noch im Ohr, Gedanken hängen sich im Gedächtnis fest. Eine Bemerkung wird zur Inspiration. Aus einer Idee wird ein ganz konkretes Projekt. Ich bin mir sicher, dass Jesus die Menschen damals begeistert, inspiriert, fasziniert. Er berührt ihr Herz, füllt es mit Zuversicht. Vielleicht das erste Mal. Das nehmen sie mit. Zurück lassen sie ihre Angst vor der Zukunft, ihre Sorge, allein zu sein. Das ist eine ganz neue Perspektive. Sie fühlen sich befreit, wertvoll und geachtet. Beladen kommen sie, erleichtert gehen sie. Möge Gott schenken, dass wir das auch erleben dürfen, dass sich neue Möglichkeiten ergeben, wenn wir Gott darum bitten. Möge Gottes Wort Sie ermutigen, vielleicht sogar begeistern. Vor Gott dürfen Sie Ihre Fragen bringen und alles, was Sie belastet. Bei ihm ist all das gut aufgehoben. Er ist ein Gott, der jeden sieht. Die Begegnung mit Jesus reicht über den Moment hinaus. Sie geht auch dann noch weiter, wenn die Welt, in der wir leben, an ihr Ende kommt. Denn sie ist ewig und himmlisch gut. Jesus sagt, wenn ihr von meinem Brot esst, lebt ihr in Ewigkeit. Im ersten Moment irritiert mich dieser Gedanke. Aber mal ehrlich, was wäre, wenn ich wüsste, wie lange ich noch lebe? Dann habe ich mindestens 2 Möglichkeiten. Entweder die berühmte Bucketlist durchgehen und erledigen, was noch offen ist, oder dankbar weitermachen wie bisher, weil ich weiß, dass es auch dann mit mir weitergeht, wenn ich nicht mehr auf dieser Welt bin. Das ist ganz schön schwer und natürlich auch emotional. Ich würde beides versuchen. Dankbar leben und noch so manches auf der Liste angehen. Und Sie? Würden Sie Ihr bisheriges Leben ändern, wenn Sie wüssten, wie lange Sie noch auf dieser Welt sein werden? Amen. Pilger sind wir Menschen, so heißt das nächste Lied, das wir miteinander singen.

Ich lade Sie ein, die Hände zu falten und mit mir zu beten. Unbegreiflicher und barmherziger Gott, wir bringen vor dich unseren Dank für alles Segensreiche, das dann entsteht, wenn Menschen teilen, was du gibst. Den reich gedeckten Tisch, Lebensfreude, Hoffnung. Schenke uns Geduld, einander auszuhalten. Schenke uns die Liebe, die aus wenigem Überfluss macht.

Wir bringen vor dich die Menschen, die du uns anvertraut hast, und bitten dich: Lass uns erkennen, wo wir gebraucht werden. Schenke uns Demut, Selbsthilfe anzunehmen, wenn wir an Grenzen kommen. Dann können wir einander bereichern.

Wir bringen vor dich unsere Gemeinden. Du hast uns zusammengeführt, damit wir gemeinsam den Weg gehen, den du uns schenkst. Lass uns einander sehen, wie du uns siehst, als Brüder und Schwestern. Das bitten wir dich auch für diese Welt und alles, was ein friedliches Zusammenleben schwer macht.

Wir bitten dich um deinen Geist, der verbindet, wo wir manchmal trennen. Lass die Menschen bei dir und mitten unter uns eine Heimat finden, Hoffnung schöpfen und deine Liebe erfahren. Unsere Gemeinschaft hier ist ein Vorgeschmack auf das himmlische Miteinander, das du uns verheißen hast. Gemeinsam beten wir: Vater unser im Himmel, geheiligt werde dein Name, dein Reich komme, dein Wille geschehe, wie im Himmel, so auf Erden. Unser tägliches Brot gib uns heute und vergib uns unsere Schuld, wie auch wir vergeben unseren Schuldigern. Und führe uns nicht in Versuchung, sondern erlöse uns von dem Bösen. Denn dein ist das Reich und die Kraft und die Herrlichkeit in Ewigkeit. Amen.

Unser Gottesdienst geht langsam zu Ende. Wir bleiben, wenn Sie mögen, in den nächsten 2 Stunden in Ihrer Nähe. Sie können mit uns telefonieren. Rufen Sie uns gerne an unter folgender Telefonnummer: 03 66 47 22 524. Ich wiederhole noch einmal: 03 66 47 22 524. Geht eure Wege und in die neue Woche mit dem Segen des Herrn. Gottes Liebe in euren Augen, Gottes Barmherzigkeit in euren Herzen und Gottes Güte in euren Händen. Es segne euch der allmächtige und zu allen barmherzige Gott, der Vater, der Sohn und der Heilige Geist. Amen. Amen.

Sie hörten einen evangelischen Gottesdienst aus Zerputten, einem Ortsteil von Saarburg-Ebersdorf hier bei MDR Kultur. Predigt und Liturgie lagen in den Händen von Pfarrerin Stefanie Ladwig und Annika Schad. Als Sprecher wirkten mit Carsten Markus, Christian Korb, Clara Ladwig und Clemens Gerlach. Ronny Vogel spielte die Orgel. Den Posaunenchor Friesau Zerputten und Projektband leitete Reinhard von Thaler. Die kirchliche Leitung hatte die Rundfunkbeauftragte der Evangelischen Kirche in Mitteldeutschland, Pfarrerin Juliane Baumann. Und Sie haben bis 13 Uhr noch Gelegenheit, mit der Gemeinde ins Gespräch zu kommen. Rufen Sie gerne an unter folgender Telefonnummer 03 6647 22 5 24. Nochmal 03 6647 22 5 24.

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1: Um 11 Uhr mit Frank Thomas. Die Fußball-WM hat dem Weltverband FIFA offenbar Rekordeinnahmen beschert. Wie der britische Guardian meldet, kann sich der Weltverband über etwa 15 Milliarden Dollar freuen. FIFA-Präsident Gianni Infantino habe gestern die Mitgliedsverbände über die gestiegenen Einnahmen informiert. Die WM in den USA, Mexiko und Kanada war die erste mit 48 Teams und 104 Spielen. Das Spiel um Platz 3 gewann England gegen Frankreich 6:4. Das Finale tragen am Abend Argentinien und Spanien aus. In der Halbzeitpause ist eine Show mit zahlreichen Musikstars geplant. Russland hat die ukrainische Hauptstadt Kiew in der Nacht mit dem massivsten Raketenangriff seit Kriegsbeginn attackiert. Laut Außenminister Andrei Sibir feuerte das russische Militär 41 ballistische Raketen ab. 18 davon habe die Luftabwehr abgefangen. Kiews Bürgermeister Vitali Klitschko berichtete von schweren Einschlägen in 4 Stadtteilen. Nach Behördenangaben wurde mindestens ein Mensch getötet, außerdem gebe es mehrere Verletzte. Die gesetzlichen Krankenkassen sehen ihre Finanzen durch das jüngste Spargesetz stabilisiert. Verbandschef Oliver Blatt sprach von einer soliden Grundlage, so könnten die Beiträge in den kommenden 2 Jahren stabil bleiben. Viel Luft sei allerdings nicht, deshalb sollten alle Maßnahmen konsequent umgesetzt werden. Das von Bundestag und Bundesrat beschlossene Gesetz sieht Einschnitte bei Kassenleistungen und zusätzliche Kosten für Versicherte vor. Große Modeunternehmen in der Europäischen Union dürfen unverkaufte Kleidung seit heute nicht mehr vernichten. Die Deutsche Umwelthilfe zweifelt an der Wirksamkeit. Bundesgeschäftsführerin Barbara Metz sagte dem MDR, die Regelung sei grundsätzlich ein richtiger Schritt. Durch zahlreiche Ausnahmen könnten Unternehmen aber weiterhin Textilien entsorgen.

0: Schauer oder Gewitter möglich. Im Sendegebiet die Höchstwerte liegen zwischen 17 und 22 Grad und der Wind weht böig. Morgen dann erst noch gebietsweise Sonne, später verbreiten sich dichte Wolken. Ja, und es kann auch wieder einzelne Schauer geben bei 17 bis 21 Grad. Es ist auch weiter windig. Am Dienstag wird es vorübergehend, leider nur vorübergehend, freundlicher und wärmer. Der Emder Verkehrsdienst meldet A4 Richtung Frankfurt zwischen Jena Zentrum und Jena Göschwitz ist die rechte Fahrspur nach einem Unfall im Lobdeburg-Tunnel gesperrt. Und Vorsicht auf der A13 Richtung Berlin zwischen Rago und Schönfelder Kreuz liegt ein totes Reh auf der linken Fahrspur. Nochmal A13 Richtung Dresden zwischen Karlau und Bronco steht ein defektes Fahrzeug. Gutes Ankommen.
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0: Mit dem Sonntagsraten und Hallo dazu sagt jetzt erstmal Ilka Hein.

Harte James, you can't win. Ich denke mal doch, hier auf jeden Fall, hier können Sie gewinnen. Und wir raten uns wieder eine Stunde lang durch den Sonntagvormittag. Axel Thielmann, unser Rätselspezialist, hat wieder drei Exkurse durch ein Thema vorbereitet. Und die werden wir sorgsamst abarbeiten. Vorher aber erst noch zur Ausgabe der Sendung von vor 14 Tagen und natürlich zur Auflösung. Am 5. Juli ging es hier nämlich um die deutsche Kleinstaaterei, berühmt-berüchtigt. Und es ging um drei originelle Landesfürsten des 19. und beginnenden 20. Jahrhunderts, die durch anekdotenreiche Biografien auffielen. Es ging um den letzten Sachsenkönig Friedrich August III., den Meininger Theaterherzog Georg II. Und um Heinrich XXII. Aus dem Hause Reuß älterer Linie, den man den Unartigen nannte. Und die erste der Rätselfragen lautete: Wo spielt die Oper Othello von Giuseppe Verdi? Antwort: Zypern. Frage 2 wollte wissen, mit welchem Stück von Friedrich Schiller wurde am 17. Dezember 1909 das große Haus des Staatstheaters Meiningen eröffnet? Wallensteins Lager wäre die richtige Antwort gewesen. Und die Frage zu Rätsel 3 war: Wann scheiterte im Reichstag die Verlängerung des sogenannten Sozialistengesetzes? Antwort: am 25. Januar 1890. Der Gewinner heißt heute Jochen Turo aus Hohenstein-Ernsthal. Grüße dorthin. Ja, und einen herzlichen Glückwunsch natürlich

0: zum Gewinn, zum verdienten Gewinn eines MDR Kultur Überraschungspaketes mit Büchern, CDs und nützlichen Dingen. Und ein solches können Sie heute auch gewinnen, wenn Sie die drei Fragen richtig lösen in dieser Stunde oder wenn Sie den Fehler erkennen, den Axel Thielmann heute wieder, wie immer, in eine der Rätselfragen hinein implementiert hat. Falls Sie dann irgendwann eine Erkenntnis trifft, wäre die Nummer 0800 55 99884, die Sie sofort anrufen sollten und Ihre Zweifel kundtun. 0800 55 99884. Ja, und damit wäre das Wichtigste gesagt zum Beginn und wir stürzen uns nun direkt hinein in die aktuelle Rätselei. Axel mit der Lagebesprechung.
1: Wenn Sie sich regelmäßig an dieser Sendung durch Zuschriften beteiligen, haben Sie vielleicht irgendwann auch mal etwas gewonnen oder doch nicht? Ich würde es Ihnen wünschen. Schon deshalb, weil ich, der ich mir den ganzen Quatsch ausdenke, natürlich nicht mitmachen kann und somit von vornherein aus dem Rennen bin. Ich weiß noch nicht mal, was in dem MDR-Gewinnerpaket drin ist, denn das wird meistens ganz individuell gepackt, auch wenn ich mich so hineindenke in mein vergangenes Leben, fällt mir auf, dass ich noch nie etwas wirklich irgendwo gewonnen habe. Weder im Lotto noch im Radio, auch war ich nie der hunderttausendste Besucher in einem Supermarkt und damit Gewinner eines chinesischen Elektrokleinwagens oder eines Einkaufsgutscheins. Schade, schade, aber was bisher nicht war, kann ja noch kommen. Schon aus dieser Hoffnung heraus widme ich mich in dieser Sendung den Gewinnern und jenen, die es nie werden oder geworden sind. Gewinne, Gewinner und Verlierer, das ist heute unser Thema beim Sonntagsraten, am Tag des Finales der Fußball-Weltmeisterschaft.

0: Das Champs-Élysées, so klingt das 3.0 sozusagen, der Klassiker, heute hier bei MDR Kultur im Sonntagsraten läuft. Sie kommen gerade richtig, falls Sie jetzt erst eingeschaltet haben, und zwar zu Raterunde 1. Axel Thielmann macht uns ein erstes Rätselangebot.
1: Nicht jeder, der Gewinn macht, ist auch ein Gewinner. Das möchte ich als Aussage gleich an den Anfang dieser Sendung stellen. Der gemeine Steuerzahler, und das sind ja wohl die meisten von uns, wird danach trachten, in seiner Erklärung gegenüber dem Finanzamt den Gewinn, den er gemacht hat, zu minimieren. Je weniger Gewinn, desto weniger Nachforderungen. Anders ist das, wenn man einen Kredit bei der Bank haben will. Da muss man Sicherheiten präsentieren, also Gewinn oder durch Gewinn erworbenen Besitz. Auch haben wir aus der Geschichte gelernt, dass es bei der Ausprägung der menschlichen Natur nicht funktioniert, das Gewinnstreben außer Acht zu lassen. Setzt man nämlich an die Stelle des Gewinnstrebens das Prinzip der Planerfüllung, gibt es keine Koordination über den Marktmechanismus. Die Aussicht auf Gewinn ist es, die einen Unternehmer motiviert, die Bedürfnisse seiner potenziellen Kunden zu erkennen, zu befriedigen und sich so im Wettbewerb mit anderen, den veränderlichen Marktverhältnissen, anzupassen. Was für ein schöner Satz aus dem Wirtschaftslehrbuch. Sicher, das muss so sein, hat aber, wie wir alle wissen, oft unangenehme Nebenwirkungen. Ich will Sie auch nicht mit wirtschaftstheoretischen Parametern quälen, sondern nur darauf hinweisen, dass jedes Ding zwei Seiten hat. Gewinn zu machen liegt einfach ein Stück weit in der menschlichen Natur. Aber wer einen Gewinn davon trägt, also ein Gewinner ist, wird nicht immer glücklich damit. Da hat ein Sportler zum Beispiel bei Olympia Silber gewonnen, obwohl er doch eigentlich auf Gold orientiert war. Fühlt der sich als Gewinner oder Verlierer? Besonders auffällig ist das beim Fußball, dass Deutschland so schnell rausflog, geschenkt und überwunden. Auch die rote Karte, die nach dem Anruf eines Politikers dann keine mehr war, wird vielleicht mal eine Anekdote, die man sich später noch erzählen wird. Aber denken Sie mal an das Finale der Fußball-WM 2018. Da stand das kleine Kroatien den in diesem Jahr schon ausgeschiedenen mächtigen Franzosen gegenüber. Am Ende stand es 4:2 für Frankreich und wir hätten den Kroaten mit ihrem sympathischen Trainer alle so den Sieg gewünscht. Doch am Ende drehte die Equipe Tricolore jubelnd Ehrenrunden durchs Stadion. Erinnern Sie sich, 38 Minuten nach dem Schlusspfiff gab es einen heftigen Regenguss, der alle nass machte, außer Putin. Der Präsident hatte einen eigenen Schirmhalter. Es dauerte, bis der Pokal kam, die Honoratioren wurden pitschnass bei dieser leicht absurden Siegerehrung. Alles andere lief so ab, wie es heute Abend im MetLife Stadium in der US-amerikanischen Stadt East Rutherford im Bundesstaat New Jersey, etwa 8 Kilometer westlich von New York City, auch ablaufen wird. Den Verlierern wird zuerst die Silbermedaille umgehängt, bevor sie mit hängenden Köpfen von der Bühne gehen. Die Sieger recken den Pokal in den Himmel wie der Priester die Monstranz zu frohen Leichnam. Was muss das für ein Gefühl sein? Der Sieg zum Greifen nahe und dann durch das Spalier zur Verliererehrung laufen. Wie Weiland, die Fahnen flüchtigen Grenadiere Friedrichs des Großen, die Spießrutengasse, aufmunternde, tröstende Worte der Politiker und Funktionäre beim Händeschütteln. Kann man den Anblick der überlegenen Mannschaft ertragen und das auch noch unter dem Jubel der abertausenden Besucher im Stadion? Wie muss man das empfinden, wenn die berühmten Reportagen aus dem Heimatland der unterlegenen Mannschaft über den Bildschirm laufen? Weinende Fans entsetzen, Lähmung. Dabei hat man doch den zweiten Platz in dem bedeutendsten und quotenträchtigsten Fußballwettbewerb der Welt und obendrein auch noch viel Geld gewonnen. Aber so ist das nun mal. Jeder will der Sieger sein. Und wie sagte schon Kaiser Napoleon, ich wäre lieber in irgendeinem Dorf der Erste als in Paris der Zweite.
0: Von Napoleon zurück zur Fußball-WM 2026. Die hat ja bekanntlich Kanada neben Mexiko und den Vereinigten Staaten als Gastgeber. Bekannt gegeben wurden die Gastgeberländer von der FIFA am Vortag des Eröffnungsspieles der WM 2018. Es war die erste Vergabe unter dem seit 2016 amtierenden FIFA-Präsidenten Gianni Infantino. Wissen Sie, in welchem Stadion und an welchem Tag das Eröffnungsspiel der Fußball-WM 2018 angepfiffen wurde? Datum und Ort der Austragung sind heute die Antwort auf Rätsel Nummer 1.

0: Die relaxten, gleichwohl groovigen Herren von Young Gun Silver Fox bei MDR Kultur. Und wir rätseln hier weiter. Wobei es heute im Sonntagsraten um das Gewinnen geht, was ja nun wirklich mal herumliegt als Thema, einerseits wegen der WM, andererseits, weil diese Sendung eben genau damit zu tun hat. Und was sich unser Rätselobmann Axel Thielmann wohl auch dachte und jetzt Anlauf nimmt zu Raterunde 2.
1: Wo es Gewinner gibt, wird es auch immer Verlierer geben. So ist das eben in der Welt. Beides liegt ganz nah beieinander, denn wie sagte Friedrich Nietzsche schon so treffend, das Beste an einem großen Siege ist, dass es dem Sieger die Furcht vor der Niederlage nimmt. Was unterscheidet nun aber einen Gewinner von einem Verlierer? Eigentlich nichts, denn keiner kann nur immer gewinnen. Jeder von uns gewinnt einmal und einmal eben nicht. Wobei die wirklich hohe Kunst eher das Verlieren ist. Aber das Verlieren wird einem Menschen als großer Makel angehängt. In dieser Gesellschaft, ja, Scheitern wird gefühlt gleichgesetzt mit Sünde. Doch was können Menschen der Gesellschaft schon geben, wenn sie nie das Gefühl hatten, die ganze Welt habe sich gegen sie verschworen? Wer nimmt schon glatten Gewinnertypen ab, was sie sagen? Also Menschen, die noch nie richtig gescheitert sind und sich folgerichtig meist auch noch nie mit ihren eigenen Fehlern auseinandergesetzt haben oder auseinandersetzen mussten. Nur wer im Keller war, lernt sich richtig kennen, weiß, was er ertragen kann und begreift das Rilke-Wort. Wer spricht von Siegen, überstehen ist alles. Die Erfahrung, dass es irgendwie immer weitergeht, lernt man, wenn man die Grenzen des Seins ausgemessen, sprich, wenn man Niederlagen erlitten hat. Eine andere Wahrheit ist die, je länger man Erfolg hat, umso bitterer die Niederlage. Sicher, auf die Chance zu verlieren wartet keiner, aber trotzdem, durch Niederlagen gewinnt man an Charakter, Intelligenz und nicht zuletzt an Reife. Und wissen wir nicht, obwohl uns die Versicherungsvertreter dieser Welt aus monetären Gründen das Gegenteil einreden wollen, dass Sicherheit eine Illusion ist und sich das Leben nicht planen lässt? Schon Benjamin Franklin hat es auf den Punkt gebracht, als er sagte, wer die Freiheit aufgibt, um Sicherheit zu gewinnen, wird am Ende beides verlieren. Der Verlierer ist emotional sowieso dem Gewinner gegenüber klar im Vorteil. Er erhält für das Verlorene, sei es nun der Job, die Ehre oder sein Geld, im allerbesten Fall etwas im Tausch dafür, und zwar die Freiheit, alles noch einmal anders zu versuchen. Was soll's, das Leben ist einfach nicht lang genug, um alles zu erreichen, was man sich mal vorgenommen hat. Und Niederlagen machen uns stärker. Jetzt werden Sie zu Recht sagen, da hat der Mensch im Radio aber Großes gelassen ausgesprochen, denn die eben geäußerten Erkenntnisse sind seit langem bekannt. Schon in den Hausmärchen der Gebrüder Grimm finden sich alle möglichen Verlierer, die letztlich doch die Königstochter bekommen und das halbe Reich erben. In dem Schwankhans im Glück wird das Prinzip des Verlierens auf den Punkt gebracht. Sie erinnern sich, Hans erhält als Lohn für seine Arbeit einen kopfgroßen Klumpen Gold. Diesen tauscht er ein gegen ein Pferd, das Pferd gegen eine Kuh, die Kuh gegen ein Schwein, das Schwein gegen einen Huhn, und das Huhn gibt er für einen Schleifstein mitsamt einem einfachen Feldstein her, wobei er das Empfinden hat, jeweils so zu tauschen, wie er es sich wünscht. Er fühlt sich vom Glück bevorzugt und wie ein Sonntagskind. Am Ende steht er mit leeren Händen, aber strahlendem Gesicht da. Das Märchen endet mit den Worten: »So glücklich wie ich«, rief er aus, »gibt es keinen Menschen unter der Sonne. Mit leichtem Herzen und frei von aller Last ging er nun fort, bis er daheim bei seiner Mutter angekommen war.«
0: Ja, das ist wirkliche Freiheit und schon nah dran am Nirvana. Ja, und nun holen Sie doch mal Ihr Märchenbuch aus dem Regal, denn unsere zweite Frage lautet: Wie lange musste Hans bei seinem Herrn arbeiten, um sich einen Klumpen Gold zu verdienen? Viel Vergnügen beim Schmökern.

0: Das Huhn aus der Suite für kleines Orchester namens Die Vögel von Ottorino Respighi, gespielt vom San Francisco Symphony Orchestra. Und da frage ich mich doch, warum spreche ich jetzt mit Markus Eckert aus Dresden? Und damit schönen guten Tag und Grüße an die Elbe.
1: Ja, guten Morgen.
0: Guten Morgen, guten Morgen. Markus, warum rufen Sie uns an zu dieser Stunde?
1: Na, ich denke, ich habe den Fehler gefunden in dem zweiten Rätsel heute. Weil in dem Märchen nicht ein Huhn eingetauscht wird, sondern gegen eine Gans getauscht wird.
0: Das war doch schon eine schöne Einleitung eben, würde ich sagen. Ne? Ja, vollkommen richtig, natürlich. Eine Gans ist es. Sind Sie denn besonders märchenfest?
1: Oh, weiß ich nicht. Also ich habe schon früher gerne Märchen gehört und vorgelesen bekommen. Und ich glaube, Hans im Glück, das ist...
0: Kennt man
1: und... Dass da eine Gans dann eingetauscht wird, glaube ich, das hat sich so festgesetzt.
0: Ja, weil es ja auch oft zitiert wird, auch so sinnbildlich, ne? Für gewisse Tauschmechanismen, die nicht immer zum Guten ausgehen oder eben doch. Also vollkommen richtig natürlich. Es war eine Gans und kein Huhn. Und deswegen haben wir ja auch das Huhn gehört, ja eben und nicht die Gans. Und wie fußballfest sind Sie? Das ist ja so ein bisschen unser Thema auch, oder sagen wir mal, Anlass unseres Gewinnthemas heute hier im Sonntagsraten?
1: Tja, kommt auf die Frage drauf an. Also was man so mitkriegt in den Nachrichten, das kriegt man halt mit, aber detailreich, glaube ich, bin ich da nicht so sattelfest.
0: Ja, macht ja nichts. Aber Sie gucken schon heute Abend oder doch eher nicht? Nicht so Ihr Ding?
1: Ich glaube eher nicht.
0: Ehrlich? Warum nicht?
1: Nee. Das hört man dann wahrscheinlich auch zu spät.
0: Ach so.
1: Weil ich morgen wieder früh raus muss und ja, bis also,
0: und
1: es dann durch so, ist.
0: So groß ist das Phantom dann nicht sozusagen. Außerdem spielt Deutschland nicht. Leider.
1: Das ja, mag auch sein, aber ich glaube, das wäre jetzt auch kein Grund, dann noch so lange aufzubleiben.
0: Gut, okay. Also die müssen das unter sich ausmachen, ohne Sie heute Abend Argentinien, Spanien und morgen reicht es dann auch noch, wenn Sie es in Nachrichten hören.
1: So
0: gut,
1: ist es, ja.
0: Dann erstmal herzlichen Glückwunsch zum MDR-Kultur-Gewinner-Überraschungspaket. Bleiben Sie noch in der Leitung, dann können Sie sich vielleicht nämlich noch ein bisschen was aussuchen. Und ansonsten noch einen schönen Nachmittag mit oder ohne Fußball heute Abend sowieso. Markus Eckert aus Dresden hat unseren Fehler gefunden hier im Sonntagsraten. Schöne Grüße.
1: Dankeschön.
0: Bis dahin.
1: Tschüss.

0: 11.36 Uhr. Ja, die Zeit eilt. So eine Stunde ist auch mal schnell rum. Und da sind wir auch schon hier im MDR Kultursonntagsraten bei Runde 3. Und durch die nimmt uns Axel Thielmann jetzt nochmal mit.
1: Mit Fußball begann diese Sendung, mit Schiller endet sie, denn das letzte Rätsel ist der Freundschaft gewidmet, die in jedem Falle ein Gewinn ist, denn, wie heißt es doch schon in der berühmten Ode an die Freude, wem der große Wurf gelungen, eines Freundes Freund zu sein, wer ein holdes Weib errungen, mische seinen Jubel ein. Ja, wer auch nur eine Seele sein nennt auf dem Erdenrund, und wer es nie gekonnt, der stehle weinend sich aus diesem Bund. Haben Sie sich schon mal überlegt, wie viele Freunde Sie wirklich haben? Ich meine echte Freunde, die Ihnen nahestehen, nicht nette Bekannte, gute Kollegen oder Nachbarn oder sogenannte Freunde aus sozialen Netzwerken. Bei mir sind es genau 6, denn einer meiner besten Freunde starb vor 2 Jahren und riss eine wirklich große Lücke. 6 wirklich echte Freunde von geschätzt Hunderten von Menschen, die ich kenne und denen ich in Sympathie verbunden bin. Ist das viel, ist das wenig, ich weiß es nicht. Meyers großes Konversationslexikon von 1907 bezeichnet Freundschaft als das auf gegenseitiger Wertschätzung beruhende und von gegenseitigem Vertrauen getragene, frei gewählte, gesellige Verhältnis zwischen Gleichstehenden. Besonders wenn man Kinder mit ihren Freunden beobachtet, bemerkt man, dass diese Formulierung durchaus gut gewählt ist. Und wenn sich Menschen, die schon im Kindesalter Freunde wurden, über die Jahre nicht aus den Augen verlieren, empfinden diese eine solche Freundschaft im Alter als besonders wertvoll. Ich habe solche Freunde und möchte sie nicht missen, denn nichts hat sie getrübt, diese Freundschaft. Kein Streit, wie unter Freunden durchaus üblich, keine neuen Bekanntschaften, keine Umzüge in fremde Städte, nicht die Einflüsse und Besitzansprüche von Lebenspartnerinnen. Einen Freund kann man auf der Habenseite verbuchen. Freundschaft ist Gewinn in seiner schönsten Form. Auch die Freundschaft als gesamtgesellschaftliches Phänomen, wie sie Aristoteles und später im 16. Jahrhundert Michel de Montaigne sehen, ist wichtig. Man muss auch da Vertrauen entwickeln, sich das Wohlwollen der Mitmenschen sichern, mit denen man in einem Haus, einer Stadt, einem Land zusammenlebt. Aber echte Freundschaft in persönlichem Sinne ist da schon noch etwas anderes. Und weil dieses Rätsel mit Schiller begann, endet es auch mit ihm. Schillers Ballade »Die Bürgschaft« gilt als Musterbeispiel für die Darstellung unbedingten Vertrauens in einer Freundschaft. Man muss sich das mal vorstellen, da wird ein Attentäter erwischt, dem natürlich sofort der Tod in Aussicht gestellt wird, aber der muss noch etwas erledigen und sagt zum Tyrannen, »Ich bin, spricht jener, zu sterben bereit und bitte nicht um mein Leben, doch willst du Gnade mir geben?« Ich flehe dich um 3 Tage Zeit, bis ich die Schwester dem Gatten gefreit. Ich lasse den Freund dir als Bürgen, ihn magst du entrinn ich erwürgen. Eine Strophe weiter erklärt der Attentäter dem Freund in kurzen Worten die Situation. Und was macht dieser, Otto und Schiller? Und schweigend umarmt ihn der treue Freund und liefert sich aus dem Tyrannen. Der andere zieht von dannen, und ehe das dritte Morgenrot scheint, hat er schnell mit dem Gatten die Schwester vereint, eilt heim mit Sorgen der Seele, damit er die Frist nicht verfehle. Wie die Geschichte weitergeht, wissen Sie aus dem Deutschunterricht. Übrigens, den fiesen Tyrannen hat es wirklich gegeben, so wie Millionen fiese Tyrannen vor und nach ihm. Diese Typen sind meist die wirklichen Verlierer der Geschichte, denn sie haben keine Freunde bis in alle Ewigkeit. Nehmen Sie die Ballade also ruhig mal wieder zur Hand, und wenn auch das nur deshalb, um zu sehen, dass Freundschaft ein Gewinn erster Klasse ist und mehr wert als Ruhm, Macht und Geld. Denn wie sagte schon Otto von Bismarck so treffend und vielleicht auch, naja, ein wenig kokett, ein bisschen Freundschaft ist mir mehr wert als die Bewunderung der ganzen Welt.
0: Ja, und Schillers Balladen jetzt, um nochmal den Rückgriff zu machen, sind immer lesenswert. Deswegen stelle ich jetzt auch die letzte Frage zu seiner Bürgschaft, nämlich wo spielt die Geschichte denn bei Schiller? In welcher Stadt soll Myros hingerichtet werden, der die Menschen in ihr Leben von dem Tyrannen Dionysos befreien will. Das ist unsere Frage Nummer 3.

0: Ein Freundeslied von Queen. Friends will be friends hier bei MDR Kultur im Sonntagsraten. Und wir peilen schon wieder das Ziel der Sendung an. Und das ist ja immer das Gedicht, das Axel Thielmann mit Fingerspitzengefühl und passend zum Sendethema auswählt. Vorher haben wir aber noch die Zusammenfassung unserer Rätselfragen von heute. Und das wären wie folgt. Frage 1. In welchem Stadion und an welchem Tag wurde das Eröffnungsspiel der Fußball-WM 2018 angepfiffen? Frage 2. In dem Märchen Hans im Glück erhält Hans als Lohn für seine Arbeit einen kopfgroßen Klumpen Gold. Wie lange musste er bei seinem Herrn arbeiten, um sich den Klumpen zu verdienen? Und die dritte Frage lautete, wo spielt Schillers Ballade Die Bürgschaft? In welcher Stadt soll Myros hingerichtet werden? Wenn Sie es wissen, schreiben Sie an sonntagsraten@mdr.de. Das wäre die Mailadresse sonntagsraten@mdr.de, ganz einfach. Oder per Post geht's natürlich. Eine schöne Karte können Sie schicken an MDR Kultur. Kennwort nicht vergessen, Sonntagsraten nämlich. Und am Postfach 100 122 in 06 140 Halle. Ich wiederhole, MDR Kultur, Kennwort, Sonntagsraten, Postfach 100 122 in 06 140 Halle. Wir haben auf den Seiten von MDR Kultur aber auch ein Formular mit allen Fragen vorbereitet. Und auch da können Sie natürlich mitmachen. Lohn ist mit etwas Glück ein MDR Kultur Überraschungspaket mit Musik, Literatur und nützlichen Dingen. Ich drücke die Daumen.
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0: Ja, das könnte der Signature-Song dieser Sendung sein, The Winner Takes It All, das Original von ABBA, wie Sie wissen, aber hier in der doch sehr schönen Version mit Carla Bruni. Aber jetzt gibt's als letztes, denn zum Schluss kommt ja immer das Beste, noch Poesie. Unser Sonntagsratengedicht, ausgesucht und vorgetragen, nämlich von Axel Thielmann. Ich bin Ilke Hein, empfehle nächste Stunde noch das MDR Kulturcafé mit dem Schauspieler und Musiker Christoph Ledkowski. Aber jetzt Lyrik.
1: Ich kann es mir heute einfach nicht verkneifen, Ihnen das berühmte Fußballgedicht von Joachim Ringelnatz zu präsentieren, obwohl ich das hier schon mal gesendet habe. Hätte der Dichter 1920 geahnt, welche Ausmaße der Fußball über 100 Jahre später entwickelt, so fragt man sich instinktiv, was wäre für ihn die Steigerung von Fußballwahn gewesen. Wenn Sie heute Abend um 21 Uhr den Fernseher einschalten, können Sie sicher selbst eine Antwort geben. Auf alle Fälle ist Fußball ein unterhaltsamer Mannschaftssport, aber es gibt ja auch noch die Einzelkämpfer auf dem Platz. Und um so einen Solisten geht es jetzt. Was Wunder, wenn sich der pompöse Fußballstößer selbst verpufft und damit so tragisch endet wie einst der fliegende Robert von Heinrich Hoffmann oder Max und Moritz von Wilhelm Busch. Aber keine Angst, das wird heute Abend nicht passieren. In diesem Sinne, Joachim Ringelnatz, Fußball nebst Abart und Ausartung. Der Fußballwahn ist eine Krankheit, aber selten, Gott sei Dank. Ich kenne wen, der litt akut an Fußballwahn und Fußballwut. So wie er einen Gegenstand in Kugelform und ähnlich fand, so trat er zu und stieß mit Kraft ihn in die bunte Nachbarschaft. Ob es ein Schwalbennest, ein Tiegel, ein Käse, Globus oder Igel, ein Krug, ein Schmuckwerk am Altar, ein Kegelball, ein Kissen war und wem der Gegenstand gehörte, das war etwas, was ihn nicht störte. Bald trieb er eine Schweineblase, bald steife Hüte durch die Straße, dann wieder mit geübtem Schwung stieß er den Fuß in Pferdedung. Mit Schwamm und Seife trieb er Sport, die Lampenkuppel brach sofort, das Nachtgeschirr flog zielbewusst der Tante Bertha an die Brust. Kein Abwehrmittel wollte nützen, nicht Stacheldraht in Stiefelspitzen, noch Puffer außen angebracht. Er siegte immer 0:8 und übte weiter, frisch, fromm, frei, mit Totenkopf und Straußenei. Erschreckt durch seine wilden Stöße gab man ihm nie Kartoffelklöße. Selbst vor dem Podex und den Brüsten der Frau ergriff ihn ein Gelüsten, was er jedoch als Mann von Stand aus Höflichkeit meist überwand. Dagegen gab ein schwarzen Magen dem Fleischer Anlass zum Verklagen. Was beim Gemüsemarkt geschah, kommt einer Schlacht bei Leipzig nah. Da schwirrten Äpfel, Apfelsinen durchs Publikum wie wilde Bienen. Da sah man Blutorangen zwetschen, an blassen Wangen sich zerquetschen. Das Eigelb überzog die Leiber, ein Fischkorb platzte zwischen Weiber, Kartoffeln spritzten und Zitronen, man duckte sich vor den Melonen, dem Krautkopf folgten Kürbisschüsse, dann donnerten die Kokosnüsse. Genug, als alles dies getan, griff unser Held zum Größenwahn. Schon schäkernd mit der U-Bootsmine besann er sich auf die Lawine, doch als pompöser Fußballstößer fand er die Erde noch viel größer. Er rang mit mancherlei Problemen zunächst, wie soll man Anlauf nehmen, dann schiffte er von dem Balkon sich ein in einem Luftballon und blieb von da an in der Luft verschollen, hat sich selbst verpufft. Ich warne euch, ihr Brüder Jahns, vor dem Gebrauch des Fußballwahns.

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1: Um 12 Uhr mit Frank Thomas. Nach dem Rücktritt von Unionsfraktionschef Jens Spahn deutet Kanzler Friedrich Merz eine Kabinettsumbildung an. Der CDU-Chef sprach im ZDF-Sommerinterview von einer Gelegenheit, über die Aufstellung der Bundesregierung nachzudenken. Als möglicher Kandidat für den Fraktionsvorsitz wird Kanzleramtschef Thorsten Frei gehandelt. Bestätigen wollte Merz die Personalie aber nicht. Der Fraktionschef wird traditionell von den Parteivorsitzenden von CDU und CSU vorgeschlagen. Russland hat in der Nacht die ukrainische Hauptstadt Kiew mit mehr als 40 Raketen angegriffen. Die ukrainische Luftwaffe meldete 23 Raketeneinschläge und 10 Treffer durch Drohungen. Der ukrainische Präsident Volodymyr Zelensky sprach von einem der massivsten Angriffe mit ballistischen Raketen auf Kiew. Nach Behördenangaben wurden ein Mensch getötet und 16 verletzt. Mehrere Wohnhäuser und Autos seien zerstört worden. Bürgermeister Vitali Klitschko sprach von Bränden in mehreren Stadtteilen. In Mali sind bei Kämpfen mit Islamisten und den Tuareg mindestens 50 Soldaten getötet worden. Wie das Militär des afrikanischen Landes mitteilte, wurde gestern nahe der Stadt Danefis ein Militärkonvoi überfallen. Die Angreifer hätten einige Männer regelrecht hingerichtet. Mindestens 24 Soldaten seien zudem gefangen genommen worden. In Mali tobt seit 2012 ein bewaffneter Kampf zwischen der Armee, einem Ableger von Al-Qaida und Tuareg-Separatisten. In Thüringen nimmt die illegale Müllentsorgung entlang der Landstraßen zu. Das geht aus einer Antwort des Verkehrsministeriums auf eine Anfrage der AfD hervor. Demnach mussten im vergangenen Jahr rund 260 Tonnen Müll entfernt werden. Das waren fast ein Viertel mehr als noch 2024. Die Beseitigung kostete das Land rund 570.000 Euro. Zusätzlich sammelten die Kommunen mehr als 1.000 Tonnen an illegal entsorgtem Hausmüll und Bauschutt ein. Die Tickets für die Thüringer Landesgartenschau in Leinefelde werden verbilligt. Wie die Stadt mitteilte, kostet eine Dauerkarte für Erwachsene ab sofort nur noch 75 Euro und damit nur noch die Hälfte. Damit seien beliebig viele Besuche möglich. Außerdem könnten die Landesgartenschauen in Nordrhein-Westfalen, Baden-Württemberg und Niedersachsen je einmal kostenlos besucht werden. Die Landesgartenschau in Leinefelde haben zur Halbzeit 125.000 Menschen besucht und damit deutlich weniger als erwartet. Das waren die Nachrichten. Das Wetter, die Temperaturen, Brockennebel 7 Grad.

0: bis 7 Grad. Morgen zu Tagesbeginn gebietsweise Sonne, später verbreitet dichte Wolken, einzelne Schauer, 17 bis 21 Grad, zunehmender Wind. Am Dienstag vorübergehend freundlicher und wieder wärmer. MDR Verkehrsdienst A2 Richtung Berlin zwischen Allerengersleben und Eisleben, Stau und stockender Verkehr, 15 Minuten Verzögerung. A4 Frankfurt-Dresden zwischen Chemnitz-Mitte und Chemnitz-Glöser, Unfall. A4 Richtung Frankfurt zwischen Chemnitz-Ost und Chemnitz-Glöser, Baustellenstau plus 10 Minuten. A9 Richtung Berlin zwischen Köselitz und Klein-Marzehn, Stau und Stocken plus 20 Minuten. A9 Richtung München zwischen Markt Schorgast und Bad Berneck-Himmelkron, Stau plus 10 Minuten. Und A13 Richtung Berlin zwischen Bestensee und Mittenwalde, Unfall. Geblitzt wird auf der A13 Richtung Berlin bei Kittlitz. Soweit der MDR-Verkehrsdienst, 12.04 Uhr.
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2: Ich bin Elke Hein und ich freue mich über meinen heutigen Gast. Wir sind im ehemaligen Rias-Haus in Berlin. Mein Gast ist Schauspieler, ist Musiker, stammt übrigens aus mitteldeutschen Breiten. In Sachsen-Anhalt ist er aufgewachsen und dort zur Schule gegangen. Heute lebt er in Berlin und in Lübeck. Guten Tag, Christoph Letkowski.
3: Schönen guten Tag, Ilka. Schön, dass du gekommen bist. Kann man ja sagen. Ja,
2: ich freue mich auch. So, also wie gesagt, hier in Berlin zeichnen wir das Gespräch auf. Ist eigentlich Berlin, Christoph, ist das so ein, ich sag jetzt mal etwas gemein, Pflichtwohnsitz für Schauspieler, also punkto Castingallee und so. Also wenn man was werden will, muss man dann hier wohnen oder hätte es auch Egeln bleiben können, wo du zum Beispiel zur Schule gegangen bist?
3: Ja, nee, das hätte es auch sein können, aber ich habe in Berlin tatsächlich viele Geschichten geschrieben. Und ich finde, dass man sich über das, was man erlebt, als Mensch auch definiert. Und ich habe hier einfach so viele Orte, die belegt sind mit Ereignissen und mit anderen Menschen, die mir was bedeuten. Von daher ist das halt eins meiner Zuhausen. Genau.
2: Woher kam das mit dem Schauspiel? Also irgendwoher muss die Idee kommen, vom Fernsehen, aus dem Kino, das Elternhaus, irgendwelche Anregungen, also als Berufswunsch, wie entstand das?
3: Ich kann ja gerne zwei Zeiträume in den Ring schmeißen und dann kann man sich vielleicht seinen Teil denken. Meine damalige Freundin hat zu Schulzeiten ein Stück geschrieben, das haben wir damals in Stassfurt, haben wir das da aufgeführt im Salzlandtheater, so als 17-Jährige, die wir da waren. Und ich war nie in der Theater-AG, fand das auch immer recht langweilig alles. Also ehrlich gesagt, dieses, man fühlt sich und ja, und man spielt dann so, hey, ich bin jetzt hier die Blume und so. Fand ich irgendwie nie spannend. Und dann kam die Armeezeit und dann bin ich nach Potsdam gezogen direkt danach und da brauchte ich einen Job. Und weil ich Geld verdienen musste, habe ich gedacht, okay, ich suche mir was am Theater. Und dann bin ich da mit 19 war ich, mit so rudimentären, mit so Arbeiterberufen am Theater in Berührung gekommen, Kulissenschieber und so und auch war auch Souffleur. Das habe ich dann erstmal gemacht, um einfach Geld zu verdienen. Also das war jetzt, da wollte ich auch kein Schauspieler werden. Ich fand das auch immer so antiquier, Schauspieler, die haben dann, wir haben es mal lustig gemacht über die, wenn die dann da saßen. Und wir hatten so eine, in Potsdam so eine Clique von Freunden und dann waren, also Musiker, ne, waren eigentlich alles Musiker. Das waren irgendwie die Coolen so. Die waren immer die Musiker und dann kamen manchmal so SchauspielerInnen vorbei und dann saßen die so ein bisschen separiert und dann so, Bernhard, ich finde dich wahnsinnig unnahbar, auch gerade in der Produktion, die wir jetzt machen mit dem zerbrochenen Krug. Ich weiß gar nicht, ob dir das so auffällt. Und immer auch diese Sprache so. Ich denke so, Leute, sprich da. Ich möchte nicht, gib mir eine Gitarre. Ich möchte normale Menschen. So, und das,
2: kannst
3: so.
2: Du das heute auch, wenn es sein muss? Also ich meine, in entsprechenden Kreisen. Du hast am Theater lange gespielt, Volksbühne
3: ja,
2: Berlin.
3: Ja, aber die waren, glaube ich, nicht so, das war jetzt nicht, da weiß ich, das Bildungsbürgertum unterwegs. Das war ja so ein Studenten, oder ist ja eigentlich eher so eine Studentenbühne, die so dafür bekannt ist, dass sie gerne Dinge zerschlagen, im wahrsten Sinne des Wortes, als aufbauen. Ich meine, weißt du, was ich meine? So. Ja, also ich habe mich nie interessiert für die Schauspieler aus Hamburg, habe mich nicht interessiert damals, war mir viel zu städtisch, viel zu mittelständisch, viel zu ordentlich und so, das fand ich alles langweilig, zu bieder auch. Damals aus der Sicht eines jungen Punk und Musikers war das für mich so, oh, bitte nicht, ey.
2: Von der Dekonstruktion des Schauspiels zur Konstruktion des Schauspielers und Musikers Christoph Letkowski kommen wir gleich hier im MDR Kultur Café.

0: muss einfach gehen.
1: Wir stellen erstmal fest, du bist sowohl Schauspieler als auch Musiker. Und wenn du jetzt so auf das laufende Jahr blickst, was hat dich da am meisten beschäftigt? Also gab es Schwerpunkte, drehen, Song schreiben, produzieren, whatever?
2: Ein befreundeter Regisseur von mir hat sich totgefahren. Das hat mich ziemlich bewegt vor ein paar Wochen. Mit dem habe ich Chaos-Tage gedreht, 2006, 2007. Tarek heißt der, Tarek Elail. Das hat mich, der ist so alt wie ich gewesen. Und der war unachtsam. Das hat mich echt mitgenommen. Also ich habe dann ein bisschen über Endlichkeit nachgedacht, weil das echt so ein toller Mensch war. Und auch sich bei mir gemeldet hat, als ich in der Klinik war und so. Das war echt lieb. Von daher habe ich jetzt fernab von diesem ganzen Bam-Bam, was man so hat, aber auch schönerweise so ein Momentum von kurz innehalten gehabt und ja, einfach nochmal anders wertzuschätzen, was man so hat, wenn man es denn hat.
1: Das ist das, was im besten Falle passiert, aber macht man danach auch irgendwie anders weiter? Das wäre ja sozusagen Phase 2, dass man sagt, ich ändere was. Oder gut, du hast, glaube ich, sowieso das eine oder andere geändert in den letzten Monaten.
2: Voll. Absolut, ja, total. Aber das mache ich eh. Aber ich bin dadurch dankbarer und vielleicht nochmal mehr bewusster. Es geht ja grundsätzlich irgendwie um das bewusste Leben, finde ich, was uns vielleicht auch je älter wir werden als Menschen auch immer mehr so in Erscheinung tritt. Und ich bin einfach ein großer Fan davon. Und du hast nur gefragt, was mich so bewegt hat. Und das war einfach so ein Ding, wo ich so dachte, okay, wow, kurz
1: gut.
2: Mal.
1: Ist aber jetzt keine...
2: Ist jetzt nicht
1: es ist eine innere Tätigkeit natürlich. Ne?
2: Ja, ja.
1: Aber was konkret hat dich beschäftigt im Punkto Job, sagen wir es mal so?
2: Da hat mich die ganze Promo rund um die Platte beschäftigt, die ganze Auseinandersetzung inhaltlich, also sowohl auch das Spielen, weil wir ja, also ich oder wir viel unterwegs waren, viel gespielt haben, auch in Sendern oder in Sendungen. Die Release-Show, die dann war, wo ich das erste Mal seit 7 Jahren wieder eine Gitarre in der Hand hatte und vor Publikum stand, das war auch herausfordernd tatsächlich, wenngleich auch schön, aber auch wahnsinnig aufregend im Positiven wie im Negativen. Und jetzt, dass ich wieder anfange auch zu drehen, war jetzt auch nach einer längeren Zeit was sehr Aufregendes so. Und gleichzeitig auch dann die Erkenntnis, dass der Beruf doch der richtige für mich ist, wie ich dann so merke und auch als Feedback bekomme von RegisseurInnen, mit denen ich gerade zu tun habe. Das ist irgendwie ganz schön.
1: Das klingt so, als wärst du dir eine Weile nicht sicher gewesen, ob das der richtige Beruf ist.
2: Ja, weil ich hatte auch mal eine Panikattacke an einem Set und da blieb dann das ganze Set stehen vor 2-3 Jahren. Und das hat natürlich einen Impact auf eine mentale Sicherheit. Weil der Beruf war vorher immer was Heiliges für mich und auch immer eine Form von, das ist ein sicherer Ort. Aber ne, die Verunsicherung zog dann irgendwann in den Beruf ein. Also die private zog in meinen Beruf, was ich eigentlich über alles geliebt habe. Und das musste ich halt auch neu beschreiben und wieder positiv konnotieren und sagen, jetzt gehen wir wieder rein und jetzt mach mal was Schönes. Und das ist mir tatsächlich gelungen, bin ich sehr, sehr froh drüber.
1: Bleiben wir noch ein bisschen bei den positiven Seiten des Jobs. Und das Schauspiel hat eine ganze Menge, bin ich mir sicher. Du hast in sehr, sehr unterschiedlichen Produktionen gespielt, von Feuchtgebiete bis klassischen Theaterrollen. Bis 2017 warst du Ensemblemitglied, haben wir schon gesagt oder erwähnt, an der Berliner Volksbühne.
2: Genau.
1: Und heute liegt der Fokus schon auf dem Film.
2: Ja.
1: Wie triffst du eigentlich Rollenentscheidungen? Das ist ja immer so die große Sache. Was sucht man aus und ist es der richtige Griff für einen selbst und auch fürs Publikum?
2: Boah, das ist eine schwierige Frage. War meiner Zeit, da konnte ich es mir anders aussuchen so und jetzt bin ich wieder so am Zurückkommen und da blicke ich so drauf, dass es mir vor allem um die Menschen geht, dass man irgendwie ein gutes Team hat, dass die Leute alle Spaß haben, dass die Parameter stimmen, dass man sich gut versteht, dass man das Gleiche erzählen will, ist auch wichtig, dass man nicht am Set steht und irgendwie sich anschreit. Das gibt's auch.
1: Das gibt's auch.
2: Ey, du, alles schon erlebt. So, auch von mir, was ich echt nicht gedacht hätte. Ne? Dass man dann,
1: an welcher Stelle eskalierst du?
2: Ich bin da eskaliert, an der Stelle, wo ich gemerkt habe, dass eine Absprache, die man im Vorfeld getroffen hat über ein Drehbuch, wo man sich vorher hingesetzt hat und Zeit aufgewandt hat, um Korrekturen zu machen und sich einig zu sein, dann plötzlich am Set, am Drehort hinfällig war. Das finde ich nicht gut, weil man lässt sich ja auf einen Deal ein und bespricht was und man nimmt sich ja Zeit, ne, so, und das fand ich dann einfach nicht cool. Und das führte dann irgendwie dazu, dass ich mich extrem aufgeregt habe oder wie, ich war auch echt verletzt tatsächlich und so. Aber das passiert tatsächlich sehr, sehr selten und ich bin nicht oft in solchen Situationen und glaube, ich habe heute eine E-Mail geschrieben an eine Casterin tatsächlich und mich bedankt dafür, dass sie an mich gedacht hat, weil sie mir ein extremes Brett von einem Drehbuch geschickt hat, was ich machen werde und gesagt habe, ey, ich finde es total toll, dass du scheinbar meine Arbeit so gut kennst und mir diese Verantwortung für dieses Ding übertragen möchtest. Danke dafür. Das ist sehr schön, dass du das so siehst und Und solche Projekte kommen dann immer wieder. Und ich merke so, ey, scheinbar haben die Leute doch mich insofern auf dem Schirm, als dass sie sagen, ich glaube, der macht es dann, wenn er was kriegt, dann macht er es vielleicht auch ganz ordentlich so.
1: Das Brett ist ein Magdeburger Polizeiruf, dürfen wir schon sagen?
2: Ja, ich habe auf jeden Fall ein Buch gelesen von einem Magdeburger Polizeiruf. So viel kann ich sagen. Es ist schön, dass ich dieses Buch lesen durfte und ich finde es extrem herausfordernd und toll gleichzeitig. Und alle, die den Film dann sehen, können sich so oder so auf diesen Film freuen. Ja.
1: Also, Schauspiel funktioniert, stelle ich fest. Ja, eigentlich meistens, korrigiere mich, fast immer dialektisch, wäre meine Vermutung. Nun gestaltet man halt eine Rolle und bringt sich ein als Charakter, als Mensch mit seinen Erfahrungen, die man hat, mit den Gaben, die man in eine Rolle einbringen kann, je nach Talent natürlich. Ist es aber auch, Christoph, ist es auch umgekehrt, dass die Rolle dich als Mensch beeinflusst? Also gibt's Rollen, die bei dir was hinterlassen haben, die du noch eine Weile mit dir geschleppt hast oder die vielleicht auch was im Positiven oder weniger Positiven so den Stempel aufgedrückt haben? Weil man hinterfragt sich ja vielleicht auch dann doch nochmal, wenn man Charakterfacetten spielt, die mit einem selber nichts zu tun haben, wie man meint, und dann feststellt, oh, vielleicht ist ein Fünkchen davon ja doch in mir. Also solche Dinge, das ist jetzt psychologisch, keine Frage, aber es ist ja möglich.
2: Ich glaube ja, ich glaube aber langfristig nicht. Kurzfristig ja, gerade spiele ich einen Autisten. Das hat mich schon am nächsten Tag auch sehr mitgenommen, energetisch so, aber ich lasse das dann aber auch dann irgendwann los, weil da wirst du ja, ich sag mal, bescheuert, in Anführungsstrichen. Naja, ist ja so, wenn du ständig einfach nur nach hinten blickst. Und wir hatten die Frage ja vorhin mit dem, schaust du eher nach vorne oder eher zurück, also Anfang oder Abschied. Und also da arbeite ich auch eher an dem Loslassen. Und ich glaube eher auch, dass es so ist, dass die Rolle dich findet, als du die Rolle. Davon bin ich überzeugt.
1: Dir wird speziell attestiert, und da kann man sich ja freuen, deine Figuren wären sehr authentisch, wären sehr echt. Unmittelbar, kommst du immer leicht rein in Rollen und in andere Charaktere oder durchläufst du auch mal andere Phasen, also, wo man sagt, nee, jetzt brauche ich erstmal 4 Wochen Method Acting, bis ich drin bin?
2: War ich nie ein Fan von, also diesem, ich hatte mal ein Casting mit einer Kollegin, da ging es darum irgendwie, dass da jemand, also dass die krank war und so, und die hat sich da voll reinbegeben, was wäre, wenn sie so schlimm krank wäre, und hat das ihre Familie auch spüren lassen die ganze Zeit, das war alles total schlimm bei denen zu Hause, privat und so, hat sie mir so erzählt, und ich so, okay, interessant, oh Gott, bin ich froh, dass ich nicht dein Mann bin, weil, naja, jetzt mal, also jetzt völlig wertfrei, aber einfach der Tatsache geschuldet, dass das wirklich anstrengend sein kann, wenn man so leben würde, und ich kenne KollegInnen, die das teilweise machen, die das methodmäßig wirklich sich so anziehen, das ist halt null mein Stil, weil ich merke, ich glaube, es ist alles in uns drin, man spürt mal kurz rein, aber du hast, glaube ich, die innere emotionale Palette eines sehr erfahrenen Menschen, also ich für meinen Teil, und gucke immer eher nach, was braucht eine Situation, und da bin ich, glaube ich, so erfahren, das kann ich vielleicht sagen mittlerweile, dass ich weiß, worum geht's denn hier, es gibt diesen schönen Satz auch, Wirkung vor Logik beim Film, also manchmal, naja, du, wenn du große Schauspieler fragst, sagst, krass, das in der Szene, wie du da geguckt hast, Wahnsinn, ja, ich habe einfach nur an den roten Lolli gedacht. So, das gibt's wirklich. Das wird ja nur rein interpretiert, auch in der Kamera. Und du weißt, und du denkst selber, oh, ich habe mich so krass gespürt, jetzt Wahnsinn, war so toll. Ja, echt, ja, hat man gar nicht so gesehen. Das gibt's auch. Also weißt du, das ist gar nicht.
1: Was hinten rauskommt, ist möglicherweise manchmal gar nicht so sehr gesteuert, ne? Also.
2: Ja, aber es geht immer darum, glaube ich, trotzdem auch wieder reinzugehen in das Gefühl, in die Situation, das ist wichtig, und trotzdem auch dann raustreten zu können, sich das dann von außen anschauen zu können. Ich mache auch Regie, das hat mich das vielleicht auch gelehrt, dass ich dann dastehe und sage, ist das, was du, glaube ich, gefühlt hast gerade in der Szene, auch das, was sich draußen überträgt? Ja, nein. Und das hat mich, glaube ich, gelehrt, irgendwie da eine gewisse Distanz zu bekommen, zu meiner eigenen Performance, nenne ich es mal. Und gleichzeitig bin ich immer auch offen für neue Ideen und auch Impulse. Also du lernst ja nie aus. Also ich würde mich jetzt nie ans Set stellen und sagen, ich kann schon alles.
1: Das ist aber gerade das Wunderbare an dem Beruf, würde ich mal vermuten. Aber vielleicht hat man ja so eine Lieblingsecke, wo man gern sich sieht. Komödie oder Tragödie bei dir oder weder noch?
2: Das weiß ich auch nicht, also genau. Ich glaube, das ist aber ein bisschen auch den deutschen Stoffen geschuldet. Wir haben in Deutschland, glaube ich, einfach immer mehr Drama als gute Komödie. Ich finde die gute deutsche Komödie, also die wir als gute deutsche Komödie verkaufen, jetzt aktuell ist ja, glaube ich, noch der Kanu des Manitou im Kino.
1: Yep.
2: Und das sind aber, also oft, bei Bulli jetzt vielleicht nicht nur, aber in der Regel sind es oft Wortwitze, die deutsche Komödie definieren. So, es gibt selten Situationskomik und so. Und auch deutsche Trailer sind eigentlich immer eher vom Wortwitz geprägt. Und den finde ich persönlich nicht so spannend, ehrlich gesagt. Und dann wird die Luft halt schon dünn. Und dann kommen halt in Deutschland ganz viele Krimis. Ganz viele Krimis.
1: Krimis. Was ist das, diese Krimi-Besessenheit? Also es ist doch irre. Ja, ich meine, es sind auch dankbare Rollen, auf keine Frage, ja. Aber woher kommt das?
2: Zähl mal bitte, oder unsere Zuhörer, zählt mal bitte die Morde, die passieren in einem Jahr auf der deutschen Mattscheibe. Es gäbe gar kein Volk mehr, Volk in Anführungsstrichen. Naja, egal.
1: Also es gibt aber schöne Rollen. Ja, die Bestatterin beispielsweise, dieses Jahr kam der vierte Film heraus. Das ist in der Schwäbischen Alb angelegt, glaube ich. Ne?
2: Also ja, voll.
1: Schöne Landschaft, Tote leben länger. Und da spielst du sozusagen jetzt schon zum vierten Mal Kommissar Thomas Zellinger. Und das sind aber schon, korrigier mich, eher subtile komödiantische Facetten, die du da zeigst.
2: Frag nicht, wie lange wir darum so gekämpft haben, dass das auch so wird, wie es ist. Also viele Köche und so. Ne? Es gibt ja dann, kennst du es ja auch, im öffentlich-rechtlichen Raum gibt es viele EntscheiderInnen, so, und viele sind auch verantwortlich für unterschiedliche Dinge, so. Und das ist manchmal gut und manchmal auch nicht so gut, ne? Und in dem Fall, ne, in allen Ehren, ich mag alle, die daran beteiligt sind, und aber es war wirklich auch eine lange Reise, bis wir dann bis zu den Kreativen hin irgendwie so ein bisschen die Tonalität gefunden haben. Und darüber bin ich sehr froh, weil es ist eine schwarze Komödie, es ist eine Satire. Es hat teilweise was Groteskes, und das ist ja das, oder auch so Mord mit Aussicht, war auch eine Reihe, die ich sehr mochte. Ich weiß aber auch da von den KreateurInnen, dass die sehr gekämpft haben um dieses Format auch. Und so ähnlich ist es bei uns auch.
1: Das ist merkwürdig. Seit Miss Marple ist es doch vollkommen gängig, der schwarzhumorige Krimi.
2: In Deutschland?
1: Lass mich nachdenken. Ich bin jetzt nicht der große Krimi-Fan, muss ich gestehen. Vielleicht habe ich da zu wenig Übersicht.
2: Was wirklich sich anbietet, ne? Also es würde sich auch hier bei uns anbieten. Es gibt ja aber auch hier so Harter Brocken, glaube ich. Das ist auch irgendwie eine Reihe, die spielt immer im Harz. Ist auch fein. Aber eben Krimi, und ich finde, man könnte auch bei uns, finde ich, eine Reihe etablieren. Vielleicht, ich hau das mal raus hier an der Stelle, vielleicht hört ja jemand von den EntscheiderInnen zu. Beim MDR, vielleicht findet man ja auch hier was irgendwie schwarzhumorig funktionieren könnte. So, ich würde es feiern. Ich finde, hier gibt es ganz viel zu lachen.
1: Der Markt dafür wäre ohne Frage da bin ich mir ganz sicher. Ne?
2: Weißt du, stell mal vor, auf irgendeinem Kaff hier, so eine Reihe auf dem Acker, irgendwie so, keine Ahnung, düdelt einer mit einem Mähdrescher.
1: Groß Börnecke im Salzlandkreis?
2: Du, bei dir, oder was weiß ich, in Haldensleben, oder weißt du, irgendeiner ist ausgebrochen da, keine Ahnung, kann ja alles passieren. So Dinger, wir hätten Plot ohne Ende, Ilka.
1: So, aber wir stellen fest, du stehst momentan definitiv hauptsächlich vor der Kamera, fehlt dir aber trotzdem manchmal, du hast es ja lange gemacht, fehlt dir die Bühne und also diese direkte Publikumsresonanz, die hast du nun mal nicht beim Film, es sei denn, du hast eine Vorführung im Kino und bist dann dabei. Also fehlt's oder fehlt's nicht?
2: Ja, manchmal vermisse ich es schon. Tatsächlich, es war immer sehr schön auch, dass du gerade in der Volksbühne, weil das immer so radikal war, auch in den ganzen Vorstellungen. Aber ich habe es auf der Musik, also in der Musik habe ich es natürlich auf einer Musikbühne. Zwar nicht so radikal, weil da hört man ja auch eher zu und so. Und es ist ja nicht so interaktiv wie jetzt beispielsweise ein Theaterabend. Aber ich bin fein damit. Ich habe das Gefühl, ich habe, so wie Spanische Fliege, ich hatte diese Produktion, es war der Peak. So, es war der Peak der Volksbühne und ich war dabei. Und das, finde ich, kann man so stehen lassen. So,
1: das war eine Komödie auch, ne, oder?
2: Brutal, völlig brutal.
1: Und du hast einen Anwalt gespielt, einen jungen Anwalt?
2: Ja, Wahnsinn, total brutal.
1: Eine komische Rolle?
2: Das waren alles komische Rollen. Ah. Herbert Fritsch, der hat das so übers Lazzihafte, ne, also das italienische damals Figurentheater. Und die Lazzis waren einfach so clowneske Darstellungen von Menschen, und das haben wir also Fritsch ist der Größte, wenn es ums Spiel geht, und der war Regisseur, der ist irgendwann mal in so einen LSD-Topf gefallen, und seitdem hat er wirklich Liebe für alle und spielt auch allen alles vor. Total geil. Und das war die Spanische Fliege, sein erstes Stück nach einer langen Durststrecke, und der hat's allen gezeigt. Da kam so alles zusammen. Manche erinnern sich vielleicht. Und das war so ein Highlight, und das war so ein Moment, wo ich dachte, mache ich einen Haken dran innerlich und zieh weiter, so, weißt du?
1: Wenn wir jetzt von der Spanischen Fliege gesprochen haben, finde ich, passt gut. Der Hummelflug, wir reden gleich weiter mit Christoph Letkowski.

0: Jetzt kommt eine ganz schlimme Klischeefrage, aber ich komme auch, ich weiß noch nicht, wie ich dran vorbei soll. Das ist einfach so. Gibt es die Theater- oder Filmrolle, die für dich noch erfunden werden könnte und die du nicht abweisen würdest?
1: Oh mein Gott.
0: Ja, ich weiß.
1: Oh mein Gott.
0: Tatort machst du ja. Also insofern kann man schon Haken dran machen. Aber hast du eigentlich einen Hang zum Fantasy so? Also, oder hättest du, wenn du könntest? Wäre das was für dich?
1: Total. Ich würde es, das kann ich erzählen. Ja, das kann ich erzählen. Ich will die Harzer Sagen, verfilmen. Ich habe ein Treatment geschrieben und auch schon verkauft. Ich bin so ein Fan vom Harz. Und habe da auch eine Rolle reingeschrieben, die würde ich dann spielen. Es wäre der Teufel tatsächlich. Die Idee ist, die Figuren aus den Sagen leben heute noch in den Harzbewohnern weiter.
0: Das ist ja eine Hammeridee.
1: So, und
0: gefällt mir.
1: Und die sind aber immer inkarniert sozusagen und gehen dann weiter. Und dann hast du so zwei Töchter und aber der Vater ist eigentlich Bodo und so. Also das ist, ne, der die eine bewacht und so.
0: Du hast natürlich deinen Heine gelesen, ne? Harzreise und so weiter.
1: Ja, ich kenne die ja alle. Und ich habe die dann auch alle aber auch verbunden sozusagen in einen fiktiven, dann aber jetzt heutigen Stoff. Aber das würde ich gerne noch machen, das habe ich noch vor. Ich würde gerne das Ding drehen da im Harz, das Treatment liegt da, können sich gerne melden.
0: Als Fantasy-Märchenhafte?
1: Ja, es ist so, es ist märchenhaft, ja? Es ist aber 90 Minuten. Wir haben auch mal überlegt, das als Serie zu konzipieren, kann man auch machen. Aber müssen wir mal reden dann, aber das trägt auf jeden Fall, ne, für eine lange Zeit und wird es aber fantastisch eben erzählen, weil das gibt der Harz einfach her, dass du sagst, du mit Hexen und so, die sind auch alle noch da, bis heute, bis heute, machen die Sachen, ja. Und so. Das, ne, wäre dann so eine Mischung aus Thriller und Abenteuerfilm, würde ich es mal nennen. So.
0: Und was für ein tolles Setting, das ist ja
1: die
0: alles
1: Legende
0: da.
1: Von Bodo.
0: Na, da haben wir es doch, was Christoph Ledkowski gerne noch machen möchte. Der große Plan möglicherweise. Und vielleicht hört auch jetzt wieder jemand zu, man weiß es doch nicht so. Aber im Moment drehst du, oder ist schon fertig, eine Dramedy, und zwar in Prag mit Paulina Roginski.
1: Ja.
0: Was ist eine Dramedy?
1: Das ist die pfiffige Wortkombination von Drama und Comedy.
0: Angenehmer Ort zum Drehen, Prag.
1: Unfassbar, ich liebe die Tschechen so, ich feiere das so sehr da, es ist wirklich so toll.
0: Das sind nette Menschen, das kann man sagen.
1: Oh, so, überall ist Musik, die spielen alle live, jeden Tag, es ist so genial und fühle mich da immer sehr zu Hause und bin da, seit ich 5 bin, gefühlt alle 2-3 Jahre immer in Prag. Da haben wir das gedreht, es ist jetzt auch abgedreht, Paulina hat es geschafft, 60 Drehtage, ich zähle einen Hut vor ihrer Leistung, das war echt heftig, vor allem, weil sie jetzt keine studierte Schauspielerin ist, wie sie auch selber weiß und sagt, war das wirklich toll. Und das Resultat wird ganz toll, glaube ich. Das soll auch jetzt schon im nächsten Frühjahr, also wir sagen noch nichts, aber es soll dann auch schon ausgestrahlt werden, wie ich von den KreateurInnen weiß.
0: Das ist so eine, sag ich mal, wer Nick Hornby High Fidelity gelesen hat, der kann sich da wiederfinden. Da geht es also um, in High Fidelity, aber es ist eine ähnliche Story, bei Mein Ex, oder wie heißt die Dramedy?
1: My Ex heißt
0: My
1: das.
0: Ex.
1: Ja.
0: My Ex.
1: Also Mythological Ex. Also
0: hat man keinen deutschen Titel gefunden, oder?
1: Doch, aber My und dann so ganz fancy.
0: Ah.
1: Weißt du, so ganz fancy.
0: Ah, ich verstehe.
1: Gerade fürs internationale Publikum auch. Aber du wolltest erzählen von
0: Nick Hornby. Ich möchte gerne mal auf den Hornby kommen, weil das eins meiner persönlichen Lieblingsbücher ist. Und du hast es möglicherweise.
1: Ich kenn's auch.
0: Du kennst es, ja. Ist ja auch grandios verfilmt im Übrigen. Ja. Und es geht um den Besitzer eines Plattenladens. Der hat eine schmerzhafte Trennung erlebt, und geht daraufhin seine Ex-Freundinnen durch, um rauszufinden, was denn so insgesamt falsch gelaufen ist. Ne? Und darin gibt es auch die Kunst des Mixtapes. Ne? Mhm. Du bist nicht mehr ganz die Generation, ich habe sowas noch gemacht. Ne? Die Frage, was kommt auf eine persönliche Kompilation, Musikkompilation, mit der man das Herz einer Frau oder eben eines Herrn oder wie auch immer gewinnen möchte? Was wäre denn auf dem, das interessiert mich, was wäre auf dem persönlichen Mixtape von Christoph Ledkowski drauf? Egal, wen du damit bezirzen willst.
1: Oh, das ist schwer.
0: Na komm.
1: Es war auch eine Frau und habe auf diesem Mixtape halt ganz viele Songs drauf gemacht, die mich geprägt haben,
0: ja.
1: Die ich wichtig fand. Und dann habe ich quasi mit diesem Mixtape signalisiert oder irgendwie erstmal die Tür aufgemacht, so guck mal, das ist meine Prägung.
0: Das bin ich, das ist ein Teil von mir. Ja, das meine ich auch, genau.
1: Da ist aber jetzt die Frage,
0: ich meine jetzt keine Niederrede.
1: Wie egoistisch ist denn das?
0: Ja, was war denn nun drauf? Also muss nicht vollständig sein.
1: Da war Paint My Life drauf. Da war Ketka war drauf. Ich überlege auch gerade, welcher Song es war.
0: Ketka ist toll.
1: Ja, genau.
0: Und für die hast du auch schon gearbeitet, glaube
1: ich. Ja, habe ich auch schon gearbeitet, genau. Da war, glaube ich, Baloo. Nee, Quatsch, da war drauf. Rettung war drauf von Ketka, wo er sie dann so rettet und sie so betrunken ist und er sie dann aber nach Hause trägt. Ganz rührende Geschichte. Und dann war drauf ein Song von The Gang of Youths. Say Yes to Life.
0: Wenn wir schon dabei sind, neben dem Schauspiel schreibst und machst du Musik. Und das ist deine zweite, würde ich jetzt in den Raum stellen, große Leidenschaft? Oder das geht sowieso parallel? Wie ist es bei dir?
1: Musik war zuerst. Die Musik war zuerst, aber wie es so oft so ist, ist das, was zuerst war, nicht unbedingt das, was man kennt von einem Menschen. Und oft sind es die Dinge, die man abseits der Wege geht, die dann oft zu, in Anführungsstrichen, Erfolg führen. So, also von daher, genau, ist es so, wie es ist. Und ich sehe aber die Musik nicht mehr so als das. Also keine Ahnung, ich will mich in der Musik auf keinen Fall verbiegen und es irgendwie im Recht machen. Und deswegen ist es mir auch egal, ob es erfolgreich ist oder nicht tatsächlich. Weißt du, was ich meine?
0: Und das hört man übrigens deiner Musik an. Die will nichts im Sinne von, die hat nicht, natürlich hat die einen Anspruch an sich, den du sicherlich auch an dich hast, aber die ist nicht pushy auf Wirkung. Und das hört man einfach. Und das finde ich persönlich ganz grandios, möchte ich hier mal sagen, an der Musik von Christoph Littkowski, zu der wir noch kommen werden. Aber ich muss noch ein paar Sachen fragen. Was kann die Musik, was das Schauspiel nicht kann? Also gewertet auf das, was sie dir als Persönlichkeit gibt. Oder ist das schon wieder eine völlige Unsinnsfrage, die man so gar nicht stellen kann?
1: Okay, gehen wir mal davon aus, wenn ich jetzt von Musik so spreche, dass ich sage, ich habe nur mich selbst zur Verfügung und ein Instrument. Und setz mich irgendwo hin, hab eine Gitarre und spiele einen Song. Und so, dann habe ich das Gefühl, dass das, was rauskommt, im besten Fall etwas ist, was ich freilassen kann und was für sich steht. Und ja, womit Menschen einfach machen können, was sie wollen. Und beim Schauspiel bist du immer, finde ich, in einem Zusammenhang von anderen Menschen und auch von Technik und auch von einem Drehbuch etc. pp. Und du bist dann eben nicht so unabhängig mit deiner, in Anführungsstrichen, Kunst. Du bist immer ein Teil eines Ganzen, was auch wunderschön ist. Ne? Ich liebe den Beruf und das Treiben am Set und die Menschen, die zusammenkommen. Das ist ganz toll. Aber ich finde, bei Musik bist du einfach noch...
0: Unmittelbarer.
1: Unmittelbar bist du auch, wenn du spielst und so. Aber du bist unabhängiger vor allem. Weil du hast dann nur dich und brauchst nichts anderes. Und ein guter Song ist ein guter Song. Punkt.
0: Und trotzdem natürlich auch die zweite Klischeefrage nach der Gewichtung. Bist du eher Schauspieler oder eher Musiker? Oder würdest du das auch nicht trennen wollen?
1: Nee, ich weiß, dass du als Schauspieler so viel, oder ich als Schauspieler brauche so viel Rhythmus und so viel musikalisches Verständnis, dass du als Schauspieler auch Musiker bist. Das ist eins. Und ich bin auch auf einer Bühne manchmal, wenn ich jetzt durch so einen Abend führe, du kennst es ja auch, also entscheidend sind ja, wir beide wissen doch immer die Ansagen oder die Pausen dazwischen. Naja, ist ja so, wenn ein Song vorbei ist, was kommt denn jetzt? Keine Ahnung, weißt du? So kann sie eher, was machst du denn da jetzt an der Stelle? Da kann man dann schon gerne auch gut mal eine Bühnenerfahrung haben, um einen Abend irgendwie aufzulockern oder letztlich zu führen und ja, gut über die Bühne zu bringen. Das schadet das nicht. Aber es bedingt sich halt einfach, finde ich, extrem.
0: Und in jedem Fall kannst du dann aus beiden schöpfen. Ich habe mir sagen lassen, es gibt auch Schauspieler, die komplett unmusikalisch sind. Die müssen ja auch das irgendwie dann hinkriegen mit dem Timing. Und insofern ist es sicherlich durchaus hilfreich. Du bist ja Schlagzeuger, glaube ich, ne?
1: Sogar. Ich kann ein bisschen spielen, aber das glaube ich nicht. Ich glaube nicht, dass Schauspieler, die sagen, sie sind nicht musikalisch, das sind. Das glaube ich einfach nicht. Weil du hast immer auch einen Rhythmus. Du hast immer auch einen Puls, auch für Sprache. Da ist immer ein, versteh mal, das ist...
0: Aber ich denke, das sind zwei verschiedene Dinge vielleicht. Ja gut, okay.
1: Mag sein. Ja, aber wenn du eine Djembe spielen kannst, ne, oder ein bisschen trommelst auf einem Stuhl, ist das ja auch Musik. Also, sorry. Definiere Musik an der Stelle.
0: Das führt zu weit. Frage ich lieber was Einfacheres. Christoph Littkowski möchte noch einen Schluck Wasser trinken und das sei ihm, da wir hier keinen Kaffee haben, das müssen wir wirklich mal anmahnen, gegönnt. Du drehst, hast ja selber schon gesagt, du bist also auch regiemäßig unterwegs, drehst Musikvideos auch für andere. Was ist daran, und da fließt natürlich dann die Erfahrung als Musiker und Schauspieler gleichermaßen ein, was ist daran spannend für dich?
1: Dass man einen Song in dem Fall bei Musikvideos nochmal auf ein neues Level hebt. Das fand ich immer spannend bei Musikvideos, dass das nochmal eine visuelle, nochmal eine krasse Schanze bekommt, das Lied, und nochmal mehr supportet oder unterstützt wird und nochmal eine andere Welt und eine andere Dimension aufmacht und man letztlich auch nochmal was erzählen oder anreißen kann, wie bei Feine Sahne Fischfilet zum Beispiel damals. Da habe ich eine Ostgeschichte erzählt, Ost-Punk-Geschichte, und bin dann so tief in die Recherche rein mit Niederschönhausen, im ehemaligen Stasi-Knast. Die ersten Akupunktur-Künstler habe ich da getroffen und mir rangezogen für die Geschichte und so. Das war eine krasse Reise, was es dann letztlich wurde für so einen kleinen Song. So.
0: Und insofern hast du dir einen Haufen Aufwand gemacht, denn ich meine, es gibt zu jedem deiner Songs auf Hashtag selten so gelacht ein eigenes Video. Das also stimmt, ja. Das ist ja nochmal ein zusätzlicher Hammeraufwand, den man da betreibt.
1: Stimmt, ja. Voll.
0: Der dich sicherlich lange beschäftigt hat.
1: Ja, na klar. Also ich bin einfach visuell ein visueller Typ und ich meine, jetzt hat mir aber auch die Zeit gelehrt, dass Musikvideos gar nicht mehr so interessant sind, was auch brutal ist, weil wir leben, also die Wahrnehmungsspanne, ich ertappe mich ja da selber auch, Instagram, TikTok und sonst was, das sind immer nur so 15 Sekunden max, ne? Und dann, also was kannst du erzählen in 15 Sekunden? Das ist echt schwer. Es geht schon auch, aber ich mag einfach aber auch das langsame Erzählen. Bin ich einfach sozialisiert mit so. Und ich mache es dann einfach nur für, weiß nicht, für mich oder für Leute, die drauf stoßen oder die es wirklich dann interessiert und lass das so stehen und wer es findet, der findet's. Und die Platte, die ich da jetzt habe, die ist eh, ich finde die eh zeitlos. Und die kannst du eh jetzt, die nächsten 10 Jahre kannst du mit denen touren, wenn du das willst, glaube ich. Das geht schon irgendwie.
0: Das kann ich mir vorstellen. Aber die Videos selber sind auch wirklich, ich würde mal sagen, so ein bisschen Arthouse mit Masken. Teilweise ja so ein bisschen Entfremdung. Also es ist, und gibt jedem der Songs nochmal eine andere Dimension, eine neue Ebene. Ja? Also das Schöne an den Songs ist aus meiner Sicht sowieso, dass sie wunderbar getextet sind, metaphorisch und trotzdem, also ihre Aussage haben und trotzdem einen Interpretationsspielraum lassen dem, der sie hört. Und das ist, macht aus meiner Sicht einen wirklich guten Song aus. Warum ist das Musikmachen für dich überhaupt, Frage mag simpel sein, aber warum ist das für dich Notwendigkeit? Du kannst dich auch anderswo anderweitig austoben.
1: Ja, voll. Aber ich weiß es gar nicht. Ich hatte ja eine sehr lange Schreibblockade da in dieser Zeit und habe dann erst, also ich wollte keine Punkmusik machen. Es wäre einfach ein Punkalbum geworden, wenn ich in der Zeit geschrieben hätte, weil ich so wütend war, so lange Zeit und auch ohnmächtig da war ich. Also das wäre einfach nicht, das hätte mir, glaube ich, nicht so gefallen. Es wäre ein kurzes Album gewesen, wo ich sage, okay, komm, hau mal raus, so eine Punkplatte, aber die hätte nicht so eine lange Haltwertszeit gehabt und deswegen habe ich mir da irgendwie lieber Zeit gelassen mit und die Motivation, hast du gefragt, war dann, dass ich oder was machen wollte, was für sich steht und was vielleicht auch wiederum Menschen dann was gibt. Ich mag einfach Dinge und Themen zu konservieren und irgendwie eine Geschichte zu finden dafür und dann in Anführungsstrichen eine Klammer drum zu schließen. Und es dann freizugeben. So, dann habe ich für mich so ein bisschen das Gefühl, ich kann, wir hatten es vorhin, loslassen und abschließen. Und das ist für mich ein Song. Man kann das, ich habe das auch therapeutisch gemacht und versucht die ganze Zeit, aber ich habe das Gefühl, wenn ich was schreibe oder was vertone und dann einen Song mache, dann ist es wirklich in the pocket. Dann ist es so, dann hat man es durchdacht. Und wenn man nochmal eine Gedankenspirale beispielsweise drehen würde, zukünftig, kann man auf den Songtext gucken und sagen, nee, guck mal, da steht's, da hast du das alles schon mal geschrieben, das steht da, daran kann man sich auch schön festhalten, mein Lieber, ne, mein inneres Ich. Und so lassen wir das jetzt auch. Weitermachen.
0: Ja, Schleife drum sozusagen, ne? Und jetzt kann's weg. Und das ist ja sowas wie ein therapeutischer Effekt. Insofern ist Hashtag selten so gelacht eine Therapieplatte.
1: Oh, auch schön. Ich kenne nur den Begriff Pendlerplatte.
0: Ja.
1: Aber Therapieplatte ist auch schön.
0: Der Begriff Pendlerplatte stammt von unserem Musikredakteur hier bei MDR Kultur, der das auch sehr schön auf den Punkt gebracht hat. Weil die ist beim Autofahren tatsächlich ein Stück weit und damit schöne Grüße an Andreas Zagelow entstanden. Ja. Ne?
1: Genau, vielen Dank.
0: Aber eine Therapieplatte ist es auch, ne?
1: Ja, also definitiv. Also sowohl beim Machen im Nachhinein als auch beim Hören vielleicht. So. Mhm. Und ich habe ich habe eine Crowdfunding-Kampagne gemacht und ich habe so viele Gespräche und Zuschriften, also Gespräche geführt und Zuschriften bekommen mit Menschen, die sich mit den Themen, die auf der Platte verhandelt werden, auseinandergesetzt haben. Das war so rührend, auch auf meiner Reise, jetzt durch die Nation oder durch die ganzen Studios, auch hinter der Kamera ganz viele Personen zu mir kamen und sagen, ey, bei mir so, bei mir das, bei mir so, bei mir so. Krass und danke, dass du das so machst oder ey, wie geht's dir? Oder einfach nur die Geschichte teilen, ne? So, das hat mich nochmal bestärkt, dass ich dachte, voll gut, dass man sich da raustraut, weil nur so kann man, glaube ich, Aufmerksamkeit schüren, was das Thema Familienrecht in dem Fall ist, es ja, finde ich, oft oder hauptschwerpunktmäßig auf der Scheibe, dass das gesehen und besprochen wird, genau.
0: Wir kommen gleich zum Impetus der Platte und reden da noch ein bisschen drüber, wovon Christoph Letkowski sich therapiert hat. Aber jetzt haben wir lange genug drüber geredet, um auch wirklich mal etwas davon zu hören. Und ich habe einen Song rausgesucht, der ja mir besonders gut gefallen hat, wie viele andere, aber der hat's gewonnen an dieser Stelle. Kleiner Frieden.

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0: Kleiner Frieden haben wir gehört von Christoph Letkowskis Platte Hashtag selten so gelacht. Die ist seit einer kleinen Weile draußen. Ab und zu hören Sie hier bei uns im Programm Songs daraus so eben auch. Und dieser Titel ganz speziell, ja, machen wir es ruhig mal an dem auf, Christoph, Kleiner Frieden. Lässt einiges an Bedeutungsebene zu. Dann wiederum kann man sich vielleicht das eine oder andere schon denken. Gibt es dazu einen Handzettel? Ich dachte wirklich an den großen Rahmen jetzt. Was steht dahinter, hinter diesem Song und hinter den anderen? Also du hast eine schwierige persönliche Zeit durchgemacht und das hatte etwas mit deinem Kind zu tun.
1: Genau, und Kleiner Frieden war immer auch so eine Art Selbstappell an mich selbst so. Und dieses Dir ist halt, bin ich tatsächlich selbst, meine mich selbst oder meine den Menschen, vielleicht auch der es hört, ist eigentlich das alles, also die ganze Liebe, die man braucht, um in bestimmten Situationen nicht zu eskalieren oder vor die Hunde zu gehen, und sich daran erinnert, dass man seinen eigenen Frieden, der kleine Frieden steht und fällt mit dir oder mit einem selbst. Das war so die Grundline, die hatte ich für diesen Song als erstes. Und ich wusste, darauf aufbauend will ich einen ganzen Song schreiben. Und dann ging das tatsächlich zu Corona-Zeiten los.
0: Weil das große Thema, was dahinter steht, ist ja eine Trennung, ne? Und dann, es ging um das Kind, du bist nach Lübeck gezogen.
1: Ich lebte da in Lübeck auch zu der Zeit, Corona, es gab ja, du weißt es noch, diese Quarantänesituation. Ich habe mich dann für Lübeck entschieden, um halt auch da bei meinem Kind zu sein und das betreuen zu können, genau, und nicht in Berlin. Und dieses Pendeln, ne, zog sich dann so über 7 Jahre bis heute ja irgendwie durch mein Leben, und auf diesem Weg und bei den ganzen Begegnungen, die ich da eben hatte, entstanden wahnsinnig viele schöne und aber auch skurrile und schmerzhafte Situationen, aus denen ich heraus halt dann irgendwann Songs gemacht habe, um das abzuschließen so. Und Kleiner Frieden ist einer der Songs aus dieser Zeit, genau.
0: Und die Zeit war wirklich hart. Es gab dann wohl auch den Punkt, und ich glaube, wir waren eben oder vorhin schon sogar dabei, nämlich diese Begebenheit am Set, wo du dann die Reißleine gezogen hast, weil es einfach nicht mehr ging. Mhm. Und dann hast du etwas ziemlich Mutiges gemacht. Da muss man auch erstmal einen Erkenntnisprozess durchlaufen und dann sagen, nee, ich kann das hier allein nicht mehr lösen, ich brauche jetzt Hilfe. Und du hast dich selber eingewiesen, ne?
1: Genau, ich war kurz vor zwei Drehs, das kam dazu wieder und merkte aber, das schaffe ich nicht mehr. Und dann bin ich eine Woche vor Drehbeginn, bin ich gesagt, ciao, tut mir leid, ich muss mich jetzt einweisen. Und dann bin ich in eine Klinik in Berlin und hab dann erstmal ein, zwei Wochen nur gepennt, war so eine Art Belastungsburnout mit einer Panikstörung, die ich entwickelt hatte im Laufe dieser Zeit, weil die Belastung so hoch war und da auch tatsächlich keine Hilfe kam von Menschen, die hätten helfen können, so sage ich, so nenne ich es mal, also auch von Institutionen so. Das war schon sehr krass zu sehen und dann blieb mir nichts anderes übrig, weil ich wollte einfach ja trotzdem ein Vater sein und auch letztlich vor allem bleiben. Und deswegen wusste ich, ich muss jetzt gesunden, und das führte dazu, dass ich mich kurz radikal rausnehmen musste aus allem. Und das habe ich dann halt gemacht und das dauert ein halbes Jahr, und bis heute geht es einfach immer auch um Emotionsregulation und Regulation um den Umstand, weil ich finde, dass getrennt lebende Elternschaft oder auch parallele Elternschaft unter bestimmten Parametern, gerade mit Distanzen und mit Kommunikationsverweigerungen oder Schwierigkeiten, extrem herausfordernd ist für ein Kind. Und deswegen ist es so meine Agenda, dass ich auch mit der Platte einfach Kinder unterstützen will, indem Erlöse beispielsweise von Verkäufen an den Kinderschutz gehen oder auch an einen psychosozialen Dienst gehen in Berlin, weil ich halt weiß, die kenne ich, die Menschen, und die machen tierische Arbeit, und da sollte Unterstützung stattfinden, weil da sind wir in diesem Land wirklich teilweise dünn aufgestellt. Mhm. Boah, ist das schlecht. Also wirklich, wirklich gruselig teilweise, ne?
0: Also da ist Hilfe bestimmt willkommen, kann ich mir vorstellen. So. Aber hast du dann das Gefühl, dass auch unser Rechtesystem, du musstest dich lang und breit damit befassen, rauf und runter, dass es speziell eben auch Vätern tatsächlich wesentlich schwerer macht, für ihr Kind zu sorgen, wenn sie dieser Verantwortung nachkommen möchten, die Teilhabe? Ist es so?
1: Ja, also das Gesetz, glaube ich, darum ist sehr alt. Es kommt aus den 50ern, glaube ich, nach der Kriegszeit, wo es um Wiederaufbau ging in diesem Land. Und da obliegt quasi der Mutter und mit dem Kind ein besonderer Schutz im Grundgesetz. Das ist auch völlig richtig und völlig fein. Nur haben wir uns halt entwickelt und das Prinzip der klassischen Kernfamilie, so wie wir es halt kennen, Mutter, Vater, Kind, wird selten noch praktiziert. Es ist einfach nicht mehr das Gängige. Und es wird aber immer noch gerne so gelesen. Gerade auch im westlichen Teil des Landes, muss ich leider so sagen. Und ja, Väter haben kaum eine Lobby, aber es betrifft, ich will jetzt eben auch nicht Fingerpointen, aber auch immer beide Elternteile oder meistens dann das, wo das Kind nicht hauptsächlich lebt, weil man oft einfach immer sagt, man lässt es so, wie es jetzt ist. So, und wie ist es? So, das Kind lebt bei X oder bei Y. Das Kind lebt natürlich biologisch bedingt in der Regel immer erst bei der Mutter, wenn denn die Mutter das möchte. So, und oft sind es halt Mütter, die das auch gerne wollen, und es gibt welche, die wollen 4 Jahre stillen, das kann man alles machen, ist alles fein und unterschiedlichste Modelle. Aber man sollte dann immer irgendwann auch gucken, okay, da ist ein anderes Elternteil, ob das jetzt der Vater oder die Mutter ist, ist egal, der ist extrem engagiert, der ist da, der möchte stattfinden, für das Kind da sein. Und wenn ich so eine Konstellation habe, muss man einfach anders denken. Man muss sagen, ey, die verstehen sich zwar nicht, aber lass mal trotzdem gucken, dass wir eine Situation schaffen, wo beide stattfinden können. Erst recht, wenn es tatsächlich bei mir so war, dass ich wirklich alles gegeben habe, um das irgendwie zu ermöglichen sozusagen. Aber ich saß dann wirklich auch im Oberlandesgericht in zweite Runde in Schleswig. 3 RichterInnen sitzen da vor dir und dann fragt mich eine Frau, Herr Letkowski, wieso wollen Sie Ihr Kind öfter sehen als alle 2 Wochen? Erklären Sie mir das bitte mal. Und dann fällt es ja wirklich aus dem Gesicht. Und dann habe ich einfach nur gesagt, Entschuldigung, ich habe es ganz kurz vergessen. Wieso sollen Frauen genauso viel verdienen wie Männer? Ich habe es kurz vergessen, tut mir leid. Das fand die null lustig. Das fand die null lustig.
0: Gute Replik auch.
1: Ja, aber das fand die null lustig. Okay. Und dann hast du da direkt machst du direkt eine Notiz in ihr schlaues Heft. Und dann bist du direkt so der Künstler aus Berlin, der so. Und ich habe halt echt ein Thema mit Ungerechtigkeiten, seit ich klein bin. Ich finde das ganz schwierig, wenn sowas passiert oder wenn es Menschen widerfährt. Und wenn du selber betroffen bist, ey, Halleluja, es ist echt schwer. Und ich will jetzt hier aber auch gar nicht so opfermäßig daherreden, weil ich bin gut da rausgekommen und habe alles gut auch irgendwie mittlerweile bewältigt. Deswegen, ich wäre auch sonst gar nicht hier. Aber solange wir teilweise solche Strukturen haben, die es ermöglichen, Menschen sowas zu sagen und ernsthaft zu meinen, ohne dass sie dafür mal kurz ein, entschuldige bitte, hast du es gerade wirklich gesagt, bekommen, haben wir echt ein Problem. Und ich erlebe einfach in diesen Fällen ganz, also den Leuten ist es wirklich egal, den EntscheiderInnen ist es wirklich egal. Die wenigsten haben auch wirklich oft eine Expertise in diesen Zusammenhängen, wo ich sage, bitte nimm noch mal Pädagogen dazu. Mach das doch mal oder lass das doch mal checken. Also, und nicht nur von JuristInnen lösen, also ne, beäugen lassen, diese ganzen. Das ist so fein, ne, so Kinder sind so fein und es ist so wichtig, da wirklich Menschen mit Expertise zu haben. Und ich habe leider sehr oft zusammen, also personelle Totalausfälle erlebt in diesen Bereichen, ohne Namen zu nennen. Und das finde ich. Das ist für ein Kind nicht geil, sage ich mal. Und dann auch für einen Elternteil nicht wie mich, der dann irgendwie deswegen irgendwann in eine Klinik muss, weil er so traumatisiert ist, deswegen, dass er nicht mehr kann. Das ist halt auch nicht, weißt du, das Ziel der Übung. Und dann sitzt du noch in der nächsten Runde im Gericht und du musst nochmal sagen an alle, übrigens, ich war jetzt ein Dreivierteljahr in der Klinik, ich muss es nur nochmal kurz sagen, nur dass sie es wissen alle, ne? Also darüber reden wir hier. Und dann ist einfach nur ein beklemmendes Schweigen und man guckt dann so zu Boden und hat dafür wirklich keine Antwort. Und das ist schon so, ja. Und dann kann ich nur sagen, komm, man macht's selber, man schafft dafür ein Bewusstsein, ein kollektives Schwarmbewusstsein und geht raus und
0: naja, und Menschen, ändert vielleicht doch auch genau. Die Rechtslage, dann.
1: Ja, aber die kriegst du ja nicht, da müsste ich jetzt in eine Partei eintreten. Ich naja, das willst du auch nicht. Ich kenne auch Parteistrukturen, bis die zu Potte kommen, ist auch, weißt du, so, da so, weißt du, da sage ich lieber, komm, wir hören uns das an, wir schaffen irgendwie einen Raum dafür. Ich spiele jetzt zum Beispiel in Essen. Demnächst, da hat sich einer gemeldet von einem getrennt lebenden Verein, sehr toller Mann, Rainer, und habe ich gesagt, ey, komm doch hier zu uns ins Unperfekthaus, wir machen ein Konzert und dann spenden wir den Teil und danach machen wir eine kleine Diskussionsrunde. Und dann, ne, dann hängt er das da bei sich draus und dann schafft er dafür ein Bewusstsein, einen Raum, dann kommt man dahin, Männer wie Frauen, Betroffene, Mütter wie Väter, und dann tauscht man sich aus. Und ich glaube, so, nur so kann man dann, ohne jetzt auch wütend zu sein oder, ne, weil ich finde, Aggression ist kein guter Motivator.
0: Ganz sicher.
1: Total. So.
0: Ist aber schwer immer auszuschalten. Vor allem, du hast es ja selber beschrieben, wenn solche Ungerechtigkeiten passieren und man mit solchen Sätzen konfrontiert ist. Und dann würde es schon helfen, wenn die Rechtslage und das Bewusstsein ein anderes wäre. Also anregen kann man es ja immer.
1: Ja.
0: So, wir stellen fest, diese Zeit ist für dich also in Musik geronnen.
1: Ja, du merkst ja auch, ich bin da sehr angefasst und merke so, und das ist halt, ne, und es ist so sehr ein Thema und ich wünsche mir so sehr und ich will es auch gerne an alle anderen sagen. Also ich finde es so toll, also jeder oder jede Frau, jede Mutter, jeder Vater, der in so einer Situation ist und der das irgendwie schafft und durchhält und aushält, Hut ab. vor dieser Leistung, aber vor allem danken es euch wirklich eure Kinder, wenn ihr das durchhaltet, wie auch immer ihr das macht, Therapien, Freunde, den ganzen Mist ausleiten und irgendwie immer versuchen, in die Liebe zu kommen, ist das A und O, und eure Kinder werden es euch echt danken. Also davon bin ich überzeugt.
0: Und man könnte sich dann ja vielleicht ein Stückchen wieder finden auf Selten so gelacht. Hashtag. Ganz am Anfang nicht vergessen. Gibt es eigentlich, Christoph, gibt es einen Kernsong auf dem Album? Sowas? Also für wie eine Hauptaussage, was dich angeht? Oder sind die gleichwertig, die Songs alle, aus deiner Sicht?
1: Also dadurch, dass das Artwork ist, was es ist und entstand bei einem Videodreh, habe ich so ein bisschen das Gefühl, weil der ganze Look und Feel, also von der Vinyl oder von der CD, also die es noch wollen, die können das kriegen, und da sieht man es auch und so, das ist der Junge an deiner Tür. Und da baue ich im Video mein eigenes Gefängnis. Ist jetzt auch keine grandiose Idee, aber einfach für den Song, wo es am Ende heißt, so allein an deiner Tür führt kein Weg an ihm selbst vorbei. Das ist eigentlich so ein bisschen die Essenz, weil das ist, glaube ich, die große Aufgabe, sich selbst, seinen Dämonen, seinen Barrieren, seinen Masken, seinen Ängsten, seinen niederen Energien, wie man es auch nennen mag, wie auch immer man es nennen mag, zu stellen und das klarzukriegen. Und dieses Musikvideo gibt es halt, und das Booklet ist eben ausgehend von diesem Video entstanden, genau.
0: So, und nun ein Lied vom entsprechenden Album Selten so gelacht, und das darf Christoph Letkowski jetzt aber selber aussuchen.
1: Ach komm, ich habe irgendwie Lust, das ist ein bisschen Swing, dann lass uns doch Unterm Strich nehmen.
0: Das gefällt mir gut, ich bin dabei. Unterm Strich von Hashtag Selten so gelacht, das hören wir jetzt noch. Ich bin Ilke Hein, bedanke mich bei Christoph Letkowski, meinem Gast hier im MDR Kulturcafé. Danke fürs Kommen, ich wünsche viele spannende neue Projekte, worin auch immer die bestehen, von Schauspiel bis Musik. Vielleicht gibt es ja irgendwann auch noch eine Platte. Danke, Christoph.
1: Danke, Ilka.

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6: Um 13 Uhr mit Frank Thomas. Nach dem Rücktritt von Unionsfraktionschef Jens Spahn hat Kanzler Friedrich Merz seine Kabinettsumbildung angedeutet. Der CDU-Chef sprach im ZDF-Sommerinterview von einer Gelegenheit, über die Aufstellung der Bundesregierung nachzudenken. Als mögliche Kandidaten für den Fraktionsvorsitz werden Kanzleramtschef Thorsten Frey von der CDU und Innenminister Alexander Dobrindt von der CSU gehandelt. Namen wollte Merz aber nicht nennen. Er bekräftigte lediglich, dass er schon bald zusammen mit CSU-Chef Markus Söder einen Personalvorschlag machen werde. Russland hat in der Nacht die ukrainische Hauptstadt Kiew mit mehr als 40 Raketen angegriffen. Die ukrainische Luftwaffe meldete 23 Raketeneinschläge und 10 Treffer durch Drohnen. Der ukrainische Präsident Wolodymyr Zelensky sprach von einem der massivsten Angriffe mit ballistischen Raketen auf Kiew. Nach Behördenangaben wurden ein Mensch getötet und 16 verletzt. Mehrere Wohnhäuser und Autos seien zerstört worden. Bürgermeister Vitali Klitschko sprach von Bränden in mehreren Stadtteilen. In Mali sind bei Kämpfen mit Islamisten und den Tuareg mindestens 50 Soldaten getötet worden. Wie das Militär des afrikanischen Landes mitteilte, wurde gestern nahe der Stadt Nefis ein Militärkonvoi überfallen. Die Angreifer hätten einige Männer regelrecht hingerichtet, mindestens 24 Soldaten seien zudem gefangen genommen worden. In Mali tobt seit 2012 ein bewaffneter Kampf zwischen der Armee, einem Ableger von Al-Qaida und Tuareg-Separatisten. In Thüringen nimmt illegale Müllentsorgung entlang der Landesstraßen zu. Das geht aus einer Antwort des Verkehrsministeriums auf eine Anfrage der AfD hervor. Demnach mussten im vergangenen Jahr rund 260 Tonnen Müll entfernt werden. Das waren fast ein Viertel mehr als noch 2024. Die Beseitigung kostete das Land gut 570.000 Euro. Zusätzlich sammelten die Kommunen mehr als 1.000 Tonnen an illegal entsorgten Hausmüll und Bauschutt ein. Große Modeunternehmen in der EU dürfen unverkaufte Kleidung seit heute nicht mehr vernichten. Die deutsche Umwelthilfe zweifelt aber an der Wirksamkeit der Regelung. Bundesgeschäftsführerin Barbara Metz sagte dem MDR, durch zahlreiche Ausnahmen könnten Unternehmen weiterhin Textilien entsorgen. Marika Hanschke vom Handelsverband Textil erklärte, die eigentliche Herausforderung für die Unternehmen sei nicht das Verbot selbst. Belastend seien eher die zusätzlichen Dokumentationspflichten. Das waren die Nachrichten.
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7: Und die Temperaturen im Moment: der Bocken bedeckt im Nebel 8 Grad, in Chemnitz bedeckt nach Regen 14 Grad, Dresden bedeckt und Sprühregen 14, Eisenach bedeckt, auch hier hat es geregnet, 17 Grad, in Erfurt stark bewölkt 18 Grad, der Fichtelberg bedeckt mit Sprühregen und 9 Grad, Gera wolkig 17, Görlitz bedeckt mit leichtem Regen 15 Grad, Leipzig leicht bewölkt 18 Grad, Magdeburg bedeckt nach Regen 17 und Meiningen stark bewölkt bei 18 Grad. Und aktuell vom Leipziger Raum über das Altenburger Land bis ins Vogtland hinein teilweise aufgelöst. Lockert. Ansonsten herrschen dichte Wolken vor, da ist es eher grau.

0: Im Stau und stockender Verkehr, hier etwa 15 Minuten Wartezeit. Vorsicht auf der A2 Richtung Hannover zwischen Königslutter und dem Kreuz Wolfsburg-Königslutter. Hier liegen Plasteteile auf der Fahrbahn. A4 Richtung Frankfurt zwischen Chemnitz-Ost und Chemnitz-Glösa. 4 Kilometer Stau an einer Baustelle, hier etwa 10 Minuten Verzögerung. Die A9 Richtung Berlin zwischen Köselitz und Kleinmarzehns. Stau und stockender Verkehr an einer Baustelle, hier sind es 15 Minuten mehr. A9 Richtung München zwischen Naumburg und Bad Klosterlausnitz. Stau und stockender Verkehr, ebenfalls 15 Minuten Wartezeit. A9 Richtung München zwischen Marktschorgast und Bad Berneck-Himmelkron, Stau und 10 Minuten mehr. Die A13 Richtung Berlin zwischen Großräschen und Bronkow, Stau und 15 Minuten Verzögerung. A13 Richtung Dresden zwischen Karlau und Bronkow, Stau, hier müssen Sie 10 Minuten mehr rechnen. Und A71 Richtung Schweinfurt zwischen Heldrungen und Kölle da, hier stockender Verkehr nach einem Unfall im Schmücketunnel. Geblitzt wird auf der A13 Richtung Berlin in Höhe Kittlitz. Soweit die Meldungen, fahren Sie mal vorsichtig, die Zeit 13.05 Uhr.
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0: Mit Andre Sittner, schön, dass Sie bei uns sind. Und das hier ist der Mann mit dem schönen Namen Philipp Phillips und Home.

Philip Phillips, der Songwriter aus Leesburg in Georgia in den USA, kleines Städtchen, knapp über 3000 Einwohner mittlerweile, 1870 gegründet, als die Eisenbahn diese Gegend erreichte. Bei uns geht's gleich um die Rolling Stones, die Senioren, die sich mit einem neuen Album jetzt wieder in die Öffentlichkeit bewegt haben und auch

gewohnt Lärm im Voraus gemacht haben für das neue Album, sowohl musikalisch als auch marketingtechnisch. Über diese Kampagne und andere erzählt uns gleich Skanonov mehr. Und vor 45 Jahren, da trat in der DDR eine Band auf den Plan, die Kultstatus erreichte, obwohl sie ideologisch alles andere als konform war. Pankow nämlich. Und einer der wichtigsten Protagonisten der Band ist Musiker und Produzent Jürgen Ehle gewesen. Heute wird er 70. Mehr zu ihm bei uns im Stichtag gegen 13:45.

Florian Nowak mit der Moritat von Mackie Messer bearbeitet hier. Fürs Klavier diese Musik von Kurt Weill aus der Drei-Groschen-Oper und das hier ist Musik aus Portugal mit Luísa Sobral.

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0: ist meist weit abseits vom melancholischen Fado unterwegs. Luisa Sobral aus Lissabon, Don't Let Me Down. Und Sie hören MDR Kultur am Sonntagnachmittag, 13.15 Uhr haben wir es genau. Die Rolling Stones haben ein neues Album rausgebracht, Foreign Tongues heißt es. Und das ist natürlich wieder auch eine gigantische Marketingmaschinerie, die das Ganze begleitet. Vom Vorab-Release des Songs In the Stars auf offiziellen WM-Album der FIFA bis hin zu exklusiven Pre-Listening-Sessions in ausgewählten Plattenläden. Aber natürlich sind die Stones auch nicht die einzigen Experten in Sachen Vermarktung. Und schon in den 60ern gab es da wahre Koryphäen in Sachen Publicity. Sky Nonhoff über die Stones und die wohl cleversten Werbestunts der Popgeschichte.
1: Think big. So dachte der Labelchef Jake Holzman anno 1967, als er das Debüt einer bis dato mehr oder minder unbekannten Band an den Mann und ja, auch die Frau bringen musste. Und big, also groß, riesengroß sogar, war die Werbetafel am Sunset Strip in Hollywood, auf der sonst nur Zahnpasta, Autos oder Unterwäsche angepriesen wurden. Nun aber die Doors, kurz darauf die Megaseller schlechthin, während Holzman eben mal bewiesen hatte, dass Künstler in erster Linie eben auch Produkt sind. Und auch heute lässt sich Pop nicht ohne Marketingmaschine versilbern, die bis ins Nachgerade fast Private greift, wie vor 4 Tagen erst, am 9. Juli 2026, als je 50 Auserwählte in deutschen Großstädten zum Vorab-Sale des neuen Stones-Albums geladen wurden, einer streng limitierten City-Version in farbigen Vinyl. Ein echtes Event im Newsletter des Münchner Plattenladens Optimal Records, so angekündigt.
2: Das sollte kein Fan verpassen. Am Abend vor der offiziellen Veröffentlichung kannst du das neue Album Foreign Tongues gemeinsam mit anderen Fans in deiner Stadt exklusiv vorab hören und direkt vor Ort kaufen.
1: Was geradezu wie Werbeklein-Klein anmutet, wenn man abermals in die 60er Jahre zurückblendet. Am 6. Juni 1967 brachte das Label Columbia 5 Singles der Band Moby Grape gleichzeitig auf den Markt. Mit dem unvermuteten Backlash-Effekt, dass Radio-DJs sich nun ratlos fragten, welche der Singles sie nun bevorzugt spielen sollten. Ein warnendes Beispiel dafür, dass man nicht nur das Rad, sondern auch Tonträger überdrehen kann. Genial clever hingegen, wie 2 Fernsehproduzenten anno 1965 über das Branchenblatt Variety 4 junge, verrückte Typen suchten und mit dem dann gefundenen Quartett, den Monkees, eine TV-Serie drehten. Trick 17, dass die Serie selbst die Marketingkampagne war, über die Abermillionen Singles und Alben der Monkees verkauft wurden. Im Jahr 1967 mehr Einheiten als von Beatles und Rolling Stones zusammen.

0: Womit wir wieder bei den Stones wären. Selbstkönige des Guerilla-Marketings, paradoxerweise indem sie sich weigerten, ihr Produkt überhaupt auszuliefern. Nämlich weil ihre Plattenfirma es 1968 ablehnte, ihr Album Beggar's Banquet mit dem berüchtigten Scheißhaus-Cover in die Läden zu bringen. Worauf Jagger und Richards ihr Label der Zensur bezichtigten und, na klar, die Presse informierten. Zugegeben, nach 5 Monaten knickten sie ein, aber das Album war längst in aller Munde und verkaufte sich in den 80ern dann noch einmal wie geschnitten Brot, als es schließlich doch in der Toilettencover-Version herauskam. Und wer glaubt, dass sich die Stones heute, altersweise geworden, mit ein paar tausend zusätzlich verkauften City-Versions ihres Foreign Tongues-Albums zufrieden geben, hat das Kleingedruckte nicht gelesen. Dort stehen sie nämlich alle, die zum Marketinggetriebe der größten Seniorenband der Welt gehören. Die FIFA, der amerikanische Motorsportgigant NASCAR, Marvel, Roblox und mittendrin auch Shopify. Und spätestens jetzt wissen wir, worum es beim Marketing schon immer ging. Genau, die Shopification.
1: Skynenhoffs. Über Alben Marketing Coups in der Vergangenheit. Aktuell ja die Stones mit dem neuen Album auf den Markt gekommen. Foreign Tongues. Da gab es ordentlich Tamtam im Vorfeld. Und hier ist der Vorabtitel vom Album Foreign Tongues der Stones, der ja Teil dieser Marketingkampagne war. In the Stars.

Zwei Herren über 80, einer 78 und trotzdem klingen sie, als ob sie gerade erst auf den Markt gekommen sind. Die Rolling Stones vom Album Foreign Tongues war das, der Titel In the Stars. Und sie hören MDR Kultur 13.24 Uhr.

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1: Lass mal hier noch ein bisschen auf der wilden Seite des Lebens unterwegs sein. Lou Reed, Take a Walk on the Wild Side, und 13.30 Uhr haben wir es.
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1: Und der Nachmittag bringt neben ein paar Auflockerungen von Nordwest her zunehmend Wolken, auch durchziehende Schauer. Da sind auch einzelne Gewitter mit dabei. Die Höchstwerte 18 bis 22 Grad. In den Bergen werden es nur um die 17 Grad bei zeitweise bergauffrischendem Wind. Die Nacht dann unterschiedlich bewölkt, meist trocken bei 13 bis 7 Grad. Morgen dann zum Start in die neue Woche, vor allem in Sachsen und Thüringen, zum Teil noch viel Sonne. Später dann überall mehr Wolken mit stellenweise kurzen Schauern. Die kühlen 16 bis 21 Grad. Werden uns weiter begleiten. Es bleibt auch weiterhin windig. Und am Dienstag vorübergehend mehr Sonne, dann wird es ein bisschen wärmer, maximal 24 Grad. Am Mittwoch dann wieder mehr Wolken, Schauer und dann auch wieder kühler. Und der MDR-Verkehrsdienst meldet A2 Richtung Berlin zwischen Allerhingersleben und Eilsleben. Stau und stockender Verkehr und 15 Minuten Verzögerung. Die A2 Richtung Hannover zwischen Irxleben und Eilsleben, Stau und stockender Verkehr. Hier müssen Sie ebenfalls mit 15 Minuten mehr rechnen. Die A4 Richtung Frankfurt zwischen Chemnitz-Ost und Chemnitz-Gelösa. 4 Kilometer Stau an einer Baustelle, hier verlieren Sie 10 Minuten. Die A9 Richtung Berlin zwischen Köselitz und Kleinmarzehns, Stau und stockender Verkehr, auch hier an einer Baustelle, und 15 Minuten mehr. Die A9 Richtung München zwischen Naumburg und Bad Klosterlausnitz, Stau und stockender Verkehr, auch hier sind es 15 Minuten Verzögerung. Die A9 Richtung München zwischen Marktschorgast und Bad Berneck-Himmelkron, Stau und 10 Minuten mehr. Die A13 Richtung Berlin zwischen Großräschen und Bronco, Stau ebenfalls 10 Minuten mehr. Und die A14 Richtung Magdeburg zwischen Kleinpösener und Leipzig Ost, Stau und stockender Verkehr, hier nach mehreren Unfällen. Geblitzt wird auf der A13 Richtung Berlin in Höhe Kittlitz. Wenn Sie unterwegs sind, gute Fahrt, fahren Sie vorsichtig und kommen Sie gut an. Die Zeit 13.32 Uhr.
2: 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Jetzt aus Leipzig, Sarah Lesch.

Tja, was soll ich sagen? Weiß ich jetzt auch nicht. Sarah Lesch mit Tim Ludwigs, was soll ich sagen? Dagelassen hat uns diesen Titel bei einer MDR Kultur Studio Session. Und das hier sind Della Mitri.

The Signs of Morning. Delamitri hier bei MDR Kultur und das hier ist das Sinfonieorchester des Schwedischen Rundfunks aus Stockholm mit einem Landsmann, nämlich dem schwedischen Komponisten Hugo Alfvén. Hier ist der Tanz der Schäferinnen aus der Suite Der Bergkönig.

0: der Tanz der Schäferinnen zur Schauspielmusik. Der Bergkönig, das Opus 37 von Hugo Alfvén, gespielt vom Sinfonieorchester des Schwedischen Rundfunks unter Leitung von Stig Westerberg und Sören MDR Kultur, 13.44 Uhr.
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0: Als im Jahre 1981 die Band Pankow sich etablierte im DDR-Musikkosmos, da gewann sie ob ihrer musikalischen Stilistik, aber vor allem auch wegen ihrer Subversivität, der Qualität ihrer Texte und so weiter einen ganz besonderen Nimbus. Einer, der daran maßgeblichen Anteil hatte, ist der Produzent und Musiker Jürgen Ehle. Heute wird er 70. Unser Stichtag von Kerstin Bulage.
2: Peking ist seine Geburtsstadt, wo er auch die ersten Jahre seines Lebens verbringt. Sein Vater ist dort im DDR-Außenhandel tätig, seine Mutter Sekretärin des Botschafters. Später, als er 10 Jahre alt ist und längst in Ost-Berlin lebt, entdeckt Jürgen Ehle im Westradio die Beatmusik und wünscht sich sehnlichst, selbst Gitarre zu spielen.
3: Einer von meinen Kumpels, der hat halt schon ein bisschen Gitarre gespielt und hatte einen Freund, der noch besser spielte. Und von dem habe ich dann so die ersten Akkorde gelernt.
2: Er bringt sich ab da selbst das Gitarrespielen bei und gründet, da ist er 14, mit einem Freund seine erste Band, für die er auch Songs schreibt. Der entscheidende Schritt folgt, als er seinen Wehrdienst ableistet. Er bekommt ein Angebot von einer professionellen Band.
4: Gehen mit ihr alle unsere Genossen zur Revolution.
3: So eine Art Polit-Folk-Rock-Band, die nannte sich Jahrgang 49. Und da bin ich rein und ab dem Moment war ich Profi.
2: Daneben macht Jürgen Ehle seinen Abschluss als Berufsmusiker mit Schwerpunkt auf klassischer und jazzorientierter E-Gitarre. Doch auch Rock- und Bluesmusiker wie Chuck Berry und Eric Clapton werden wichtige Vorbilder. Dann steigt er als Gitarrist bei einer Band ein, die ab den frühen 1980ern unter dem Namen Pankow eine der bekanntesten und frechsten Bands der DDR wird. Pankow ist von New Wave, Rock und der neuen deutschen Welle inspiriert. Die Band bringt Alltagsthemen in Alltagssprache auf die Bühne, spielt Stücke mit provozierendem Unterton. Manche ihrer Songs dürfen deswegen zeitweise nicht im DDR-Radio gespielt werden. Doch Pankow lässt sich von der Regierung nicht vereinnahmen.
3: Ich habe das so gesehen, dass wir teilweise eine Auseinandersetzung geboten haben, die woanders nicht stattfand, also besonders in der Presse nicht stattfand. Halt auf eine andere Art und oftmals eben Dinge zwischen den Zeilen waren, die wichtiger waren als die Worte, die man hören konnte.
2: Gitarrist Jürgen Ehle wird von manchen der Keith Richards des Ostens genannt. Darauf lässt sich der Musiker aber nicht festlegen. Er mischt bei den unterschiedlichsten Projekten mit, schreibt auch Filmmusik, unter anderem für Regisseur Andreas Dresen. Ehle zeigt sich über die Jahre als vielseitiger Künstler, unter anderem in gemeinsamen Alben und Konzertreisen mit seiner Lebensgefährtin, der Musikerin Scarlett O. Die beiden leben zurückgezogen in der märkischen Schweiz, wo sie bei sich zu Hause seit vielen Jahren gemeinsame Wohnzimmerkonzerte geben.
5: Es ist natürlich eine extra Herausforderung, weil so man ist ja wirklich also total sichtbar. Mit jeder Mimik, mit allen Gefühlen.
2: Doch der Gitarrist mag diese Herausforderung sehr, wie er sagt. Und für die Zukunft hat er noch jede Menge anderer Projektideen. Geboren wurde Jürgen Ehle am 19. Juli 1956. Heute wird er 70.
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0: Ja, und zum 70. von Jürgen Ehle haben wir natürlich auch noch ein bisschen Pankow mit Langeweile.

Pankow mit der Stimme von André Herzberg und dem heutigen Geburtstagskind Jürgen Ehlerne, Leadgitarre. Und ein Titel war das aus den 80er Jahren hier bei MDR Kultur. Das hier ist Lizzie McCarpin.

Lissy McAlpin, Older, so hieß dieser Titel von ihr. In der kommenden Stunde geht's um Fußball bei uns, aber nicht um das heutige WM-Finale, sondern anlässlich eben dieser Fußball-Weltmeisterschaft wagen wir mal einen Blick so ein bisschen bei uns in die Breiten und auf ein vielleicht etwas in Vergessenheit geratenes Kapitel mitteldeutscher Fußballgeschichte, nämlich jüdische Fußballclubs. Auf die Spuren von zweien haben wir uns begeben, dazu mehr in der kommenden Stunde hier bei MDR Kultur.

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3: Um 14 Uhr mit Frank Thomas. Nach dem Rücktritt von Unionsfraktionschef Jens Spahn hat Kanzler Friedrich Merz eine Kabinettsumbildung angedeutet. Der CDU-Chef sprach im ZDF-Sommerinterview von einer Gelegenheit, über die Aufstellung der Bundesregierung nachzudenken. Als mögliche Kandidaten für den Fraktionsvorsitz werden Kanzleramtschef Thorsten Frey von der CDU und Innenminister Alexander Dobrindt von der CSU gehandelt. Namen wollte Merz aber nicht nennen. Er bekräftigte lediglich, dass er schon bald zusammen mit CSU-Chef Markus Söder einen Personalvorschlag machen werde. Russland hat in der Nacht die Ukraine mit mehr als 40 Raketen angegriffen. Hauptziel war nach ukrainischen Angaben Kiew. Dort habe es einen Toten und 16 Verletzte gegeben. Reporter berichten von zahlreichen Explosionen und Bränden in mehreren Stadtteilen. Die Ukraine startete in der Nacht weitere Drohnenangriffe auf russische Ölanlagen. In der Region Stawropol solle dadurch 3 Öldepots in Brand geraten sein. Die örtlichen Behörden meldeten Evakuierungen, weil es zur Detonation explosiver Stoffe komme. In Mali sind bei Kämpfen mit Islamisten und den Tuareg mindestens 50 Soldaten getötet worden. Wie das Militär des afrikanischen Landes mitteilte, wurde gestern nahe der Stadt Anefis ein Militärkonvoi überfallen. Die Angreifer hätten einige Männer regelrecht hingerichtet. Mindestens 24 Soldaten seien zudem gefangen genommen worden. In Mali tobt seit 2012 ein bewaffneter Kampf zwischen der Armee, einem Ableger von Al-Qaida und Tuareg-Separatisten. In Spanien kämpfen hunderte Feuerwehrleute gegen einen großen Waldbrand nördlich von Madrid. Wie die Behörden in der Region Kastilien-La Mancha mitteilten, mussten mehr als 700 Personen in Sicherheit gebracht werden. Das Feuer habe bislang 13.000 Hektar Flächen verwüstet. Bereits seit Mittwoch wütet auch bei Saragossa im Nordosten Spaniens ein großer Waldbrand. Die Regionalregierung von Aragonien erklärte, die Lage sei noch lange nicht unter Kontrolle. In Thüringen nimmt illegale Müllentsorgung entlang der Landesstraßen zu. Das geht aus einer Antwort des Verkehrsministeriums auf eine Anfrage der AfD hervor. Demnach mussten im vergangenen Jahr rund 260 Tonnen Müll entfernt werden. Das waren fast ein Viertel mehr als noch 2024. Die Beseitigung kostete das Land gut 570.000 Euro. Zusätzlich sammelten die Kommunen mehr als 1.000 Tonnen an illegal entsorgten Hausmüll und Bauschutt an. Das waren die Nachrichten.
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4: Und zunächst die Temperaturen in Aachen heute 19 Grad, Dresden bedeckt, hier hat es ein bisschen geregnet, 15 Grad, in Eisenach bedeckt 17 Grad, Erfurt bedeckt 18, Gardelegen bedeckt nach Sprühregen 19 Grad, in Hoyerswerda stark bewölkt und ein bisschen Sprühregen 14 Grad, Magdeburg bedeckt 18, Neuhaus am Rennweg stark bewölkt 14 Grad, Oschatz leicht bewölkt 18 Grad, Plauenwolkig 18 Grad, Wernigerode stark bewölkt 17 und die gute Stadt Wittenberg heiter bei 19 Grad. Der Nachmittag neben ein paar Auflockerungen von Nordwesten her zunehmend bewölkt. Da ziehen auch ein paar einzelne Schauer und Gewitter durch. Die Höchstwerte 18 bis 22 Grad. In den Bergen werden es nur um die 17 Grad bei zeitweise böig auffrischendem Wind. Die Nacht dann unterschiedlich bewölkt, zumeist trocken bei 13 bis 7 Grad. Morgen dann zum Start in die Woche, vor allem in Sachsen und Thüringen, noch zum Teil viel Sonne, später dann überall mehr Wolken und stellenweise auch kurze Schauer dabei, bei kühlen 16 bis 21 Grad, weiterhin windig. Der Dienstag dann vorübergehend mit mehr Sonne, dann wird es auch wieder etwas wärmer, maximal 24 Grad, der Mittwoch wieder mit Wolkenschauern und dann auch wieder kühler. Und der MDR-Verkehrsdienst meldet Folgendes: A2 Richtung Berlin, zwischen Allerengersleben und Alsleben, Stau und stockender Verkehr, hier 15 Minuten Verzögerung. Die A2 Richtung Hannover, zwischen Irxleben und Alsleben, Stau und stockender

0: am Sonntagnachmittag.
1: Mit André Sittner, schön, dass Sie uns hören. Und das hier ist Waldeck, der holt sich hier immer Stimmen dazu, die er gut leiten kann, die gut zu seiner Art des Musikmachens passen. In diesem Falle Patricia Ferrara, Come With Me, Mambo.

Patricia Ferrara und Waldeck, Come With Me, Mambo und Sören, MDR Kultur am Sonntagnachmittag. Und wir schauen gleich anlässlich der Fußball-Weltmeisterschaft mal auf den mitteldeutschen Fußball. Jüdische Sportler haben da nämlich Bedeutendes zum modernen Fußball beigetragen. So hatte beispielsweise Zwickau mit Maccabi und Hatikva gleich zwei jüdische Mannschaften. Und passend zur zu Ende gehenden WM werfen wir gleich mal einen Blick auf dieses fast vergessene Kapitel mitteldeutscher Fußballgeschichte.

Sirens of Southend. Das war ein Stückchen britischer Leitmusik mit der Royal Ballet Sinfonia. Musik von Alfred Reynolds hier bei MDR Kultur. Und ihn hier kennen wir eigentlich so als eine Ikone des progressiven Countries. Hier ist er allerdings unterwegs auf den Spuren des Great American Songbook 2021 mit dem Album That's Life. Willie Nelson mit Nice Work If You Can Get It.

0: Willie Nelson mit George Gershwins Nice Work If You Can Get It und Sie hören MDR Kultur, 14.14 Uhr haben wir es. Heute Abend ist das Finale der Fußball-WM Spanien-Argentinien. Wer in diesen Wochen die Spiele ein bisschen verfolgt hat, der hat gesehen, da liegen Menschen sich jubelnd in den Armen oder sie weinen gemeinsam nach einer Niederlage. Sie tragen die Farben ihrer Mannschaft im Gesicht, sie schwenken Fahnen. Fußball entfaltet diese besondere Kraft, er schafft Gemeinschaft und er stiftet auch irgendwo Identität. Neu ist das nicht. Schon vor rund 100 Jahren war Fußball mehr als ein Spiel. Wer damals einem Verein beitrat, der entschied sich oft zugleich auch für ein gewisses gesellschaftliches Milieu, für einen Arbeitersportverein oder für eher einen bürgerlichen Club, einen evangelischen oder katholischen Verband oder im Zweifel auch für einen jüdischen Sportverein, wie die Hatikva in Zwickau, hebräisch für Hoffnung. Die Geschichte der Hatikva führt zurück in eine fast vergessene Fußballwelt und in ein Kapitel deutsch-jüdischen Lebens. Jacqueline Hähne stellt sie vor.
1: Die 1920er Jahre in Zwickau verdienen auch in Sachen Sport den Zusatz Goldene 20er. Davon ist Christian Fritsch überzeugt. Er ist Traditionsbeauftragter beim Regionalligisten FSV Zwickau.
2: Es war ja die Wehrpflicht ausgesetzt. Und Wehrpflicht bedeutet ja auch ein Stück weit für junge Männer eine sportliche Betätigung. Das ist ja alles weggebrochen. Zudem mit den ganzen Themen Industrialisierung und Co. Man hatte ja mehr Freizeit, das Leben wurde anders organisiert und so ist es eine Gesamtgemengelage, dass es ganz typisch ist, dass man so sagen kann, nach dem Ersten Weltkrieg geht es mit dem ganzen Sport, besonders der Mannschaftssport, groß nach vorne und vorwärts.
1: Dieser Sportboom ergreift auch den Teenager Bernardo Grosser, Sohn des Vorsitzenden der orthodoxen jüdischen Gemeinde der Stadt. Bernardo ist 14 Jahre alt, als er einen eigenen Fußballverein gründet, die Hatikva, für die er im Tor steht. Zur Geschichte der Hatikva geben die Archive nur wenig Preis, bedauert Fritsch. Zu den wenigen überlieferten Dokumenten aber gehört ein Mannschaftsfoto in Sepia.
2: Wir sehen letztendlich die Fußballmannschaft. Bernardo Grosser sitzt in erster Reihe. Er hat typisch für die damaligen Tormänner eine Kappe auf, eine Mütze. Ja, und präsentieren stolz ihre Trikots und ihre Fußballmannschaft.
1: Die Kicker sind zum großen Teil moderne, assimilierte Juden, sagt Fritsch. Und doch gibt es feine, respektvolle Grenzen im Vereinsleben.
2: Was man definitiv sagen kann, also am Schabbat und an den jüdischen Feiertagen wurde weder trainiert noch gespielt. Was teilweise ja auch zu einem gewissen Konfliktpotenzial birgte. Denn Arbeitersport und alle anderen, wenn es dann mal zu einem Vergleich kam, die haben natürlich auch gern samstags gespielt. Aber der klassische Fußballspieltag war schon der Sonntag.
1: Mit der Machtergreifung der Nazis 1933 ändert sich die Situation schlagartig. Die Hatikva wird aus dem regulären Spielbetrieb ausgeschlossen. Man will in Turnieren nicht gegen Juden antreten und schließlich aufgelöst. Wer als Jude im sogenannten Dritten Reich Fußball spielen will, kann das nur noch unter dem Dach der Maccabi-Bewegung. Der Turn- und Sportverband organisiert eigene Wettbewerbe für die jüdischen Vereine. 1938 ist auch damit Schluss. Bernardo Grosser hat zu diesem Zeitpunkt seine Heimat längst verlassen. Er überlebt den Holocaust im italienischen und später Schweizer Exil. Viele seiner Mannschaftskollegen haben weniger Glück, werden deportiert und ermordet. Die Hatikva, sagt Fritsch, steht damit exemplarisch für das Schicksal jüdischer Spieler im deutschen Fußball. Wie steht es um die Aufarbeitung dieses dunklen Kapitels? Der Deutsche Fußballbund habe sich lange schwer getan.
2: 1972, da wollte der damalige Bundestrainer Sepp Herberger den letzten noch jüdischen Fußballer, der für den DFB gespielt hat, Gottfried Fuchs, zu einem Länderspiel einladen, nach München. Das hat der DFB abgelehnt.
1: Mit Verweis auf die angespannte Haushaltslage. Fuchs lebte damals in Kanada, ihm sollten Hin- und Rückflug bezahlt werden. Nur wenige Jahre später der nächste Fehltritt.
2: Es gab 1989 ein Stickeralbum vom DFB selber rausgegeben mit allen Nationalspielern. Die zwei Jüdischen fehlten. Das ist natürlich, ehrlich gesagt, eine Ansage.
1: Neben Gottfried Fuchs fand auch der siebenfache deutsche Nationalspieler Julius Hirsch, der 1943 in Auschwitz ermordet wurde, keine Erwähnung.
2: Aber irgendwann, und das ist ja das Positive, kam trotzdem diese Umkehr, dass man sich einfach mit dem Thema beschäftigt und in den letzten 25 Jahren ja, ist extrem viel passiert.
1: Auch in Zwickau. Die ehrenamtliche Forschung des Traditionsbeauftragten beim FSV ist ein Indiz dafür. Die Stolpersteine für Grossers Familie in Zwickau ein weiteres. Die kleinen Messingplatten wurden im Juni 2003 auf der Leipziger Straße verlegt, einen Monat nachdem Bernardo Grosser in Jerusalem verstorben war.
0: Jacqueline Hinne, auf den Spuren des jüdischen Sport- und Fußballvereins Hatikva in Zwickau, hebräisch für Hoffnung, das war ein Ausflug in eine fast vergessene mitteldeutsche Fußballwelt, die allerdings wiederentdeckt wird, ein Kapitel deutsch-jüdischen Lebens. Wie gesagt, ein Beitrag von Jacqueline Hinne und das hier sind Gath Cup for Cutie.

Death Cup für Cutie mit dem Pep Talk hier bei MDR Kultur. Und das hier ist Heather Nova, die interessiert nicht, was die Experten sagen. Don't worry what the experts say. 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

0: The Cardigans aus Schweden mit der Stimme von Nina Persson hier bei MDR Kultur, My Favorite Game. Und Sie hören MDR Kultur, 14.30 Uhr ist es.
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0: Und der Nachmittag zunehmend bewölkt, nachdem es vereinzelt noch ein paar Sonnenstrahlen gibt. Dann ziehen Schauer auch einzelne Gewitter durch. Die Höchstwerte 18 bis 22 Grad. In den Bergen werden es um die 17 bei zeitweise böig auffrischendem Wind. Die Nacht dann wechselnd bewölkt, meist trocken bei 13 bis 7 Grad. Morgen zum Start vor allem in Sachsen und in Thüringen zum Teil noch viel Sonne. Später kommen dann überall Wolken dazu. Die bringen stellenweise auch kurze Schauer mit. Bei kühlen 16 bis 21 Grad bleibt es weiter windig. Der Dienstag dann vorübergehend mit mehr Sonne. Dann steigen die Temperaturen auf maximal 24 Grad. Am Mittwoch dann wieder mehr Wolken, Schauer und auch wieder etwas kühler. Und der MDR Verkehrsdienst meldet Folgendes von den Straßen A2 Richtung Berlin zwischen Allengersleben und Alsleben. Stau und stockender Verkehr. Hier etwa 10 Minuten Verzögerung. Die A2 Richtung Hannover zwischen Irxleben und Alsleben. Stau und stockender Verkehr. Hier sind es ebenfalls 10 Minuten mehr. A9 Richtung Berlin zwischen Köselitz und Kleinmarzehns. Stau und stockender Verkehr an einer Baustelle. Auch hier 10 Minuten Wartezeit. Die A9 Richtung München zwischen Naumburg und Bad Klosterlausnitz. Stau und stockender Verkehr. Hier müssen Sie mit 15 Minuten mehr rechnen. A9 Richtung München zwischen Marktschorgast und Bad Berneck-Himmelkron. Stau und 10 Minuten Verzögerung. A13 Richtung Berlin zwischen Großrächen und Bronco-Stau. Auf der A14 Richtung Magdeburg. Vorsicht zwischen Döbeln Nord und Leisnig. Hier liegt eine Gummimatte auf der Fahrbahn. Und A14 Richtung Magdeburg zwischen Kleinpösner und Leipzig Ost. Stau und stockender Verkehr nach mehreren Unfällen. Geblitzt wird auf der A13 Richtung Berlin in Höhe Kittlitz. Wenn Sie unterwegs sind, fahren Sie vorsichtig und kommen Sie gut an. Die Zeit 14.32 Uhr.
1: 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Ram Tam Tilda.

Groovende Beats und witzige Texte, das sind Rumtum Tilda aus Erfurt. Bei uns waren sie zu Gast mit diesem Titel hier, mit den Bakterienkriegern. Und das hier sind die Go-Betweens mit den Streets of Your Town.

0: das Dr. Zhivago-Thema oder die Melodie aus dem gleichnamigen Film von 1965. Filmmusik von Maurice Jarre. Da fällt mir immer der Sketch mit Dieter Hallervorden ein und dem Verkehrsunfall, wo er nicht auf die Melodie kommt. Schnipp, schnapp, die doi, diddle, die dapp, die doi. Und da kommen wir zu Fjodor Dostojewski, das passt ja gut. Wann sind Sie zuletzt in einer schönen Sommernacht durch die Straßen gelaufen, durch die schöne laue Nachtluft vielleicht, die nach Erinnerungen duftet, begleitet von einem Mond, der, wenn man so will, die Hände vor dem Bauch gefaltet hat und einfach nur zuguckt? Besteht ein großer Unterschied darin, ob man solche nächtlichen Spaziergänge allein macht oder vielleicht in Begleitung. In der Novelle Weiße Nächte von Fjodor Dostojewski, da geht's genau darum. Hören wir kurz rein, was der Erzähler der Novelle darüber denkt. Es liest Benno Schulz.
1: Es war eine wunderbare Nacht. Eine von den Nächten, die wir nur erleben, solange wir jung sind, freundlicher Leser. Der Himmel war so sternenreich, so heiter, dass man sich bei seinem Anblick unwillkürlich fragen musste, können denn unter einem solchen Himmel überhaupt irgendwelche bösen oder mürrischen Menschen leben? So fragt man nur, wenn man jung ist, freundlicher Leser, wenn man sehr jung ist. Doch möge der Herr Ihnen solche Fragen öfter eingeben. Da ich gerade von allerlei mürrischen und bösen Herrschaften spreche, muss ich an mein musterhaftes Betragen während des ganzen heutigen Tages denken. Schon vom frühen Morgen an quälte mich ein seltsames Unlustgefühl. Es war mir plötzlich, als ob ich einsamer von allen verlassen sei und als ob sich alle von mir lossagten. Nun kann man mich allerdings fragen, wer sind diese alle? Denn ich lebe schon seit 8 Jahren in Petersburg und habe es bis heute nicht verstanden, Bekanntschaften zu machen. Wozu brauche ich auch Bekanntschaften? Ich kenne auch so ganz Petersburg. Darum hatte ich auch das Gefühl, von allen verlassen zu sein, als ganz Petersburg in die Sommerfrische aufbrach. Es war schrecklich für mich, allein zu bleiben. Darum irrte ich ganze 3 Tage in der Stadt umher, von einem starken Unlustgefühl bedrückt, und ohne zu begreifen, was mit mir vorging.
0: Und der Erzähler bleibt dabei nicht allein. Er begegnet zufällig Nastjenka, die bitterlich weinend am Kanal steht. Gemeinsam durchschreiten sie dann 5 jener weißen Nächte in Petersburg, sind also eingehüllt in dieses magische Dämmerlicht. Nach und nach erzählen sie sich aus ihrem Leben und reden über die Liebe. Es ist eine wunderschöne, melancholische Geschichte voller Sehnsucht, Einsamkeit und unerfüllter Liebe, die Dostojewski 1848 veröffentlichte. Ist also auch ein recht frühes Werk. Weiße Nächte läuft ab morgen bei uns in 12 Folgen in unserer Klassikerlesung hier bei MDR Kultur montags bis freitags jeweils 10 nach 14 Uhr.

Céline Cairo aus den Niederlanden, die Singer-Songwriterin, die meist auch selbst am Klavier zu finden ist. Und Sie hören MDR Kultur jetzt mit dem Bachmann Turnover Drive, Looking Out von Number One.

Looking out for number one, das Bachmann-Turner Overdrive. Das ist eine Band aus Kanada, aus Winnipeg, vor allem in den 70ern, 80ern unterwegs. In den 90ern gab es dann nochmal eine Revival-Tour. Looking out for number one, dieser Titel von ihnen. Und wir schauen mal kurz voraus auf den heutigen Abend beim MDR Radio AD Radio Festival ab 20 Uhr. 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Und das Ganze eine Aufnahme vom 1. Juni aus der Kölner Philharmonie und danach gibt es Mitsune, japanische psychedelische Shamisen-Musik. Die Shamisen ist eine fernöstliche Langhalslaute, gehört zu den ganz alten traditionellen Instrumenten Japans. Ihren Klang können Sie ebenfalls heute Abend hören, hier bei uns im Programm im AD Radio Festival.

0: multiple Persönlichkeit. Native Hero in diesem Titel, Old Kind of Magic, Devin Jewell, die Frontfrau. Und nach den Nachrichten unser Diskurs hier bei MDR Kultur. Heute geht es um die Hitze. In diesem Jahr sind ja schon neue Rekorde aufgestellt worden. Insbesondere die Städte heizen sich ja in solchen Hitzeperioden enorm auf. Versiegelung und immer noch mangelnder Begrünung sei Dank. Doch dagegen kann man was unternehmen, indem man Städte besser und an die Hitze angepasster plant. Was der Nachbar ist, darüber spricht Sabine Frank nach den Nachrichten mit der Landschaftsarchitektin Katja Richter, Autorin des Buches Klimaresiliente Städte planen. In diesem Buch stellt sie auch Beispiele vor, wie klimaresiliente Stadtplanung schon gelungen ist und Erfolge zeitigt. Das alles in unserem Diskurs nach den Nachrichten.
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4: Um 15 Uhr mit Frank Thomas. Nach dem Rücktritt von Unionsfraktionschef Jens Spahn hat Kanzler Friedrich Merz eine Kabinettsumbildung angedeutet. Der CDU-Chef sprach im ZDF-Sommerinterview von einer Gelegenheit, über die Aufstellung der Bundesregierung nachzudenken. Als mögliche Kandidaten für den Fraktionsvorsitz werden Kanzleramtschef Thorsten Frey von der CDU und Innenminister Alexander Dobrindt von der CSU gehandelt. Namen wollte Merz aber nicht nennen. Er bekräftigte lediglich, dass er schon bald zusammen mit CSU-Chef Markus Söder einen Personalvorschlag machen werde. Russland hat in der Nacht die Ukraine mit mehr als 40 Raketen angegriffen. Hauptziel war nach ukrainischen Angaben Kiew. Dort habe es einen Toten und 16 Verletzte gegeben. Reporter berichten von zahlreichen Explosionen und Bränden in mehreren Stadtteilen. Die Ukraine startete in der Nacht weitere Drohnenangriffe auf russische Ölanlagen. In der Region Stawropol sollen dadurch 3 Öldepots in Brand geraten sein. Die örtlichen Behörden meldeten Evakuierungen, weil es zur Detonation explosiver Stoffe komme. In Mali sind bei Kämpfen mit Islamisten und den Tuareg mindestens 50 Soldaten getötet worden. Wie das Militär des afrikanischen Landes mitteilte, wurde gestern nahe der Stadt Anifis ein Militärkonvoi überfallen. Die Angreifer hätten einige Männer regelrecht hingerichtet. Mindestens 24 Soldaten seien zudem gefangen genommen worden. In Mali tobt seit 2012 ein bewaffneter Kampf zwischen der Armee, einem Ableger von Al-Qaida und Tuareg-Separatisten. In Spanien kämpfen hunderte Feuerwehrleute gegen einen großen Waldbrand nördlich von Madrid. Wie die Behörden in der Region Kastilien-La Mancha mitteilten, mussten mehr als 700 Menschen in Sicherheit gebracht werden. Das Feuer habe bislang 13.000 Hektar Fläche verwüstet. Bereits seit Mittwoch wütet auch bei Saragossa im Nordosten Spaniens ein großer Waldbrand. Die Regionalregierung von Aragonien erklärte, die Lage sei noch lange nicht unter Kontrolle. In Thüringen nimmt illegale Müllentsorgung entlang der Landesstraßen zu. Das geht aus einer Antwort des Verkehrsministeriums auf eine Anfrage der AfD hervor. Demnach mussten im vergangenen Jahr rund 260 Tonnen Müll entfernt werden. Das waren fast ein Viertel mehr als noch 2024. Die Beseitigung kostete das Land gut 570.000 Euro. Zusätzlich sammelten die Kommunen mehr als 1.000 Tonnen an illegal entsorgten Hausmüll und Bauschutt ein. Das waren die Nachrichten.
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0: Und so sieht's aus im Moment. Der Brocken bedeckt, im Nebel 8 Grad, in Chemnitz stark bewölkt 15, Dresden bedeckt nach Sprühregen 15 Grad, Eisenach bedeckt 17 Grad, Erfurt bedeckt 18, der Fichtelberg bedeckt im Regen bei 9 Grad, Gera leicht bewölkt 18 Grad, Görlitz stark bewölkt und Regen bei 15 Grad, Leipzig stark bewölkt 19 Grad, Magdeburg bedeckt bei 18 und Meiningen ebenfalls bedeckt bei 17 Grad. Und am weiteren Nachmittag, neben ein paar Auflockerungen von Nordwesten her, zunehmend bewölkt. Da ziehen auch einzelne Schauer und Gewitter durch. Die Höchstwerte 18 bis 22 Grad. In den Bergen maximal 17 Grad, bei zeitweise böig auffrischendem Wind. Die Nacht dann wechselnd bewölkt, meist trocken bei 13 bis 7 Grad. Morgen zum Start in die Woche vor allem in Sachsen und Thüringen. Zum Teil noch viel Sonne, später dann überall mehr Wolken. Stellenweise auch da kurze Schauer mit dabei. Das Ganze bei kühlen 16 bis 21 Grad und es bleibt weiterhin windig. Der Dienstag bringt dann vorübergehend mehr Sonne und dann steigen die Temperaturen auch auf maximal 24 Grad. Der Mittwoch dann wieder mit mehr Wolken und Schauern und insgesamt wieder kühler. Und der MDR-Verkehrsdienst meldet A2 Richtung Berlin. Zwischen Allerengersleben und Alsleben Stau und stockender Verkehr hier 10 Minuten mehr. Die A2 Richtung Hannover zwischen Irxleben und Alsleben Stau und stockender Verkehr ebenfalls 10 Minuten mehr. Die A9 Richtung Berlin zwischen Köselitz und Kleinmarzehns Stau und stockender Verkehr an einer Baustelle. Auch hier müssen Sie 10 Minuten mehr rechnen. Die A9 Richtung München zwischen Naumburg und Bad Kloster-Lausnitz Stau und stockender Verkehr mit 15 Minuten Wartezeit. A9 Richtung München zwischen Marktschorgast und Bad Berneck-Himmelkron Stau. Hier sind es 10 Minuten. Die A14 Richtung Magdeburg, Vorsicht, zwischen Döbeln-Nord und Leißen, hier liegt eine Gummimatte auf der Fahrbahn. Und A14 Richtung Magdeburg, zwischen Kleinpösner und Leipzig-Ost, Stau und stockender Verkehr nach mehreren Unfällen. Geblitzt wird auf der A13 Richtung Berlin in Höhe Kittlitz. Wenn Sie unterwegs sind, gute Fahrt, fahren Sie vorsichtig und kommen Sie gut an. Die Zeit, es wird 15.05 Uhr.
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5: Zum heutigen Diskurs begrüßt Sie Sabine Frank. Und zu Gast bei mir ist die Landschaftsarchitektin und Journalistin Katja Richter.

0: Aber jetzt da das Wochenende im Juni dieses Jahr, das war schon extrem. Vor allen Dingen, weil man nachts eben keine Abkühlung mehr hatte und dann auch mit Querlüften nachts nichts mehr erreichen konnte und morgens schon so mit 25 Grad irgendwie in den Tag gestartet ist. Das war schon krass. Mhm. Also wir haben das Glück, dass wir hier mit der Regionalbahn sind wir irgendwie in 20, 30 Minuten im Schwarzwald auf 1000 Meter hoch. Da sind es dann nur noch 32 Grad, also das war dann schon eine Erleichterung.
1: Genau. Ja, das ist jetzt so Ihr persönliches Erleben mit den nächtlichen, mit der nächtlichen Hitze. Haben Sie so mitgekriegt, wie es so einmal quer durch die Stadtbevölkerung gelaufen ist?
0: Also was mich jetzt persönlich echt schockiert hat, war, also ich bin ja auch gelernte Gärtnerin und dass teilweise einfach die Blätter verbrannt sind. Also die sind nicht vertrocknet, sondern richtig verbrannt, als ob jemand mit so einem Brennglas da irgendwie dran gegangen ist. Mhm. Sowas habe ich wirklich noch nie gesehen und auch so bei so Allerweltspflanzen wie wilder Wein irgendwie an der Hauswand. Und unser Sohn, der arbeitet im Krankenhaus in der Notaufnahme. Die hatten 20-25% mehr Fälle. Und die arbeiten ja sowieso schon immer an der Oberkante. Ja, das ist ja sowieso schon immer ein großer Druck. Und die hatten also auch deutlich mehr Fälle mit Kreislaufkollaps und Dehydrierung bis zur Bewusstseinsstörung. Also alles so Sachen, die dann wirklich auch auf Hitze zurückzuführen sind.
1: Ja, das hat man aus verschiedenen Städten gehört, aber eigentlich eher, es war in der Presse nicht so ein richtiges Thema, ja. Nun denn.
0: Ja, also das, wenn ich da mal kurz einhaken darf. Also wir hatten in Freiburg 4 Hitzetote an diesem Wochenende, wo ich dann gedacht habe, also stellen Sie sich mal vor, an der Kreuzung passieren jetzt an einem Wochenende 4 tödliche Unfälle. Also das hätte man, das wäre durch die Presse gegangen, ja, da wär was passiert. Und wir haben ja in Deutschland allgemein jetzt schon irgendwie mehr Hitzetote als Verkehrstote. Und in diesen ganz harten Jahren, da 2018, 2019, da waren es also bis zu 8000 Hitzetote. Und das Tragische, also was ich wirklich tragisch finde, ist, das sind ja viele alte Leute. Also alte Leute sind da mehr von betroffen, so ab 70, 75. Und die wohnen ja auch oft alleine. Und dann merkt man halt erst hinterher, dass jemand gestorben ist nach ein paar Tagen. Also das hatten sie in Paris mal bei so einer Hitzewelle. Also das finde ich schon schlimm.
1: Ja, es sind ja nicht nur die Leute, die noch zu Hause sind, sondern es sind ja auch Krankenhäuser, Pflegeheime, aber zum Beispiel auch Kindergärten und Schulen. Es wird ja zumindest jetzt darüber debattiert, dass die Städte da auch eine Sorgfaltspflicht gegenüber den Bewohnern und den Nutzern haben und dass so dringend klimatisierte Räume geschaffen werden müssen. Sie verfolgen in Ihrem Buch Klimaresiliente Städte planen ja einen ganz anderen Ansatz. Erzählen Sie mal, worum es in dem Buch geht.
0: Ja, also das ist natürlich kolossal wichtig, dass man Krankenhäuser und Pflegeheime oder auch gerade andere Einrichtungen mit vulnerablen Gruppen, also die da gesundheitlich gefährdet sind, dass die gekühlt werden müssen. Und das bekommt man im Extremfall nur technisch hin, also Klimaanlage. Also das muss schon unbedingt sein. Aber wir können ja jetzt nicht die ganze Stadt mit Klimaanlagen ausrüsten. Das funktioniert ja auch nicht, ne? Weil das verbraucht eine Unmenge an Energie und erzeugt dann wiederum auch Hitze. Und deswegen in meinem Buch, da beziehe ich mich eben darauf, wie wir unsere Städte als bauliches Ensemble umgestalten müssen, damit die Hitze abgepuffert wird. Und das gibt ja schon jetzt Weltgegenden, die schon immer heißer sind. Und da sind die Städte einfach anders gebaut. So genau. Und wir brauchen da, um unsere Alltagsumgebung kühl halten zu können, brauchen wir einfach Wasser und Schatten. Weil das Wasser verdunstet und kühlt dabei. Und der Schatten verhindert, dass sich der Asphalt und die Straßenbelege und halt auch das ganze gesteinerne Material sich so zu sehr aufheizt.
1: Sie haben für dieses Buch Ihre berufliche Erfahrung zugrunde gelegt. Ich habe da hinten auf der letzten Seite nur den dürren Satz gelesen, dass Sie lange als Landschaftsarchitektin gearbeitet haben. Erzählen Sie doch bitte mal von Ihrem beruflichen Werdegang.
0: Ja, also das finde ich jetzt lustig, dass Sie das dürr finden, weil für mich sagt das eigentlich alles, weil das ist der Beruf, den man jetzt braucht. Der Beruf hat nur so ein bisschen das Problem mit der Begrifflichkeit. Also bei Landschaft, da denken die Leute wahrscheinlich eher so an Naturraum und draußen und vielleicht auch irgendwie so Hausgärten und sowas. Aber Landschaftsarchitektur, das ist der Ingenieurberuf, der sich um die Freiräume kümmert. Also sozusagen alles, was zwischen dem Gebauten noch übrig ist, gerade in der Stadt. Und das sind eben Parks natürlich. Die sind grün, das versteht man, die sind ein bisschen landschaftlich, aber auch große Plätze vor Kirchen, vor Museen oder auch so kleine Stadtteilplätze, Spielplätze zum Beispiel, aber auch Straßenräume. So. Und die Landschaftsarchitekten sind halt die einzigen, die sich mit der Kombination Vegetation plus Technik auskennen. Deswegen, also, und das ist auch ganz wichtig.

0: wie diese Zwischenräume eben gestaltet sind. Also wenn da nur ein Asphalt ist mit einer platten Wiese, da fühlen sie sich nicht wohl. Aber wenn da eben noch ein paar Bäume stehen, ein paar Bänke, vielleicht noch ein kleiner Brunnen, dann oder ein schönes Pflaster gelegt ist, dann gefällt einem die Stadt ja auch besser und fühlt man sich da auch wohler. Genau, das habe ich eben studiert. Entschuldigung, ein bisschen ausgeholt. Das habe ich eben eine Zeit lang studiert. Erst Hochbauarchitektur, dann habe ich gerne eine Gärtnerlehre gemacht und dann beides miteinander verbunden. Und dann habe ich jetzt vor ein paar Jahren noch gedacht, jetzt muss noch mal was Neues kommen und habe noch mal Fachjournalistin gelernt und schreibe jetzt über Grün, Stadt und Klima.
1: Wie ist denn, wenn wir jetzt über dieses Thema reden, wie ist denn in den meisten Städten jetzt der Stand? Also der Stand im Verhältnis zwischen Architektur und landschaftlichen Elementen?
0: Das Problem bei der Hitze ist ja, wir haben, die Hitze erzeugt mehr Starkregenereignisse. Also das ist einfach ein physikalisches Ding. Wenn die Luft wärmer ist, kann sie mehr Wasser speichern und dann entlädt sie sich aber auch so wolkenbruchartig. Ja, früher war das dann halt so ein Sommergewitter. Heutzutage sind das eben diese Starkregenereignisse, die auch bis zu Überschwemmungen führen. So. Und da gibt es dann auch, da gibt es Tabellen zum Beispiel für Jahrhundertregen und darauf ist unsere Stadt ausgelegt. Also das war eben früher so. Da waren die Straßen nicht gut befestigt. Da war man darauf angewiesen, dass das Regenwasser so schnell wie möglich abgeleitet wird. Also das müssen Sie sich wie so ein Trichter vorstellen, dass man das Wasser so zusammenführt und dann in irgendein Loch rein, in diese Gullis in dem Fall, in die Kanalisation, damit dann nachher nicht der Schlamm auf der Straße steht und sich Krankheitserreger bilden. Jetzt ist es aber so, dass unsere Städte komplett versiegelt sind. Ja? Alle Straßen sind asphaltiert, möglichst autogerecht. Und das andere Problem ist, dass unsere Böden austrocknen. Und das Grundwasser zum Beispiel ist auch ein Problem, dass der Grundwasserstand sinkt.
1: Das liegt aber in erster Linie wohl auch daran, wie Sie schon gesagt haben, dass das Wasser zusammengeführt wird, in das Loch reinfließt und dann unterirdisch in der Kanalisation weggeleitet wird, irgendwo, bis es mal wieder an irgendeinem Fluss rauskommt.
0: Genau, das geht ab ins Fließgewässer und dann ist es weg.
1: Ja, es bleibt also von dem, was als Wolkenbruch runtergekommen ist, wo wir ja eigentlich dankbar sein könnten, bleibt im Grunde genommen nichts übrig, bleibt nichts in der Stadt.
0: Genau, ja. Und da haben sich eben die Rahmenbedingungen geändert. Früher war das gut so. Also da war man in der Stadt drauf angewiesen. Jetzt haben sich die Rahmenbedingungen aber geändert. Das heißt, wir müssen unser Entwässerungssystem, also unser Regenwassermanagement, sagt man, das müssen wir ändern. Das darf nicht mehr zentral zusammengefasst werden, sondern an ganz vielen kleinen Orten versickert werden.
1: Lassen Sie uns doch mal ein paar Beispiele, um das mal bildhaft zu machen, erläutern, diese oder eins oder zwei, wie auch immer Sie wollen, was man da überhaupt für Möglichkeiten hat. Als Stadt, als, was weiß ich, Grünplanungsamt, als wer auch immer. Erzählen Sie, was kann man da machen?
0: Also da muss man jetzt vielleicht noch mal kurz ergänzen, dass also zu diesem wie man mit dem Regenwasser umgeht. Wenn wir das nicht wollen, dass das verschwindet aus der Stadt, dann müssen wir das speichern, dann müssen wir das im Boden speichern. Und das heißt, wir müssen Löcher in die Stadt, wir müssen sozusagen so Ausschnitte in der Stadt haben, wo das Wasser reinlaufen kann. Und dann sammelt sich das Wasser unter der Stadt sozusagen, wie in so einem Schwamm wird das Wasser da gesammelt. Also das ist ja auch so ein Begriff, Schwammstadt. Und diese Flächen, wo das Wasser reinfließen kann und dann in diesem Schwamm gespeichert wird, das sind zum Beispiel Blumenbeete oder auch da so ein Beet, wo ein Baum drin wächst oder natürlich ein Park oder auch ja, einfach Sachen, wo Pflanzen wachsen.
1: Aber das meiste ist ja versiegelt.
0: Genau, deswegen müssen wir da jetzt gucken, dass wir das Versiegelte aufbrechen. Das ist ja an ganz, ganz vielen Stellen überhaupt kein Problem. Also ich kann da Steine reinpflastern, wo Wasser dazwischen versickern kann. Oder ich kann so einen Belag machen, wo das Wasser gut rein versickern kann und kann trotzdem irgendwie drauf fahren oder drauf laufen. Also das ist kein Problem.
1: Die zweite Hälfte dieser ganzen Geschichte, wie kriege ich eine Stadt kühler, das haben Sie ja vorhin schon angedeutet, das ist das Grüne. Das heißt, die Bäume, die den Schatten werfen und die ja aber auch das Wasser trinken müssen, damit sie überhaupt überstehen können.
0: Genau.
1: Was gibt es da für Möglichkeiten? Es wird ja zum Teil schon viel gepflanzt, aber wird es immer so richtig mit Sinn und Verstand gemacht? Was haben Sie so für einen Eindruck?
0: Ich würde es mal kein Urteil erlauben. Also da ist auf jeden Fall noch viel, viel Luft nach oben. Es geht natürlich auch um eine gerechte Verteilung der Stadt. Also wie gesagt, unsere Städte sind autogerecht geplant und gebaut. Dabei haben aber nur 60% der Bevölkerung ein Fahrzeug. Das heißt, wir müssen den Stadtraum im Prinzip ein bisschen so verteilen, dass auch mehr Platz ist für Leute, die kein Auto haben. Oder eben für so Gemeinschaftsflächen, wo Wasser versickert wird und man eben Bäume pflanzt. Also Bäume sind die absoluten Trumpfkarten. Das sind quasi natürliche Klimaanlagen, weil die ziehen von unten das Wasser und verdampfen es dann oben an der Oberfläche. Und das müssen Sie sich dann so vorstellen wie auf Ihrer Haut, wenn Sie schwitzen. Dann wird das ja auch angenehm kühl. Und bei den Bäumen ist das auch, wenn die das Wasser verdampfen, wird es außenrum kühl. Und das kommt dann uns wieder zugute und dem Stadtklima. Und außerdem werfen sie Schatten, das ist noch das andere. Sie werfen Schatten und verhindern, dass unten drunter der Boden sich aufheizt oder der Asphalt sich aufheizt.
1: Sie haben vorhin so pauschal gesagt, man macht den Asphalt auf und sammelt das Wasser. Nennen Sie uns doch mal ein Beispiel, wie das praktikabel sein könnte. Man kennt ja immer so diese Sachen, da ist an der Straßenseite läuft dann das Wasser in so einer Rinne runter und dann ist da der Gully und puff, weg ist es. Ich habe da ein ganz schönes Beispiel gesehen, wie man es halten und vielleicht sogar an so einem Baum leiten kann. Erklären Sie das mal, wie das gehen könnte.
0: Also da gibt es zwei ganz einfache Sachen, die haben Sie jetzt in Berlin entwickelt, vor 2 Jahren. Wenn Sie jetzt den Baum haben, der steht auf dem Gehweg, dann haben die alten Bäume meistens nur so eine ganz kleine Baumscheibe. Also die Straße geht dann ganz dicht an den Baum ran. Da könnte man zum Beispiel einfach im Straßenbelag, so auf der Größe von einem Parkplatz, könnte man einfach den Asphalt wegmachen. Dann muss man den Humus, da, also die Erde darunter ein bisschen verbessern. Und dann kann das Wasser direkt von der Straße, also das, was sich da am Bordstein sammelt, das läuft dann genau eben in diese Fläche rein. Da wachsen Sträucher oder andere Blumen. Und das hat den Vorteil, einmal verdampfen die Gewächse oder die Pflanzen eben Wasser und kühlen. Und auf der anderen Seite kann das ganze Regenwasser, was eben in der Straße gesammelt wird, das geht dann nicht in den Gully, sondern das geht dann in so einen grünen Gully, in so eine erweiterte Baumscheibe.
1: Das läuft quasi nicht weg, sondern es läuft an den Bäumen breit.
0: Genau.
1: Ja.
0: Das geht dann da in den Wurzelraum.
1: Dann habe ich noch ein Beispiel gesehen, was mich sehr interessiert hat. Das waren so eine Art Senken, die man so gemacht hat in der Fläche. Was ist denn das für eine Idee?
0: Also das ist eben die Methode, dass man das Wasser oberflächlich, also nicht in der Kanalisation, sondern im Gelände sozusagen versickert. Das wird berechnet, da braucht man halt so eine Mulde. Das ist so wie früher so ein Straßengraben. Früher hatte man Straßengräben neben den Wegen. Das wird berechnet, wie groß diese Mulde sein muss, damit da zum Beispiel so ein Jahrhundertregen gesammelt werden kann. Jetzt kommt so ein Jahrhundertregen, wie der Name schon sagt, halt nicht so oft vor.
1: Und mittlerweile schon häufiger. Ja.
0: Genau, jetzt kommt es häufiger vor, aber dann lassen sie es alle 5 Jahre sein. Also man kann diese Mulden unterschiedlich gestalten. Also das muss jetzt nicht einfach nur eine Mulde sein. Da kann man auch einen Spielplatz drin machen. Man kann dem eine Form geben. Das kann auch bis zu einem Sportfeld gehen, wo sich das Wasser drin sammelt und dann halt so über die Zeit abfließt und danach kann ich wieder Basketball spielen.
1: Das heißt, es ist quasi nur in etwas tiefer gelegte Fläche, in die das Wasser reinläuft und dann dort in Ruhe, also über Tage hinweg, in die Erde reinsickert und breit läuft. Und dann ist die Erde gesättigt. Das ist diese Geschichte mit dem Schwamm.
0: Genau, das geht alles in den unterirdischen Schwamm. Und entweder es verdampft oder es verdunstet, wenn es zu warm wird, oder es versorgt Pflanzen. Oder wenn dann immer noch was übrig ist, dann kann es in das Grundwasser versickern. Das ist das Prinzip.
1: Also es gibt ja auch diese eher spektakulären Fälle von Stadtbegrünung, wo man dann in Singapur irgendwelche 100 Stockwerke hohen Häuser bepflanzt hat und so weiter. Aber ich habe in Ihrem Buch sehr viele kleine Projekte gesehen, die nicht nur unbedingt darin bestanden, dass ein Baum gepflanzt wird, sondern dass eben auch auf andere Art Schatten gemacht wird. Also quasi eher, doch wieder kleine Stadtarchitektur, irgendwelche Pergolen und so weiter. Haben Sie da irgendein Beispiel, was Ihnen da am Herzen liegt?
0: Also wir hatten ja am Anfang gesagt, wir brauchen Wasser und Schatten. Und der Schatten ist eben auch ganz wichtig. Und wir können halt nicht überall Bäume pflanzen aus irgendwelchen Gründen, weil vielleicht Leitungen da sind oder eine Feuerwehrzufahrt. Aber da kann man sich eben mit so kleinen Mikroarchitekturen behelfen. Das kennt man auch aus dem mediterranen Raum. Zum Beispiel eine Pergola, die kann man auch bewachsen lassen, die kann man auch beranken. Dann gibt es eben wieder diese Verdunstungskühle oder einfach die Pergola macht einen Schatten unten drunter. Genau. Also was wir nicht brauchen, sind eben diese riesigen Bäume auf Häusern. Das ist ja immer so das Standardbild, wenn es darum geht, wie die Stadt der Zukunft aussehen soll.
1: Warum mögen Sie das nicht?
0: Hört man das?
1: Ja.
0: Weil das sind spektakuläre Bilder. Aber der Aufwand ist so immens. Also Sie müssen sich mal überlegen, so ein Baum, der wiegt ja ganz, ganz viel. Sie müssen die Gebäude mit so viel Beton und Stahl statisch ertüchtigen, um diese Bäume aufzunehmen. Außerdem brauchen die eine immense Pflege und die Bäume werden nicht alt. Also das ist wie beim Wohnungsbau zum Beispiel. Ja. Für die Wohnungsknappheit brauchen wir jetzt nicht irgendwelche ganz tollen individuellen Villen, sondern wir brauchen eine modulare Bauweise, wo man schnell, günstig, aber gut gestalteten Wohnraum herstellen kann. Und sowas brauchen wir eben für den Freiraum auch. Das sind so kleine Sachen, die man überall anwenden kann, eben deutlich besser.
1: Ihr Buch ist sehr verständlich und sehr anschaulich geschrieben und gestaltet. Und es ist doch auch ein Fachbuch, das sieht man immer wieder auf jeder Seite. Was würden Sie sich wünschen, auf welchem Schreibtisch das liegen soll?
0: Also meine Vorstellung war eben Behörden und alle Bauberufe, die mit der Stadt beschäftigt sind, weil er eben das Wissen über die Pflanze, das fehlt da einfach größtenteils. Das ist ja auch nicht schlimm, weil die haben halt einfach einen anderen Beruf. Aber wir müssen jetzt irgendwie gucken, dass alle so ein Basiswissen sich ranschaffen, um vernünftige Lösungen zu finden für die Stadt. Dann habe ich mir aber gedacht, wenn ich den ganzen Tag mit Planung zu tun gehabt habe, will ich am Abend nicht noch ein Fachbuch dazu lesen. Deswegen habe ich das bewusst irgendwie so gemacht, dass es auch Spaß macht, dass viele Bilder drin sind. Also insofern ist es auch was für interessierte Laien. Und da denke ich halt, eigentlich müssten wir alle interessierte Laien sein, weil es geht ja um unser alltägliches Umfeld.
1: Die Stadtplanung, das ist ja extrem langwierig und die hängt so furchtbar am Geld, dass ja eigentlich rein theoretisch nicht da ist oder vielleicht ist es doch da und wird woanders ausgegeben. Wie ist es mit den Prioritäten und diesen Planungszeiten? Sie haben das ja in Ihrem Beruf jahrzehntelang durchexerziert.
0: Also das sind jetzt vielleicht zwei verschiedene Themen. Also einmal die Stadtplanung, klar, das ist langwierig, aber die Stadtplanung ist auch eher ein strategisches Instrument. Die sagt dann halt ungefähr, wo was hinkommt, wo kommt Wohnbebauung hin, wo kommt ein Stadtteilzentrum hin. Landschaftsarchitekten kümmern sich ja dann um die nächste Ebene, also wie gestalte ich jetzt zum Beispiel diesen Stadtplatz. Und da sollte man einfach auch die Gelegenheitsfenster nutzen. Also wenn zum Beispiel sowieso was saniert werden muss, dann kann ich das auch gleich schwammstadtgerecht sanieren.
1: Weil die Straße aufgegraben wird.
0: Also bei uns ist jetzt gerade das Thema Fernwärme. Da müsste man jetzt halt mal reingrätschen und sagen, Moment, also es gibt auch Städte, ich kenne jetzt eine Stadt in der Schweiz, die sind da schon ein bisschen weiter. Weil die haben auch einen größeren Druck, bei denen ist es schon heißer als bei uns.
1: Ah. Was machen die da, wenn die ihre Fernwärme verlegen?
0: Die haben sich jetzt mal so Standards entwerfen lassen, wie man dann diesen Straßenquerschnitt, also diesen Gehweg, Fahrspur, Grünstreifen, wie man das neu sortieren könnte, wenn man schon dabei ist. Und das andere, was Sie angesprochen haben, das war ja mit den Finanzen. Und da ist es halt wie immer, also das ist halt eine Frage der Prioritäten. Autobahn habe ich jetzt neulich gelesen. 1 Kilometer Autobahn, der kostet 10 bis 30 Millionen Euro. Und diese A100 in Berlin, also die ist ganz neu und da ist jetzt ständig Stau an der Ecke, da hat die sogar, weil sie dann Brücken und Tunnels und sowas hatten, da hat die 220 Millionen 1 Kilometer gekostet. Und da, wenn sie das jetzt mal umlegen, wie viele Bäume man hätte dafür pflanzen können, das müsste man jetzt eben halt mal neu diskutieren.
1: Ja, es ist nicht nur ein städtisches, sondern glaube ich auch ein gesamtgesellschaftliches Problem. Ne? Die Bundesregierung, die fährt ja eher so den Weg zu sagen, wir wollen die Klimaziele erreichen und nicht an den Folgen rumdoktern. Aber ich glaube, wir sind an dem Punkt, wo die Folgen, wie soll ich denn sagen, uns erschlagen.
0: Ja, Moment, aber also da das Erste ist natürlich immer der Klimaschutz. Sonst geht das ja ins Uferlose. Wir brauchen beides. Also am Klimaschutz darf man nicht sparen. Aber vielleicht mal überlegen, ob man jetzt wirklich noch, wie viel Kilometer Autobahn brauchen wir noch?
1: Naja, es ist ja nicht nur die Autobahn. Es ist ja auch eine Frage, ich sag mal, der sozialen Gerechtigkeit. Ne? Ich habe jetzt so Freunde, die sagen, okay, wir bauen uns jetzt eine Klimaanlage ein, die kostet so und so viel. Scheiß drauf, machen wir jetzt einfach. Aber wer jetzt am Rande der Stadt in der Platte wohnt, weil er sich was anderes auch nicht leisten kann, bei dem sind dann eben 38 Grad in der Wohnung. Ne?
0: Genau, und das sind ja auch gerade die Stadtteile, die oft wenig begrünt sind oder auch einfach die Bausubstanz nicht so gut gedämmt ist oder einfach auch mehr Leute auf weniger Quadratmeter. Und dann wird es natürlich noch anstrengender, wenn es heiß wird, wenn man sich nicht ausweichen kann. Aggressivität ist zum Beispiel auch sowas. Mhm. Das steigt auch nachweislich mit Hitze. Das muss man natürlich auch immer im Hinterkopf haben.
1: Wir haben jetzt immer über die Städte und die Gemeinden gesprochen als Akteure und Sie appellieren da ja auch, dass Sie quasi eine Sorgfaltspflicht haben und da in der Verantwortung stehen. Aber gibt es nicht auch die Möglichkeit, in diese Prozesse gewissermaßen so von der Seite einzusteigen, im privaten Bereich oder als Firma? Haben Sie da auch Angebote gemacht in Ihrem Buch oder Vorschläge oder Beispiele gezeigt?
0: Da gibt es natürlich auch Sachen, was Privatpersonen machen können, weil das ist so eine Mammutaufgabe, wenn man da jetzt sagt, oh ja, Staat, mach du mal Gemeinde, bau mal die Stadt um. Das ist fast nicht zu schaffen. Außerdem ist ganz, ganz viel ja auch in der Stadt im Privatbesitz. Also über 60% gehört ja Privatpersonen oder Unternehmen. Also insofern an der Schraube kann man auch drehen. Da kann ich als Privatmensch was machen. Da können Sie was machen.
1: Was denn zum Beispiel?
0: Ich weiß jetzt nicht, wie Sie wohnen.
1: Ich wohne auf dem Dorf, also bei mir ist alles gut.
0: Genau, ja. Dann könnten Sie vielleicht, genau, dann könnten Sie solche Interviews führen und auf das Thema aufmerksam machen.
1: Hier bin ich.
0: Oder Sie können vielleicht eine Initiative gründen, ja, wo man da irgendwie jemand unterstützt. Oder man macht zum Beispiel, wenn man ein eigenes Grundstück hat, könnte man gucken, welche Asphaltflächen brauche ich oder welchen Pflasterflächen brauche ich da wirklich. Muss mein Auto unbedingt auf dem Asphalt stehen? Kann ich das vielleicht in die Garage stellen und dafür ein Blumenbeet aus dem Parkplatz machen oder irgendwie so Rasengittersteine, wo das Wasser so reinlaufen kann. Und wenn man dazu nicht die Möglichkeiten hat, kann man sich auch einfach engagieren. Also es gibt zum Beispiel so Gruppen, die pflanzen kleine Wälder in der Stadt oder es gibt das Prinzip der Waldgärten, also wo man essbare Sachen anpflanzt. Also was ich festgestellt habe, also wenn man dann gerade so ein bisschen genervt oder frustriert ist von diesem Klimathema oder sich vielleicht auch so ein bisschen hilflos fühlt, wenn man ins Handeln kommt, das tut einem selber auch einfach gut. Ich mache für mich was und ich mache was für die Zukunft. Ich mache was für meine Kinder.
1: In Ihrem Buch steht von Für meine Söhne, Janis und Robin.
0: Diese Widmung ist jetzt nicht so gemeint, dass ich jetzt meine Söhne oder den ihre Freunde das Buch nehmen sollen und so bauen sollen, weil die sind ja gar nicht in der Lage, die sind in ihren 20ern. Aber eben, sage ich jetzt mal, wahrscheinlich auch ihre Generation und meine Generation, die an den Schalthebeln sitzen, die die Planungsbüros haben, die auf den Behörden sitzen. Wir müssen jetzt ins Handeln kommen und das für die nächste Generation anstoßen und einfach auch umsetzen. Also ich finde, das sind wir denen einfach schuldig.
1: Frau Richter, ich danke Ihnen. Das war unser heutiger Diskurs. Zu Gast bei mir war die Landschaftsarchitektin und Journalistin Katja Richter und wir haben über das Thema gesprochen, wie es möglich sein könnte, klimaresiliente Städte zu gestalten. Es gibt ein Buch dazu von Frau Richter. Ich danke Ihnen, dass Sie sich die Zeit genommen haben.
0: Ganz herzlichen Dank für die Einladung und dass Sie sich des Themas angenommen haben.
1: Ja, sehr gerne. Also mein Name ist Sabine Frank. Ich wünsche noch eine gute Zeit heute.
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0: Eigentlich heißt ja Intermezzo so viel wie Zwischenspiel bei Abdal Rahman el-Bashar, dem Pianisten, stets aber am Ende seines Zyklus der 10 romantischen Stücke, die Nummer 10, haben wir hier gehört. Und damit haben wir es 15.30 Uhr.
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0: Ein paar Auflockerungen gibt's noch am Nachmittag, aber von Nordwesten her wird's dann doch zunehmend bewölkt mit durchziehenden Schauern. Da sind auch einzelne Gewitter dabei. Die Höchstwerte 18 bis 22 Grad, in den Bergen werden es um die 17, bei zeitweise böig auffrischendem Wind. Die Nacht dann wechselnd bewölkt, meist aber trocken bei 13 bis 7 Grad. Morgen zum Start in die Woche vor allem in Sachsen und in Thüringen zum Teil noch mit viel Sonne, später überall mehr Wolken, stellenweise dann auch kurze Schauer dabei bei kühlen 16 bis 21 Grad. Und es bleibt weiterhin windig. Der Dienstag bringt dann vorübergehend mal mehr Sonne und die Temperaturen steigen entsprechend auch an auf bis 24 Grad. Der Mittwoch dann aber schon wieder mit Wolken, Schauern und dann auch wieder kühler. Und der MDR-Verkehrsdienst meldet A2 Richtung Berlin zwischen Allerengersleben und Alsleben Stau durch einen defekten PKW. Hier 10 Minuten Wartezeit. Die A2 Richtung Hannover zwischen Irksleben und Alsleben Stau und stockender Verkehr. Hier sind es 15 Minuten mehr. Vorsicht auf der A2 Richtung Hannover zwischen Alsleben und Allerengersleben. Hier befindet sich eine ungesicherte Unfallstelle. A9 Richtung München zwischen Naumburg und Bad Klosterlausnitz, Stau und stockender Verkehr. Hier sind es 10 Minuten Verzögerung. Und die A9 Richtung München zwischen Markt Czorgast und Bad Berneck-Himmelkron, Stau. Hier müssen Sie ebenfalls 10 Minuten mehr rechnen. Geblitzt wird auf der A13 Richtung Berlin in Höhe Kittlitz. Soweit die Meldungen. Wenn Sie unterwegs sind, gute Fahrt, kommen Sie gut an. Die Zeit 15.32 Uhr.
2: 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Blue Arrow.

Blue Error, die vierköpfige Indie-Band aus Halle an der Saale mit dem Titel Malaysia beim der Kultur. Und das hier ist Adele auf den Spuren von Bob Dylan, Make You Feel My Love.

Adele war das. Mit diesem Titel von Bob Dylan 1997 hat der ihn rausgebracht auf seinem Album Time Out of Mind. Und Sie hören MDR Kultur. Das hier ist Musik aus Spanien. Das Asturias Symphony Orchestra mit Joaquin Rodrigos Verbeugung vor seinem Landsmann Padre Antonio Soler, der komponierende Mönch des Hieronymus-Ordens zu Mozarts Zeit oder leicht davor. Hier ist der Passepartout aus der Soleriana, von Soler eigentlich fürs Cembalo geschrieben, hier fürs Orchester bearbeitet.

0: Das Asturias Symphonieorchester mit einem Stück aus der Solariana von Joaquin Rodrigo und zu hören MDR Kultur. Seit mehr als 40 Jahren spielen freie Musikensembles eine große Rolle in der deutschen Kulturlandschaft. Heute häufig beschreiten sie im Kontext gesellschaftlicher Gegebenheiten oder auch politischer Fragen künstlerisch sehr kreative Wege. Und das, obwohl sie vor ungleich schwierigeren Arbeitsbedingungen stehen als beispielsweise festangestellte Musiker. Freie Künstlerinnen und Künstler hangeln sich da oft von einem Projekt zum nächsten und durchlaufen nicht selten auch komplizierte Antragsverfahren zur Finanzierung. Und wenn das Geld knapp wird, dann spüren das die Freien häufig zuerst. In unserer kleinen Sommerserie richten wir den Blick auf die Arbeit solch freier Ensembles. Heute stellt Susanne Krieger Ihnen die Leiterin des Ensembles Simchat Hanefesh vor, Diana Matut. Das kommt aus Halle, dieses Ensemble, und beschäftigt sich vor allem mit jüdischer Musik aus Renaissance und Barock.
1: Wir haben ein wunderbares Repertoire an jiddischen Liedern überliefert. Und die Melodien dieser Lieder waren im ganzen deutschsprachigen Raum und teilweise auch in ganz Europa bekannt. Diese Melodien wurden von allen geliebt, die sie in dieser Zeit gesungen haben. Ob das Christinnen waren, Jüdinnen, andere Gruppierungen in Europa, das waren einfach Gassenhauer der Renaissance.
2: Diana Matut leitet das Ensemble Simchat Hanefesh, das sie 2012 in Weimar gegründet hat. Simchat Hanefesh heißt übersetzt Freude der Seele und hat sich vor allem jiddischen Liedern und jüdischer Musik zwischen 1500 und 1800 verschrieben. Als Kind ist Diana Matut von der Künstlerin Yalda Rebling begeistert. Die Musikerin bringt jiddische Lieder und mittelalterliche Musik auf die Bühne und ist die einzige ostdeutsche Frau mit jüdischer Kantorenausbildung. Eine Inspiration für Matut. Sie studiert in Halle, Oxford und London Judaistik, Jiddistik und jüdische Musik. Ihre Doktorarbeit veranlasst sie schließlich zur Gründung eines Ensembles.
1: Ich habe meine Dissertation geschrieben über ein Manuskript, das ungefähr um 1600 geschrieben worden ist. Und es enthält mit die frühesten jiddischen Lieder, die wir kennen. Und es wurde dann auch schnell klar, dass es möglich ist, diese Lieder tatsächlich aufzuführen. Und ja, was braucht man dafür? Menschen, die sich mit der Musik um 1600 auskennen.
2: Gesagt, getan. Sie sucht und findet Kolleginnen und Kollegen in der alten Musikszene. Seit mehr als 10 Jahren ist das fünfköpfige Ensemble eine feste Größe in der Szene. In seinen Konzerten erschließt es historische Zusammenhänge. Es erzählt Geschichten und spielt auch an Orten, wo schon vor Jahrhunderten jüdische Musik erklang. Alle Mitglieder des Ensembles spielen, wie die meisten freien Musiker, auch in anderen Ensembles mit oder unterrichten nebenbei. Ein typisches Mischmodell der Finanzierung, um als freier Künstler leben zu können. Dennoch spürt Diana Matut bei jedem Konzertmoment die unbedingte Leidenschaft des Augenblicks in ihrem Ensemble. Aber diese Momente werden seltener, erzählt sie weiter.
1: Alle sagen das, also wo auch immer man hinschaut, eigentlich sagen alle, letztes Jahr habe ich, 5 Passionen gespielt, dieses Jahr keine. Und die Rate der Konzertbuchungen für einzelne Personen geht einfach definitiv in den Abwärtstrend.
2: Eine Folge knapper Kassen. Hinzu kommen politische Entwicklungen, wodurch offene Horizonte schmaler und zusammenhängende Kulturräume zurückgedrängt werden.
1: Wenn dann Veranstalter, die auch nur die Chance einer Möglichkeit sehen, dass ein Festival oder bestimmte Musikgruppen, weil sie zum Beispiel jüdische Musik machen oder weil sie mit israelischen Bandmitgliedern besetzt sind, in irgendeiner Art und Weise Problematiken hervorrufen könnten, dann werden sie einfach nicht gebucht. Und das ist ein Prozess.
2: Gerade jetzt gilt es, Haltung zu zeigen, sagt Diana Matut. Sie erforscht weiter die jüdische Kultur, liest in verstaubten Manuskripten und macht daraus lebendige Konzertformate für ihr Ensemble Simchat Hanefesh. Sie hält Vorträge, lehrt unter anderem an der Universität in Halle und leitet seit 2023 außerdem die alte Synagoge in Essen. Die Vielfalt gilt es zu verteidigen. Und sie gehört ohnehin zu ihrem Leben, sagt die Künstlerin und Wissenschaftlerin Diana Matut.
1: Für mich bedingt eines immer das andere. Ja, dass die Möglichkeit eben zu forschen dann wiederum meine Musik bedingt und die Möglichkeit als Veranstalterin tätig zu sein ja auch wieder diese ganze Szene unterstützt. Also es ist eine große Wechselwirkung.
0: Aus unserer Sommerreihe über freie Musikensembles hier in Mitteldeutschland war das ein Porträt von Susanne Krieger über Diana Matut und ihr Ensemble Simchat Hanefesh. Diana Matut können Sie übrigens im Rahmen des Jiddisch Summer in Weimar erleben. Dort wird unter anderem die Geschichte der jüdischen Schauspielerin Rose Shoshana Kahan nachgezeichnet in einem Musiktheaterwerk nach dem Libretto von Diana Matut. Premiere hier ist am 2. August.

Kiefer Sutherland war das hier, der singende Schauspieler mit Goodbye California. Und Sie hören MDR Kultur. Das hier ist Anna Depenbusch. Wenn der Sommer mal nicht so mitspielt, dann bastelt sie sich einen aus Papier.

Anna Degenbusch baut sich einen Sommer aus Papier. Bei uns geht's in der folgenden Stunde hier bei MDR Kultur nochmal um den Fußball. Heute ja das abschließende Finale der Fußball-Weltmeisterschaft. Und man hätte es ja fast schon ahnen können anhand der Ausscheidspiele und auch der Vorrunden, dass diese beiden möglicherweise aufeinandertreffen könnten. Argentinien und Spanien verspricht ein hochklassiges Finale zu werden. Gestern ja das Torfeuerwerk zwischen England und Frankreich. Heute geht's also um die Krone und das Ganze in New York und wie die Stimmung dort ist, das erfahren Sie bei uns in der kommenden Stunde.

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4: Um 16 Uhr mit Frank Thomas. Nach dem Rücktritt von Unionsfraktionschef Jens Spahn hat Kanzler Friedrich Merz eine Kabinettsumbildung angedeutet. Der CDU-Chef sprach im ZDF-Sommerinterview von einer Gelegenheit, über die Aufstellung der Bundesregierung nachzudenken. Als mögliche Kandidaten für den Fraktionsvorsitz werden Kanzleramtschef Thorsten Frey von der CDU und Innenminister Alexander Dobrindt von der CSU gehandelt. Namen wollte Merz aber nicht nennen. Er bekräftigte lediglich, dass er schon bald zusammen mit CSU-Chef Markus Söder einen Personalvorschlag machen werde. Der Iran hat mehrere Raketen in Richtung Jordanien abgefeuert. Die israelische Armee erklärte, sie haben gemeinsam mit jordanischen Streitkräften eine Rakete abgefangen, die auf die Küstenstadt Aqaba gerichtet gewesen sei. Sie liegt am Roten Meer, nur wenige Kilometer von der israelischen Grenze entfernt. Die jordanischen Streitkräfte sprachen von insgesamt 3 abgefangenen Raketen, eine 4. sei in der Wüste niedergegangen. Russland hat in der Nacht die Ukraine mit mehr als 20 Raketen angegriffen. Hauptziel war nach ukrainischen Angaben Kiew. Dort habe es einen Toten und 16 Verletzte gegeben. Die Ukraine startete in der Nacht weitere Drohnenangriffe auf russische Ölanlagen. In der Region Stawropol sollen dadurch 3 Öldepots in Brand geraten sein. Die örtlichen Behörden meldeten Evakuierungen, weil es zur Detonation explosiver Stoffe komme. Zum Auftakt des UNESCO-Welterbesitzungstags in Südkorea hat Deutschland für die Aufnahme der Waldsiedlung Zehlendorf geworben. Sie soll die Welterbestätte aus 6 Siedlungen der Berliner Moderne erweitern. Die Präsidentin der deutschen UNESCO-Kommission, Maria Böhmer, sagte, diese Siedlungen stünden für eine Idee, die heute aktueller sei denn je. Gutes Bauen müsse den Menschen dienen. Die Waldsiedlung entstand zwischen 1926 und 1931 unter dem Architekten Bruno Taut. In Spanien kämpfen hunderte Feuerwehrleute gegen einen großen Waldbrand nördlich von Madrid. Wie die Behörden in der Region Kastilien-La Mancha mitteilten, mussten mehr als 700 Menschen in Sicherheit gebracht werden. Das Feuer habe bislang 13.000 Hektar Flächen verwüstet. Bereits seit Mittwoch wütet auch bei Saragossa im Nordosten Spaniens ein großer Waldbrand. Die Regionalregierung von Aragonien erklärte, die Lage sei noch lange nicht unter Kontrolle. Das waren die Nachrichten.
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5: Und zunächst die aktuellen Temperaturen. In Artern leichter Regen 18 Grad, Dresden bedeckt nach Sprühregen 15 Grad, in Eisenach bedeckt bei 17, in Erfurt bedeckt bei 18 Grad, Gardelegen bedeckt nach leichtem Regen 19 Grad, Hoyerswerda stark bewölkt und Sprühregen 14 Grad, Magdeburg bedeckt 18, Neuhaus am Rennweg stark bewölkt 14 Grad, Oschatz leicht bewölkt bei 18 Grad, Plauenwolkig 18, Wernigerode stark bewölkt 17 Grad und die Lutherstadt-Wittenberg mit leichtem Regen und 19 Grad. Zum Abend hin ziehten die Regenschauer nach Südosten hinweg ab, dahinter dann wechselnd bewölkt, teils auch aufgelockert und heiter. Temperaturen am Abend 15 bis 18 Grad bei abflauendem Wind. Die Nacht dann wechselnd bewölkt und weitgehend trocken bei Abkühlung auf 13 bis 7 Grad. Morgen zum Start gebietsweise Sonne, später dann verbreitet dichtere Wolken mit einzelnen Schauern bei 17 bis 21 Grad und wieder windiger. Der Dienstag vorübergehend mit mehr Sonne bei dann auch maximal 24 Grad. Am Mittwoch sind wieder mehr Wolken dabei und Schauer und es ist insgesamt auch wieder kühler. Der MDR-Verkehrsdienst meldet A2 Richtung Berlin zwischen Allerringersleben und Alsleben Stau durch einen defekten PKW, hier 15 Minuten Wartezeit. A2 Richtung Hannover zwischen Bornstedt und Allerringersleben Stau und stockender Verkehr nach einem Unfall, hier stehen sie etwa 30 Minuten. Die A9 Richtung München zwischen Dreußig und Eisenberg stockender Verkehr mit 10 Minuten Verzögerung und A9 Richtung München zwischen Markt Schorgast und Bad Berneck-Himmelkron Stau und ebenfalls 10 Minuten mehr. Geblitzt wird auf der A13 Richtung Berlin in Höhe Kittlitz. Soweit die Meldungen, fahren Sie mal vorsichtig und kommen Sie gut an. Die Zeit 16.04 Uhr.
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5: Mit André Sittner und das hier ist Peter Fox mit illustrer Unterstützung von Adriano Celentano. Beide sind die Toskana-Fanboys.

0: und bleib Toskana Fanboy for life.
1: Ciao Peter, ci vediamo, tanto noi siamo amici.
2: Ja, diese Vorliebe kann man nachvollziehen. Peter Fox ist ein Toskana-Fanboy. Unterstützung hat er dabei bekommen von Adriano Celentano, wie gehört. Sören, MDR Kultur, gestern gab es ja nun das Torfeuerwerk, das Unerwartete, muss man ja sagen, um den dritten Platz bei der Fußball-WM mit dem besseren Ende für England. Heute nun geht's um die Krone Argentinien-Spanien, das Finale der Fußball-WM in New York, wie die Stimmung ist. Kurz vor dem Höhepunkt der WM, darüber gleich mehr von unserer Korrespondentin vor Ort und auch in unseren Wortschätzen gegen 3:45 geht's heute um den Fußball und ums Thema Weltmeisterschaft.

Christy Baron, She's Not There, den MDR Kultur am Sonntagnachmittag. Es war ein wahrhaft gigantomanisches Turnier. Nicht jeder fand es gut, dass es so groß aufgezogen wurde.

0: geworden ist, mit so vielen Mannschaften, viel mehr als früher. Drei Länder als Ausrichter und so viele Spiele wie noch nie. Und für die umstrittene FIFA ist das Ganze aber ein relativ großer wirtschaftlicher Erfolg geworden. Für die ausrichtenden Länder nicht ganz so. Da hat sich dann doch nach Angaben von Wirtschaftsverbänden etwas Ernüchterung breit gemacht, was den nachhaltigen Profit von diesem Turnier angeht. Nichtsdestotrotz fiebert man nun dem Finale entgegen. Argentinien, Spanien, Weltmeister gegen Europameister. Entsprechend sollte die Stimmung sein in New York, wo das Ganze heute im MetLife Stadium East Rutherford stattfindet. Giselle Uka ist für uns vor Ort.
1: Im Messi-Trikot und mit einem bunten Strohhut auf dem Kopf sitzt Alexis an einer Straße im New Yorker Stadtteil Queens. Unter seinem Sonnenschirm hat er einen Tisch aufgebaut, auf dem er hunderte Panini-Sticker präsentiert. Zwei Stück gibt's bei ihm für $1. Trotz der Hitzewelle läuft sein Geschäft seit Tagen auf Hochtouren. Die bei ihm besonders gefragten Spieler trägt er sogar als Kettenanhänger um den Hals.
2: Messi, ja, Lamine Yamal, Luis Diaz en gol.
1: Alexis ist Kolumbianer. Viele seiner Nachbarn im Viertel Jackson Heights haben, wie er, südamerikanische Wurzeln. Auch der kleine Jimmy, der gerade bei Alexis ansteht. Seine Eltern stammen aus Mexiko. In diesem Jahr hat er zusammen mit seinem Cousin angefangen, Panini-Sticker zu sammeln.
3: This is our first Panini-Sticker collection, so we just wanted to do it and feel how does it feel collecting stickers and changing and buying.
1: Jimmy wollte wissen, wie sich das Sammeln, Tauschen und Kaufen von Panini-Stickern anfühlt. Aktuell Trend auf einigen New Yorker Schulhöfen. Auch Irma kauft gerade Aufkleber für ihren Neffen. Ihm fehlt die Nummer 16 von Ghana.
4: That's for one of my nephews. He's missing one to complete his whole book. Ghana 16.
1: Im Latino geprägten Queens ist die Fußballstimmung überall spürbar. Flaggen, wo man hinsieht. Viele tragen Trikots. Immer sichtbarer werden Argentinien-Shirts, natürlich mit der Nummer 10 von Lionel Messi. Juan Carlos ist ein Riesenfan.
5: We got an extra guy in Argentina, Messi. We got 12 players, no 11, 12.
1: Argentinien stehe quasi mit einem Extraspieler auf dem Feld, mit 12 statt mit 11, wegen Messi. Auch bei der Watchparty in Manhattan ist die Freude groß. Argentinien dreht das Halbfinalspiel gegen England in den letzten Minuten. Adela und Santiago sind begeistert.
6: We are so happy.
7: I love Messi. I always love Messi.
1: Mitten vor dem berühmten Rockefeller Center wurde ein sogenanntes Fandorf aufgebaut. Hier können Fans sich gemeinsam die Spiele ansehen, ein bisschen kicken oder Fotos mit einer überdimensional großen Weltmeisterschaftstrophäe aus Legosteinen machen. Selbst auf der bei Touristen beliebten Aussichtsplattform auf dem Dach des Rockefeller Centers gibt es Public Viewings. Für Dennis und seinen Sohn ein tolles Ferienerlebnis.
8: Die Stimmung hier oben auf dem Rock war wirklich toll und ich komme aus Duisburg.
1: Abseits der Fanfeste ist die Weltmeisterschaft aber nicht überall in der Stadt wirklich spürbar, findet auch Dennis.
8: Letztendlich, man merkt es, aber man merkt auch, dass es immer noch das kleine Kind der Amerikaner ist, der Soccer oder der Football.
1: Der aus Mexiko stammende Fidel bestätigt den Eindruck, in seinem Land, das ebenfalls WM-Gastgeber ist, sei die Stimmung besser gewesen. Mehr Flaggen, mehr Events. In New York fehle etwas die Leidenschaft.
9: I think they had to do more and enjoy more. Like a flags or, you know, like organization, like right here, like they need more passion.
1: Wer sich für die WM interessiert, plant das Finale meist gemeinsam mit Freunden oder der Familie zu schauen. Irma aus Queens geht dazu mit ihren Liebsten in ihre Stammbar Alfonso's, wo sie bisher immer eine gute Zeit hatte.
4: We go to his bar around here, Alfonso's, and that's we usually have a good time there.
1: Den Stadionbesuch drüben in New Jersey werden sich die wenigsten leisten können. Im Schnitt mussten Fans 11.400 US-Dollar für ein Finalticket zahlen. Noch nie gab es in den USA eine Sportveranstaltung mit so hohem Durchschnittsticketpreis.
0: Ja, hat alle seine Vor- und Nachteile. Das WM-Finale heute in New York. Und über die Stimmung dort berichtete Giselle Uccar.

Aaron hier bei MDR Kultur. Junger Mann aus North Carolina in den USA. Ist aufgewachsen mit den großen Helden des Jazz, mit Ella Fitzgerald, Frank Sinatra unter anderem, das sagt er selbst. Dann hat er an der Universität von North Carolina klassische Musik erstmal studiert, später dann an der Miami University auch Jazz und hat sich in Social Media dann versucht mit eigenen Varianten, großer Jazz-Klassiker, sehr erfolgreich. Mittlerweile macht er seine ganz eigene Musik, wie hier in diesem Falle, Not for Lack of Trying. Und Sie sind bei MDR Kultur jetzt mit Lilly und Madeleine Dinger-Kevich-Reston mit Circles.

Lilly und Madeleine mit den Circles und ihren MDR-Kultur. Ja, erst hatten wir eindeutig zu viel Sommer, zumindest was die Temperaturen angeht. Mittlerweile ist er uns ein bisschen verloren gegangen. Grund genug, mal nach dem Sommer zu schauen. Chris Rea.

0: Das Lioranthaler Hell-Trio mit dem Second Date Waltz. Damit haben wir es 16.30 Uhr.
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0: Und so sieht der Abend aus. Die Schauer, die jetzt noch durchziehen, die ziehen allmählich Richtung Südosten dann ab. Dahinter wird es wechselnd bewölkt, teils aufgelockert und heiter bei 15 bis 18 Grad, bei auch allmählich abflauendem Wind. Die Nacht dann wechselnd bewölkt, weitgehend trocken mit Abkühlung auf 13 bis 7 Grad. Morgen dann zum Start in den Tag gebietsweise Sonne, später dann verbreitet wieder dichtere Wolken mit einzelnen Schauern bei 17 bis 21 Grad und auch wieder windiger. Der Dienstag dann, da kommt so ein bisschen der Sommer zurück, vorübergehend mit mehr Sonne und maximal 24 Grad, am Mittwoch dann schon wieder Wolkenschauer und wieder etwas kühler. Der MDR-Verkehrsdienst meldet folgendes: A2 Richtung Berlin zwischen Allerengersleben und Alsleben, Stau und stockender Verkehr mit 10 Minuten Verzögerung. Die A2 Richtung Hannover zwischen Bornstedt und Allerengersleben, Stau und stockender Verkehr nach einem Unfall, hier sind es 30 Minuten mehr. A4 Görlitz Richtung Dresden zwischen Kodersdorf und Niedersalfersdorf, stockender Verkehr 10 Minuten mehr. Die A9 Richtung Berlin zwischen Coswig und Köselitz, Stau nach einem Unfall, auch hier müssen Sie 10 Minuten mehr rechnen. Die A9 Richtung München zwischen Niemeck und Kleinmarzehns mit Stau und stockendem Verkehr und 10 Minuten Wartezeit. A9 Richtung München zwischen Dreußig und Eisenberg, stockender Verkehr hier ebenfalls 10 Minuten mehr. Und A9 Richtung München zwischen Markt Schorgast und Bad Berneck-Himmelkron, auch hier Stau und 10 Minuten Verzögerung. Geblitzt wird auf der A13 Richtung Berlin in Höhe Kittlitz. Soweit die Meldungen, fahren Sie vorsichtig, die Zeit 16.31 Uhr.
2: 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Jetzt aus Leipzig, Laura Liebeskind.

Das kleinste Übel, das war Laura Liebeskind zusammen mit dem Modena Quartett hier bei MDR Kultur, 16.35 Uhr gleich. Und das hier sind The Police mit Di-Du-Du-Du, Di-Da-Da-Da.

0: Er gilt als der Urvater dessen, was die Briten so gern Light Music nennen, also leichte Klassik. Frank Bridge hier mit dem Turtles Retort. Und gespielt wurde das Ganze vom Chelsea Opera Group Orchestra. Und damit haben wir es 16.43 Uhr.
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0: Auch wenn die deutsche bundesdeutsche Mannschaft heute Abend nicht am Zuge ist, ist ja schon lange nicht mehr am Zuge, sozusagen bei dieser WM zumindest, so wird es ganz bestimmt für eine nächste Fußball-Weltmeisterschaft dann vielleicht doch reichen, mit neuem Trainer möglicherweise. Und nach dem Spiel ist ja bekanntermaßen vor dem nächsten Spiel. Die erste WM, die fand übrigens 1930 statt, und 1954, 9 Jahre nach Ende des Zweiten Weltkrieges, nimmt auch die Bundesrepublik dann wieder teil an dem Turnier und steht schließlich sogar im Endspiel gegen Ungarn. Und im Rundfunk dröhnt die legendäre Reportage von Herbert Zimmermann, und genau dort vor dem Radio erlebt ein 11-jähriger Pfarrerssohn in einem kleinen hessischen Dorf diesen Sonntag, an dem Deutschland Weltmeister wurde. Später hat der Schriftsteller F. Sidelius den schönsten Tag im deutschen Fußball zum Thema einer autobiografischen Erzählung gemacht, und auch der folgende Text aus dem Jahr 1994 über Fußball-Weltmeister stammt von ihm. Unseren Wortschatz heute liest Dieter Mann.
2: Lang ist es her, auch Deutschland war einmal ein armes Land. Da der Fußball eher ein Sport der Armen als der reichen Leute ist, spiegeln sich in diesem Spiel, das zugleich Teamgeist und Individualismus verlangt und Starträume beflügelt, die Aufstiegshoffnungen und die Werte einer Gesellschaft. Das Spiel, die Bälle zu treten und zu köpfen, seit den 20er und 30er Jahren in Deutschland populär, ist erst seit den 50er Jahren ein nationales Phänomen geworden, genau genommen seit dem Weltmeisterschaftssieg von 1954. Ein Volk, dessen große Mehrheit die Kapitulation 1945 nicht als Befreiung, sondern als Niederlage verstand, an der Niederlage und unbegriffenen Schuld würgte und mit dem Verdrängen seiner Verbrechen beschäftigt war, musste sich irgendwo austoben. Als die deutsche Nationalmannschaft die Endrunde der Fußball-Weltmeisterschaft 1954 erreichte, steckte allen Deutschen die Niederlage von 1945 noch in den Knochen. Man freute sich, international wieder mitspielen zu dürfen. Es war eine Sensation, dass die Mannschaft dann als Außenseiter ins Finale vorstieß, gegen den hohen Favoriten Ungarn. 11 Kicker erkämpften in nassen, matschigen Trikots ein glückliches 3:2 und mehr. Sie verwandelten das Selbstbild der Westdeutschen. Die Zeit der Niederlagen war vorbei. Von nun an wurde auf Sieg gesetzt. Der Gewinn der Weltmeisterschaft am 4. Juli 1954 war die Initiation der jungen Bundesrepublik. An jenem Sonntag saßen viele Westdeutsche zum ersten Mal vor einem Fernsehgerät, zu Dutzenden in Wirtshaussälen vor winzigen Bildschirmen. Millionen hörten die Übertragung im Radio, Millionen Fans in der DDR, damals Sowjetzone genannt, lauschten am Radio, überwiegend mit offener oder heimlicher Sympathie für die Westdeutschen. Die Weltmeisterschaft selbst wurde als Wunder gefeiert, als göttliches Geschenk also, ähnlich wie das Wirtschaftswunder, der wirtschaftliche Aufstieg der 50er Jahre. Dass ein Fußballspiel als Wunder begriffen wurde, zeigt die psychosoziale Not der Durchschnittsdeutschen der Nachkriegszeit. Sie sehnten sich nach Erlösung und Zukunft, nach Befreiung von Schuld und Vergangenheit. Seit dieser Identitätsfindung der Westdeutschen im Juli 1954 ist der Fußball zu einer ernsten nationalen Angelegenheit geworden. Seitdem erwarten die Zuschauer im Stadion und am Fernsehschirm, dass ihre Mannschaft wieder und wieder gewinnt. Als die deutschen Fußballspieler 1974 zum zweiten Mal Weltmeister wurden, war die Position der Bundesrepublik in der Welt so gefestigt, dass man den sportlichen Erfolg als Bestätigung des Politischen nehmen konnte. Als 1990 im Jahr der deutschen Vereinigung wiedergewonnen wurde, war der Sieg fast peinlich. 1994 waren Spieler und Fans so sehr von der deutschen Weltmeisterschaftswürde überzeugt, dass sie bald und mit Recht für ihre Arroganz bestraft wurden vom armen Außenseiter Bulgarien. Zu den zivilen Tugenden, die die Deutschen nur schlecht gelernt haben, gehört, verlieren zu können. Das erfordert bekanntlich eine gewisse Ich-Stärke. Kein Wunder, dass die Verlierer der Gesellschaft ihre Idole bei denen suchen, die es nicht ertragen können, nicht die Ersten, die Gewinner, die Weltmeister zu sein. Fußball aber wird weitergespielt. Wie überall auf der Welt, mit erspielten oder erarbeiteten Siegen und zum Glück mit Niederlagen und Unentschieden. Der Ball ist rund, sagte der legendäre Bundestrainer von 1954 Sepp Herberger, und das nächste Spiel ist immer das Schwerste.

spielte den Narren. I Play the Fool, Michael Stipe und Andrew Watt. Das war ein Song aus dem Soundtrack zur HBO-Serie Rooster aus diesem Jahr. Und das hier ist Serie Nergot, You Are the Very Moon.

Cillian Nergård, You Are the Very Moon to Me. Und die Musik an diesem Nachmittag herausgesucht von Alexander Gosch. Nach den Nachrichten begrüße meine Kollegin Grit Friedrich zu Folk und Welt. Ich bin André Sittner, sage danke fürs Zuhören. Tschüss und kommen Sie gut in die neue Woche.

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3: Um 17 Uhr mit Sophia Spyropoulos. Nach der lebensgefährlichen Verletzung eines Bahnmitarbeiters gibt es Zweifel am bislang dargestellten Tatablauf. Das teilte das Amtsgericht Karlsruhe mit. Nach der Sichtung eines Überwachungsvideos habe man deshalb einen Haftantrag der Staatsanwaltschaft für den Tatverdächtigen abgelehnt. Zudem habe der Mann entgegen den Angaben einen festen Wohnsitz, Familie und einen Job. Nach den bisherigen Ermittlungen der Staatsanwaltschaft war in dem Regionalzug eine Ticketkontrolle eskaliert. Der Verdächtige soll einen Sicherheitsmitarbeiter geschlagen und getreten haben. Während des Gerangels gab eine Tür nach und der Mitarbeiter fiel aus dem fahrenden Zug. Nach dem Rücktritt von Unionsfraktionschef Jens Spahn hat Kanzler Friedrich Merz eine Kabinettsumbildung angedeutet. Der CDU-Chef sprach im ZDF-Sommerinterview von einer Gelegenheit, über die Aufstellung der Bundesregierung nachzudenken. Als mögliche Kandidaten für den Fraktionsvorsitz werden Kanzleramtschef Thorsten Frey von der CDU und Innenminister Alexander Dobrindt von der CSU gehandelt. Namen wollte Merz aber nicht nennen. Er bekräftigte lediglich, dass er schon bald zusammen mit CSU-Chef Markus Söder einen Personalvorschlag machen werde. Der Iran hat mehrere Raketen in Richtung Jordanien abgefeuert. Die israelische Armee erklärte, sie habe gemeinsam mit den jordanischen Streitkräften eine Rakete abgefangen, die auf die Küstenstadt Aqaba gerichtet gewesen sei. Sie liegt am Roten Meer, nur wenige Kilometer von der israelischen Grenze entfernt. Das jordanische Militär sprach von insgesamt 3 abgefangenen Raketen. Eine 4. sei in der Wüste niedergegangen. In Spanien kämpfen hunderte Feuerwehrleute gegen einen großen Waldbrand nördlich von Madrid. Wie die Behörden in der Region Kastilien-La Mancha mitteilten, mussten mehr als 700 Menschen in Sicherheit gebracht werden. Das Feuer habe bislang 13.000 Hektar Fläche verwüstet. Bereits seit Mittwoch wütet auch bei Saragossa im Nordosten Spaniens ein Waldbrand, der noch nicht unter Kontrolle ist. In Thüringen nimmt illegale Müllentsorgung entlang der Landesstraßen zu. Das geht aus einer Antwort des Verkehrsministeriums auf eine Anfrage der AfD hervor. Demnach mussten im vergangenen Jahr rund 260 Tonnen Müll entfernt werden. Das waren fast ein Viertel mehr als noch 2024. Zusätzlich sammelten die Kommunen mehr als 1.000 Tonnen illegal entsorgten Hausmüll und Bauschutt ein. Das waren die Nachrichten. Zum Wetter mit den aktuellen Temperaturen. Brocken bedeckt bei 8 Grad, Chemnitz stark bewölkt 18, Dresden stark bewölkt 20 Grad, Eisenach bedeckt 17, Erfurt stark bewölkt 16 Grad, Fichtelberg stark bewölkt 11, Gera bedeckt 15, Görlitz wolkig 17 Grad, Leipzig stark bewölkt 19, Magdeburg stark bewölkt 21, Meiningen wolkig bei 19 Grad. In der Nacht unterschiedlich bewölkt und überwiegend trocken, 13 bis 7 Grad. Morgen unbeständig mit Aufheiterungen im Verlauf aus Norden, dichte Wolken und einige Schauer. Windig 17 bis 21 Grad und am Dienstag vorübergehend freundlicher und etwas wärmer. Der MDR-Verkehrsdienst, A2 Richtung Hannover zwischen Erxleben und Alsleben, Stau und stockender Verkehr. Die A9 Richtung Berlin ist zwischen Köselitz und Kleinmarzehns nach Unfall gesperrt. Stau und letzte freie Abfahrt ist Coswig. A9 Richtung München zwischen Niemeck und Köselitz, Stau und stockender Verkehr. A14 Richtung Magdeburg, Vorsicht zwischen Halle-Trotha und Löbe-Jün. Dort liegen Fahrzeugteile auf allen Fahrstreifen. Soweit der MDR-Verkehrsdienst, 17.04 Uhr.
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4: Funk und Welt bei den Late Night Sounds schaut in Italiens Süden auf die kurdisch-türkische Musikszene und nach Korsika und noch in einige weitere Länder. Ich bin gerade schön, dass Sie dabei sind. Zum Free Festival nach München kommt diese Sängerin Meral Polat mit ihrem Quartett.

Hoş geldin heißt herzlich willkommen auf Türkisch und das ist ein Song von Miray Polat von ihrem Debütalbum Eskimi. Dafür hatte sie überwiegend Texte ihres Vaters vertont, der kurz zuvor verstorben war. Wir werden ihr nochmal begegnen hier in dieser Sendung in den nächsten beiden Stunden, denn sie ist nicht nur eine außergewöhnliche Performerin, Sängerin und Komponistin, sie hat auch viel zu sagen über ihre Musik, über ihre Mehrsprachigkeit und ihre Band. Auch der nächste Musiker kommt zum Pre-Festival ins Import-Export nach München, Davide Ambrogio, ist der Hörerschaft von Funk und Welt bei MDR Kultur, Bayern 2 und Bremen 2 kein Unbekannter seit seinem Debütalbum vor einigen Jahren. Er stammt aus Kalabrien, aus einer Bergregion und hat für seine aktuellen Aufnahmen Mater Nullius seine entfesselte, fast archetypische Musik mit den Traditionen zur Karwoche in Süditalien verbunden. Das klingt erstmal konstruiert, aber ist doch sehr organisch. Er spielt da sogenannte Instrumente der Finsternis, wie Rahmentrommeln zum Beispiel, und Texte aus der christlichen Ostertradition.

Davide Ambrogio, bei seiner Musik geht es um einen Menschen, der durch die Begegnung mit seinem Ur-Ich vielleicht eine tiefe Krise überwindet und mit Hilfe dieser Musik. Seine Konzerte sind sehr körperlich. Er gibt auch Workshops erfolgreich, meist in Italien und Frankreich. In München beim Free Festival kann man ihn am 8. August erleben. Das ist leider das einzige Konzert von Davide Ambrogio in Deutschland vorerst. Ich habe ihn kennengelernt vor seinem Debütalbum. Mittlerweile hat er die wichtigsten Folkpreise Italiens gewonnen. Damals spielte er in einer Band, die Texte vertont hat, die Pasolini gefunden hat bei seinen Reisen durch Italien und in einem dicken Wälzer veröffentlicht hat. Denn Pasolini war ein großer Anhänger der Volkskulturen und der Dialekte in ganz Italien. Dialekte, die die Faschisten ausmerzen wollten, aber es ist ihnen glücklicherweise nicht gelungen. Er kommt nach München. Und vorher spielt er bei der Notte della Taranta in Salento. Das ist eines der wichtigsten Treffen für traditionelle Musik in Italien. Und da geht's nicht nur um Tarantella. Hiram Salzano ist neben Maria Mazzotta die profilierteste Sängerin und Sammlerin traditioneller Musik aus dem Süden Italiens. Während Mazzotta aus Lecce in Apulien stammt, kommt Hiram Salzano aus den Bergen Kampaniens.

Hiram Salzano und Marcello De Carolis mit einem Song von ihrem neuen Album Hirondini. Hirondini heißt Schwalben. Ich werde es noch etwas ausführlicher vorstellen hier bei Funk und Welt, genau wie Vokalmusik, mehrstimmige aus Korsika. Doch jetzt gehen wir zur momentan wohl wichtigsten südafrikanischen Band. BCUC aus Soweto sind wahre Live-Monster, das konnte man schon bei der WOMEX, der World Music Exposition, erleben. Sie mischen Funk mit Hip-Hop, mit Punk-Energie und mit spirituellen Gesängen aus Südafrika. Dabei setzen sie vielfältige, treibende Percussion-Instrumente ein und ihre Performances sind so politisch wie ekstatisch.

The Road is Never Easy heißt das BCUC-Album, das in München in einer Konzertpause entstanden ist, also in einer zweitägigen Konzertpause. Da hört man afro-psychedelische Musik aus Soweto. Und ihre Konzerte, die sind wie dieses Album, die sind wie kollektive Rituale. Da hört man sehr lange hypnotische Stücke, mehrstimmige Gesänge, viele Grooves und eine unmittelbare Verbindung zum Publikum entsteht natürlich live, sehr schnell. BCUC verstehen ihre Musik für die Menschen, von den Menschen, mit den Menschen und sie bringen selbst erlebte Geschichten aus Soweto in die globale Festivalszene. Nach ihrem Auftritt 2019 kehren sie zum Festival Water and Sound nach Augsburg zurück am 1. August. Und vorher spielen sie noch in Berlin am 30. Juli beim Durchlüften-Festival im architektonisch grässlichen Humboldt-Forum in Berlin-Mitte.

hochenergetische Musik aus Südafrika, BCUC, demnächst live in Augsburg und in Berlin. Vorhin lief ja schon Musik aus Süditalien, auch von der nächsten Sängerin. Ihr aktuelles Album Hirondini ist kein reines Pizzica- oder Taranta-Album. Man hört da Lieder, die sie gesammelt hat, Lieder im Dialekt von Kampanien oder aus Neapel. Und die Schwalbe wird zum Symbol einer kontinuierlichen Bewegung. Hiram Salzano ist nämlich in den Bergen von Cilento aufgewachsen, in Kampanien. Und das Lied Olio von dort beschwört eine archaische Welt zwischen Arbeit, Ritualen und Glauben. Olivenöl, das grüne Gold dieser Region, wird zum Symbol des Lebens.

Mittlerweile hat man Angst, dass die Olivenbäume vertrocknen oder verbrennen. Hiram Salzano und Marcello De Carolis mit dem Stück Olio. Hiram Salzanos Stimme und Marcello De Carolis Chitarra Battente, eine Gitarre, die man nur in Süditalien spielt, sind Herz dieser Musik. Und das Album bringt viele Lieder über das Weibliche und das Männliche in süditalienischen Traditionen. Dabei ist dieser Sängerin nie viel daran gelegen gewesen, sich der Tradition streng zu nähern. Sie sieht Archive und ihre Funde dort als lebendigen Raum, den man betreten kann und den man auch umbauen kann, neu zeichnen, neu anmalen und mit neuen Möbeln ausstatten. Alte Musik kann sich bewegen, kann sich verändern und mit der Gegenwart in Dialog treten, sagt sie bei Malandrina. Da geht es um eine Liebe, die an gesellschaftlichen Zwängen scheitert. Neu interpretiert hat sie dieses Lied, dieses alte Lied, als Reflexion über Freiheit. Getreu der Idee, in jedem Scheitern liegt auch ein möglicher Neubeginn.

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1: Die Lieder von Hiram Salzano auf dem neuen Album Hirondini erzählen Geschichten von Liebe, vom Warten, von Flucht und Sehnsucht. Aber oft sind die Protagonistinnen und Protagonisten gefangen in gesellschaftlichen Konventionen. L'Alba aus Korsika agieren seit 2 Jahrzehnten in der Musikszene ihrer Insel. Dabei haben sie nicht nur mehrstimmige Gesänge bewahrt, weltliche und spirituelle und neu arrangiert, sondern immer wieder auch neue Instrumentalstücke in ihre Konzerte eingebaut. Das hier ist allerdings ein A-cappella-Lied, das an ein Gebet erinnert.

Ich habe solche Musik wie Patre zum ersten Mal live in einer Kirche gehört, vor vielen Jahren in Calvi bei einem Festival für mehrstimmigen Gesang. Diesen mehrstimmigen Gesang findet man rund ums Mittelmeer, aber besonders stark hat er sich auf Korsika, auf Sardinien, in Nordgriechenland und in Albanien bewahrt. Und es gibt auch interessante Kollaborationen zwischen Chören aus Sardinien und Albanien, die Eric Marchand, ein Sänger aus der Bretagne, der im vergangenen Jahr gestorben ist, zusammengebracht hat auf dem Album Can. Wer L'Alba live sehen möchte, der muss nach Korsika fahren in diesem Sommer. Dort bewahren sie die traditionelle Musik ihrer Insel und verbinden sie mit mediterranen Einflüssen. Wer ein Live-Konzert von ihnen erlebt hat, der wird auch ihre neue CD mögen, die heißt Vivu. Denn diese Band ist eine Live-Band. Ein Großteil der Energie kann man nicht mit einer Studioaufnahme wiedergeben.

Vivo, so heißt das Album. Und das bedeutet in der korsischen Sprache lebendig. Man findet bei Vimeo Ausschnitte vom Lalba-Konzert beim Bardentreffen in Nürnberg vor 4 Jahren. Auch der nächste Song wurde in einer lateinischen Sprache aufgenommen, hat aber wenig mit Kirchen und mit Spiritualität zu tun, sondern eher mit dem Willen zum Tanzen und zum Leben. Das Orchestra Mambo International kommt aus Großbritannien und Olofina ist die erste Single vom neuen Album, das im Herbst erscheint.

Das Orchestra Mambo International ist eine Riesenband mit 12 Mitgliedern aus Großbritannien, die sich der Mambo und der Salsa-Musik verschrieben hat. Ihr Programm live erleben kann man momentan bei Konzerten in Großbritannien, aber da kommt man ja mittlerweile auch ganz gut mit dem Zug hin. Nicht mit dem Zug kommt man nach Kanada, wo Sidi Bemol zu Hause ist und mit Guelal Montreal sein 13. Album als Singer-Songwriter veröffentlichen wird, am 18. September. Und das hier ist der gut gelaunte Titelsong dieses Albums.

Diese Musik entstand aus der Begegnung zwischen Berber-Tradition Nordwest-Algeriens und den indigenen Kulturen Quebecs. In der Band von Hossein Boukella, besser bekannt als Sheikh Sidi Bemol, hört man immer noch Guelal, das ist ein traditionelles Berber-Perkussionsinstrument aus Algerien, und er bewahrt das Melhoun-Genre. Das ist eine gesungene Poesieform und die gilt als Vorläufer des Rai.

Sidi Bemol mit einer weiteren Single vom neuen Album. Und wer zufällig am 25. September in Paris ist, der kann das Album-Release erleben dort im Cabaret Sauvage. Sidi Bemol wurde 1957 in Algerien geboren, hat Biologie studiert, aber gleichzeitig die Gitarre und die Musik für sich entdeckt und sich in der Underground-Szene der algerischen Musik bewegt. Dann zog er nach Paris, um sein Doktorat zu schreiben. Aber er hat sich dann doch der Musik zugewandt und seit mehr als 30 Jahren steht er mittlerweile auf der Bühne. Noch jünger als 30 ist die folgende Sängerin, Luna Ersahin von I Say. Das ist ein kurdisch-türkisch-dänisches Trio aus Kopenhagen und das hat schon gefühlt auf jedem großen Festival in Europa gespielt. Und mit Mal zuletzt ein fast durchgehend tanzbares Album aufgenommen, in das trotzdem poetische, ruhige Momente integriert wurden. Auch Momente der Solidarität der Sängerin Luna Ersahin mit dem palästinensischen Volk. Ahmed ist eine Liebeserklärung an die anatolische Stadt Diyarbakir. Auf Kurdisch heißt sie Ahmed.

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3: Um 18 Uhr mit Sophia Spyropoulos. Nach der lebensgefährlichen Verletzung eines Bahnmitarbeiters gibt es Zweifel am bislang dargestellten Tatablauf. Das teilte das Amtsgericht Karlsruhe mit. Nach der Sichtung eines Überwachungsvideos habe man deshalb einen Haftantrag der Staatsanwaltschaft für den Tatverdächtigen abgelehnt. Zudem gebe es keine Fluchtgefahr. Nach den bisherigen Ermittlungen der Staatsanwaltschaft war in dem Regionalzug eine Ticketkontrolle eskaliert. Der Verdächtige soll einen Sicherheitsmitarbeiter geschlagen und getreten haben. Während des Gerangels gab eine Tür nach und der Mitarbeiter fiel aus dem fahrenden Zug. Nach dem Rücktritt von Unionsfraktionschef Jens Spahn hat Kanzler Friedrich Merz eine Kabinettsumbildung angedeutet. Der CDU-Chef sprach im ZDF-Sommerinterview von einer Gelegenheit, über die Aufstellung der Bundesregierung nachzudenken. Als mögliche Kandidaten für den Fraktionsvorsitz werden Kanzleramtschef Thorsten Frey von der CDU und Innenminister Alexander Dobrindt von der CSU gehandelt. Namen wollte Merz aber nicht nennen. Er bekräftigte lediglich, dass er schon bald zusammen mit CSU-Chef Markus Söder einen Personalvorschlag machen werde. Der Iran hat mehrere Raketen in Richtung Jordanien abgefeuert. Die israelische Armee erklärte, sie habe gemeinsam mit den jordanischen Streitkräften eine Rakete abgefangen, die auf die Küstenstadt Aqaba gerichtet gewesen sei. Sie liegt am Roten Meer nahe der israelischen Grenze. Das jordanische Militär sprach von insgesamt 3 abgefangenen Raketen. Eine 4. sei in der Wüste niedergegangen. In Spanien kämpfen hunderte Feuerwehrleute gegen einen großen Waldbrand nördlich von Madrid. Wie die Behörden in der Region Kastilien-La Mancha mitteilten, mussten mehr als 700 Menschen in Sicherheit gebracht werden. Das Feuer habe bislang 13.000 Hektar Flächen verwüstet. Bereits seit Mittwoch wütet auch bei Saragossa im Nordosten Spaniens ein Waldbrand, der noch nicht unter Kontrolle ist. Der belgische Radprofi Remco Evenepoel hat die 15. Etappe der Tour de France gewonnen. Nach dem schweren Schlussanstieg zum alten Plateau de Solaison fuhr er knapp vor dem gesamtführenden Tadej Pogacar ins Ziel. Dritter wurde der Mexikaner Isaac del Toro. Florian Lipowitz kam auf Platz 5. Ein bitteres Ende nahm die Tour für den Mitfavoriten Jonas Vingegaard. Der zweimalige Gesamtsieger aus Dänemark musste nach einem schweren Sturz verletzt aufgeben. Das waren die Nachrichten. Zum Wetter mit den aktuellen Temperaturen. Auf dem Brocken bedeckter Himmel und Nebel bei 7 Grad. Chemnitz stark bewölkt 18, Dresden stark bewölkt 20. Eisenach stark bewölkt 17 Grad, Erfurt stark bewölkt 18, Fichtelberg stark bewölkt 13, Gera stark bewölkt 18 Grad, Görlitz leicht bewölkt 19, Leipzig stark bewölkt 20, Magdeburg wolkig 21, Meiningen bedeckt bei 18 Grad. In der Nacht unterschiedlich bewölkt und überwiegend trocken, 13 bis 7 Grad. Morgen unbeständig mit Aufheiterungen im Verlauf aus Norden, dichte Wolken und einige Schauer. Windig bei 17 bis 21 Grad. Am Dienstag vorübergehend freundlicher und etwas wärmer. Der MDR-Verkehrsdienst. A2 Richtung Hannover zwischen Irxleben und Alsleben, stockender Verkehr. A4 Richtung Frankfurt zwischen Hohenstein-Ernsthal und Glauchau-Ost steht ein defekter LKW auf der rechten Spur im Baustellenbereich. A4 Richtung Frankfurt zwischen Apolda und Weimar Behinderungen nach einem Unfall. A9 Richtung München zwischen Niemeck und Köselitz stockender Verkehr. Soweit der MDR-Verkehrsdienst, 18.04 Uhr.
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IC aus Dänemark live in Deutschland am selben Abend wie das kolumbianisch-kurdische Duo Lumarex am 25. Juli in Berlin beim Durchlüften-Festival. Folk und Welt in den Late Night Sounds bei MDR Kultur Bayern 2 und Bremen 2 hören Sie. Ich bin Gerd Friedrich und Ali Doğan Gündeltaş kommt mit anatolischer Musik in mehreren Sprachen zu den Naumburger Nächten in den Domgarten.

0: Alidorn Gönülter stammt aus Ki in den Bergen Ostanatoliens. Hier sang er das Lied eines jungen Soldaten, der sich nach seiner Heimat sehnt. Er stammt aus einer kurdisch-alevitischen Familie und dort waren Lieder ein wesentliches Mittel zur Weitergabe der Geschichte seines Volkes. Sasa, das ist ein kurdischer Dialekt, spricht er mit seiner Großmutter, hat er mir erzählt. Sein erstes Soloalbum Ki beleuchtete die Sprachen und Kulturen von Minderheiten in der Türkei wie Kurden und Armenier. Mehr über dieses Album, auf dem es natürlich auch türkische Lieder gibt, erfahren Sie hier. Alidorn Gönültaş hat Intensivfeldforschung in der ostanatolischen Stadt Kyr betrieben, bevor er sein mehrsprachiges Repertoire zusammenstellte. In Kyr wurde der Musiker geboren. Auf uralten Postkarten kann man heute noch eine armenische Kirche sehen. Gönültaş bedauert zutiefst, dass ein wichtiger Teil der früher ansässigen Gemeinschaft fehlt.
1: Heute ist es sehr schwierig, dort irgendetwas zu sehen, das auf die Armenier hinweist. In Ki wurden ihre Spuren ausgelöscht, als ob sie niemals dort gelebt hätten. Tatsächlich waren vor 1915 sogar 80% der Einwohner armenischer Herkunft. Heute sind sie völlig abwesend. Ihre Existenz hat sich in einen Mythos verwandelt in ganz Anatolien. Das hat mich stark berührt. Ich konnte es nicht ignorieren, weil es auch zu unserer Geschichte gehört.
0: In diesem armenischen Lied singt Gulan Kılıçkedik, eine der Gastmusikerinnen auf dem Album Kö. Der Text erzählt die Geschichte einer Frau, die weint, bis das Haus ihres ungeliebten Mannes einstürzt. Immer mehr jüngere Musiker und Musikerinnen in der Türkei entdecken das multiethnische Erbe ihrer Heimat. Auch deshalb hatte Alidorn Gönültaş ein größeres Kollektiv im Studio. Aktuell tourt er im Trio.
1: Bei einem Trio kann jeder jeden kontrollieren und leicht verschiedene Räume füreinander eröffnen. Manchmal können wir ein Problem mit einem kurzen Augenkontakt lösen auf der Bühne. Die Trioform macht jede Bewegung sehr einfach und ich bin glücklich über diese wunderbare Reise.
0: Eigentlich hat Alidorn Gönültaş Archäologie und Medienwissenschaften studiert. Er moderierte lange eine Fernsehsendung über traditionelle Musik. In der kurdisch-türkischen Indie-Band Zitiye spielte Gönültaş seit 2015 experimentelle Rockmusik und Gitarre, bevor er dann die Langhalslaute Tembur für sich entdeckte.
1: In mir weckt die Tembur ein raues, ungeschliffenes Gefühl. Es ist ein einfach aussehendes Instrument, es hat nur drei Saiten, aber es hat eine unglaublich breite Ausdruckskraft.

Auch den türkischen Text des Liedes Yandı Yürek singt Ali Doğan Gönültaş. Er stammt von Kul Nesimi, ein alevitischer Dichter vom Sufi-Orden Bektaşi, der im 17. Jahrhundert in Anatolien lebte. Kül von Ali Doğan Gönültaş ist ein Bedürfnis.

0: hörendes Album. Mehrsprachig, humorvoll, brüderlich und tolerant besingt der kurdische Künstler darauf die uralte multikulturelle Kulturlandschaft Ostanatolien.
1: Ich entdeckte eine musikalische Atmosphäre, wo selbst Themen wie Emigration, Tod oder Abschied mit fröhlichen Liedern über Liebe, Flirts oder ironischen Texten verbunden waren. Ich begegnete dort eher Liedern über Gärten als epischen Gesängen über historische Begebenheiten. Ich wollte die Hörerschaft auf eine Zeitreise mitnehmen mit diesem Album, um den Reichtum und die Vielfalt der Musik von dort ein wenig besser zu verstehen. 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

Er liebt es, im Trio Konzerte zu geben. Das haben wir hier erfahren. Ali Doğan Göndeltaş aus der Türkei war schon beim Ruderstadt-Festival dabei. Unsere MDR-Kultur-Studio-Sessions von dort aus diesem Jahr und einige Konzerte finden Sie bei ARD Sounds in der Sparte Folk und Welt. Kokanja spielen wir hier oft. Sie gehören zur okzitanischen Avantgarde und diese beiden Frauen singen ebenfalls in einer regionalen Sprache, die offiziell nie gefördert wurde. Sie bewahren Lieder aus Okzitanien in Südfrankreich und leben am Fuße der Pyrenäen. Vor einigen Wochen stellte ich im Interview das aktuelle Album der beiden ausführlich vor, das heißt Flamboyante Folklore. Sie spielen da Seitentamburine aufrecht vor dem Körper gehalten. Das erinnert mich im Klang und im Drive manchmal auch an die estnischen Musikerinnen von Ruth, die gerade in Ruderstadt waren und die ebenfalls zu Gast waren bei einer MDR-Kultur-Studio-Session in unserem Studio dort. Doch hier, Kokanja, diese starken Vibrationen des Seitentamburins hat eine der beiden Musikerinnen schon im Bauch ihrer Mutter gehört.

Kukanja kommen ebenfalls im August nach München zum Pre-Festival, so wie auch andere Künstlerinnen und Künstler dieser Sendung, Davide Ambrogio oder Meral Polat, über die ich hier etwas ausführlicher berichte später noch. Ambrogio hat sich den Ritualen der Karwoche gewidmet auf seinem aktuellen Album Mater Nullius. Das klingt erstmal ziemlich trocken oder theoretisch, hat aber großes Potenzial, denn diese Lieder verbindet er auch mit elektronischen Effekten und er hat eine Vielzahl von Sängern eingeladen auf dieses Album. Hier ist eines der wenigen fast zurückhaltenden Lieder, Arsa.

Davide Ambrogio aus Süditalien am 8. August im Import-Export in München. Dort tritt er mit einer vierköpfigen Band auf. Und wenn wir Glück haben, hören wir auch den Song, der ihn in ganz Italien berühmt gemacht hat vor 6 Jahren. A San Michele, ein Lied gegen die Mafia. A San Michele ist nichts anderes als eine Totenklage, gesungen von einem Sohn für seinen Vater. Es erinnert metaphorisch an den Konflikt zwischen verschiedenen Generationen innerhalb der kalabrischen Mafia, sagte mir Davide Ambrogio.

Davide Ambrogio aus Kalabrien klingt kulturell nicht so weit entfernt zum mehrstimmigen Gesang von Sardinien und Korsika, auch wenn das jetzt vielleicht eine gewagte Behauptung ist. Auf alle Fälle war Ambrogio schon beim Festival Mare e Miniera eingeladen in Sardinien. Und die folgende Band, die gibt seit 20 Jahren auf Korsika 7 Männer, die alte Lieder sammeln und neu arrangieren, aber auch eigene Texte schreiben für ihr Album Vivu. Das ist soeben erschienen, es ist ein Live-Album. Der Text dieses Songs geht etwa so. 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

Lalba mit einem Song von ihrem aktuellen Live-Album, das heißt Vivo. Und ja, wir bleiben im Fokus von Stimmen. Es gab ja auch vielfältigen Austausch zwischen Spaniens Ostküste und den Mittelmeerinseln Korsika und Sardinien und weiter nach Italien. Das lief vor allen Dingen über den Handel. Und das folgende Lied, das ist kein Handelslied, aber immerhin aus der jüdisch-sephardischen Kultur im Spanien des Mittelalters überliefert worden. Und auch die sephardischen Juden mussten ihre Heimat verlassen. 1492 wurden sie hinausgeworfen. Dieses Lied ist mehrere hundert Jahre alt und wanderte mit den aus Spanien vertriebenen jüdischen Menschen bis auf den Balkan, wo sie im Osmanischen Reich eine neue Heimat gefunden haben, damals im 15. Jahrhundert. Das Lied wird gesungen von einem Frauensextett aus der Slowakei.

Mi dimandas von Neha aus der Slowakei. Svetu heißt dieses Album. Slowakische Mehrstimmigkeit, also aus Bratislava. Auf dem Album findet man Lieder aus der Slowakei, aber auch aus der Ukraine, aus Bulgarien, Serbien, Rumänien und Spanien, wie das eben gehörte. Diese Frauen haben übrigens keine akademische Musikausbildung genossen und vorher nie zusammengearbeitet. Aber vielleicht macht gerade das die Frische ihrer Aufnahmen aus. Und Neha, wie sie sich nennen, mit Ausrufungszeichen übrigens, ist das slowakische Wort für Zärtlichkeit. Dieser Gruppe geht es um radikale Zärtlichkeit. Das schreiben sie im Booklet für ihr Album Svetu. Demnächst soll auch ein Cello dazu gehören. Und da sind wir dann beim Stichwort Cello und Jiddisch Summer Weimar. Francesca Terberg und Flora Curzon, Cello, Violine, Gesang. Beide aus Großbritannien sind das Duo Fran und Flora. Sie singen gleich einen jiddischen Song aus den USA, geschrieben von Alisa Greenblatt dort. Die lebte von 1888 bis 1975 und schrieb auch Fischelech Gefienen.

0: Eigentlich ist dieses Lied bekannt als Fischerlied, geschrieben von Alisa Greenblatt. Da ging es um einen Fischer, der auf den Ozean fährt und keinen Fisch fängt. Und die Sängerin schaut auf die Wellen, aufs Meer und findet keinen Geliebten, nach dem sie sich sehnt. Sie hofft, irgendwann einen zu finden, wie der Fischer, die Fische. Und live können Sie dieses Lied hören beim Konzert vom Duo Fran & Flora am 29. Juli in der kleinen Synagoge in Erfurt innerhalb des Jiddisch Summer Weimar. Das aus London stammende Duo spielt Reinterpretationen jiddischer Musik. Ihr Album Precious Collection ist 2024 erschienen und wurde intensiv gefeiert von Jude Rogers im Guardian. Sie schrieb auf brillante Weise, reißt diese Aufnahme zwischen tief verwurzelten Folk-Ursprüngen und avantgardistischem Spiel und es gibt Überraschungen an jeder Ecke. Auch das Trio Las Lloronas hat einige Konzerte in Deutschland im Juli, zwei davon in Berlin am 21. und am 22. Juli. Und dann kommen sie noch am 28. Juli in den Schlosshof Zehnstadel nach Leipheim und am 29. Juli haben sie noch einen Auftritt in der Schweiz beim Uhuru Festival. Und das hier ist ein Song, der noch nirgendwo erschienen ist. Der wurde für das neue Album aufgenommen. Da läuft gerade eine Crowdfunding-Aktion mit Hauskonzerten europaweit. Also man kann Las Lloronas zu sich einladen, wenn man einen geeigneten Ort dafür hat. Und die Spenden, die bei diesen kleineren Konzerten gesammelt werden, die fließen dann in die nächste Albumproduktion. Und Amber von Las Lloronas hat mir das erzählt über den nächsten Song. Tomates Salvajes spricht gewissermaßen von der Rückkehr in die Heimat. Also metaphorisch gesprochen geht es da auch um die wechselnden Farben, die die unterschiedlichen Landschaften von Nord nach Süd tragen. Es ist auch eine Art Hommage an meinen Geburtsort in Spanien. Dabei geht es um die schönen Dinge, die mir am Herzen liegen und um die schwierigen Seiten, denn jeder Ort auf der Welt hat seine eigene komplexe Realität mit all ihren Facetten. In diesem Zusammenhang spricht der Song auch über die Auseinandersetzung mit der Korruption in der Region Valencia. Das ist die Wahrheit. Ich habe das erlebt.
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0: In ihrem Song erzählt Amber auch über die kleinen Dinge des Alltags, wie den Markt am Dienstag, die Tomaten, das Brot und über Brot schreibt sie gerne Lieder. Yeah.

Las Lloronas mit Tomades Salvajes. Heute geht es wirklich um viele Bands, die gerade in Deutschland touren. Aber das liegt ja in der Natur des Sommers mit vielen größeren und kleineren Open-Air-Konzerten. Im Meer zwischen der arabischen Halbinsel und dem Iran, unweit von Pakistan, fallen immer wieder Bomben. Und natürlich werden auch Unbeteiligte getroffen und nicht nur Kriegsschiffe. Auch das Leben der Fischer in Balochistan im Süden des Iran und auch im Süden von Pakistan hat sich sehr stark verändert. Von den Umweltkatastrophen ganz zu schweigen, die stattfinden, wenn ständig Öltanker, Raffinerien oder andere Anlagen getroffen werden. Der nächste Musiker stammt aus Pakistan, ebenfalls aus dem Süden, und er spielt seine aus einem japanischen Spielzeuginstrument gebaute Banjo, die natürlich elektrifiziert ist und einen wunderschönen, flirrenden Klang hat, hier Vogelstimmen nachahmt, die der Musiker Ustad Norbaksch am frühen Morgen hört, wenn er aufsteht. Demnächst hört man ihn mit dieser Musik und mit seinem Banjo beim Durchlüften-Festival in Berlin.

Ein Meister auf einem Instrument, das in die traditionelle Musik Belutschistan integriert wurde. Banjo heißt es und er spielt darauf ein riesiges Reservoir an Melodien, Ustad Norbaksch. Endlos, fast wie ein Ozean, denn er hat Musik von Kindesbeinen angelernt. Genau wie der nächste Sänger und Musiker aus Lahore, ebenfalls in Pakistan. Muslim Shagan war gerade beim Ruderstadt-Festival und hat eine längere Europatour absolviert. Er singt nordindisch geprägte klassische Musik, aber auch Songs aus Filmen aus dem Pakistan der 50er Jahre oder Sufi-Texte. Und er steht für eine künstlerische Freiheit, wie man sie bei vielen Musikern dieser Region findet. Am 17. Juli kommt er zum Durchlüften-Festival nach Berlin, Muslim Shagan.

Muslim Shagan verkörpert ein jahrhundertealtes Gesangserbe. In seiner Familie lernt man seit Jahrhunderten diese Lieder. Und er singt voller Zärtlichkeit. Das kann man auf seinem Debütalbum Asa von der ersten bis zur letzten Note hören. Schon morgen beim Durchlüften-Festival zu Gast Noura Minsemali aus Mauretanien. Und dann folgt schon Muslim Shagan am 17. Juli zusammen mit Ustad Norbaksch, der nach ihm spielen wird. Und dieses Festival geht dann noch weiter mit spannenden Bands aus Japan oder Südkorea. Aus Irland ist niemand dabei, aber aus Irland kommt die nächste Single hier bei Funk und Welt in den Late Night Sounds, und zwar von Rady Pete von Lancome, eine der prägendsten Stimmen der irischen Musikszene. Und Still I Love Him ist ein traditionelles Liebeslied aus Irland. Man vermutet es gar nicht. Es erzählt von der schleichenden Erosion des eigenen Selbst. Eine Erosion, die entstehen kann, wenn romantische Verstrickung mit immer schlechterer Behandlung durch den Liebsten einhergeht.

Ich bin gespannt auf ihre erste Solo-CD Ready Pete aus Irland. Mira Polat mit ihrem Quartett am 31. Juli schon beim Water and Sound Festival in Augsburg. Eine dringende Empfehlung. Und dann am 1. August in München. Mira Polat hat einen Text von Nazim Hikmet mit ihrem Trio vertont. Daraus wurde dieser Abschiedssong. Sie finden unsere Sendung wie immer bei ARD Sounds oder bei mdrkultur.de. Am Funk und Welt Mikrofon verabschiedet sich Grit Friedrich.

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4: Um 19 Uhr mit Sophia Spyropoulos. Die Union will die Nachfolge des zurückgetretenen Fraktionschefs Jens Spahn zügig regeln. Über das konkrete Vorgehen will das CDU-Präsidium morgen Vormittag beraten. Auch der Vorstand der Unionsfraktion wird dann tagen. Als aussichtsreichster Kandidat für den Fraktionsvorsitz gilt Kanzleramtschef Thorsten Frey. Bundeskanzler Friedrich Merz wollte sich im ZDF-Sommerinterview noch nicht zu Personalspekulationen äußern. Er sprach aber von einer Gelegenheit, über die Aufstellung der Bundesregierung nachzudenken. Nach der lebensgefährlichen Verletzung eines Bahnmitarbeiters gibt es Zweifel am bislang dargestellten Tatablauf. Das teilte das Amtsgericht Karlsruhe mit. Nach der Sichtung eines Überwachungsvideos habe man deshalb einen Haftantrag der Staatsanwaltschaft für den Tatverdächtigen abgelehnt. Zudem bestehe keine Fluchtgefahr. Nach den bisherigen Ermittlungen der Staatsanwaltschaft war in dem Regionalzug eine Ticketkontrolle eskaliert. Der Verdächtige soll einen Sicherheitsmitarbeiter geschlagen und getreten haben. Während des Gerangels gab eine Tür nach und der Mitarbeiter fiel aus dem fahrenden Zug. Der Iran hat mehrere Raketen in Richtung Jordanien abgefeuert. Die israelische Armee erklärte, sie habe gemeinsam mit den jordanischen Streitkräften eine Rakete abgefangen, die auf die Küstenstadt Aqaba gerichtet gewesen sei. Sie liegt am Roten Meer nahe der israelischen Grenze. Das jordanische Militär sprach von insgesamt 3 abgefangenen Raketen. Eine vierte sei in der Wüste niedergegangen. Der Thüringer Orgelsommer hat in diesem Jahr rund 4000 Besucher angezogen. Intendant Theophil Heinke zeigt sich zufrieden mit der Resonanz. Unter dem Motto Orgel und Poesie gab es in den vergangenen Wochen mehr als 60 Konzerte und andere Veranstaltungen. Zum Abschluss erklangen am frühen Abend in der St. Viti-Kirche in Wechmar Werke von Bach und Liszt. Der belgische Radprofi Remco Evenepoel hat die 15. Etappe der Tour de France gewonnen. Nach dem schweren Schlussanstieg zum Alpenplateau de Solaison fuhr er knapp vor dem gesamtführenden Tadej Pogacar ins Ziel. Dritter wurde der Mexikaner Isaac del Toro. Florian Lipowitz kam auf Platz 5. Ein bitteres Ende nahm die Tour für den Mitfavoriten Jonas Vingegaard. Der zweimalige Gesamtsieger aus Dänemark musste nach einem schweren Sturz verletzt aufgeben. Das waren die Nachrichten. Das Wetter: in der Nacht unterschiedlich bewölkt und überwiegend trocken, 13 bis 7 Grad. Morgen unbeständig mit Aufheiterungen im Verlauf aus Norden, dichte Wolken und einige Schauer. Mäßiger bis starker Nordwestwind, 17 bis 21 Grad. Am Dienstag vorübergehend freundlicher und etwas wärmer. Und die Zeit, damit ist es 19.03 Uhr. Der MDR-Verkehrsdienst. A4 Richtung Frankfurt. Zwischen Hohenstein-Ernsthal und Glauchau-Ost steht ein defekter LKW auf der rechten Spur im Baustellenbereich. A4 Richtung Frankfurt. Zwischen Apolda und Weimar. Behinderungen nach einem Unfall. Nochmal die A4 Richtung Frankfurt. Vorsicht zwischen Nora und Erfurt-Fieselbach. Fahrzeugteile auf allen Fahrspuren. Und am Kreuz Erfurt in der Überfahrt zur A71 Richtung Suhl steht ein defekter PKW. A36 Richtung Bernburg, Vorsicht zwischen Quedlinburg Mitte und Ost, Personen auf der Fahrbahn. Die B90 ist zwischen Galsdorf und Stadt Ilm nach einem Unfall gesperrt. Soweit der MDR-Verkehrsdienst, 19.04 Uhr.
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1: Um 20 Uhr mit Sophia Spiropoulos. Die Union will die Nachfolge des zurückgetretenen Fraktionschefs Jens Spahn zügig regeln. Über das konkrete Vorgehen will das CDU-Präsidium morgen Vormittag beraten. Auch der Vorstand der Unionsfraktion wird dann tagen. Als aussichtsreichster Kandidat für den Fraktionsvorsitz gilt Kanzleramtschef Thorsten Frey. Bundeskanzler Friedrich Merz wollte sich im ZDF-Sommerinterview noch nicht zu Personalspekulationen äußern. Er sprach aber von einer Gelegenheit, über die Aufstellung der Bundesregierung nachzudenken. Nach der lebensgefährlichen Verletzung eines Bahnmitarbeiters gibt es Zweifel am bislang dargestellten Tatablauf. Das teilte das Amtsgericht Karlsruhe mit. Nach der Sichtung eines Überwachungsvideos habe man deshalb einen Haftantrag der Staatsanwaltschaft für den Tatverdächtigen abgelehnt. Zudem bestehe keine Fluchtgefahr. Nach den bisherigen Ermittlungen der Staatsanwaltschaft war in dem Regionalzug eine Ticketkontrolle eskaliert. Der Verdächtige soll einen Sicherheitsmitarbeiter geschlagen und getreten haben. Während des Gerangels gab eine Tür nach und der Mitarbeiter fiel aus dem fahrenden Zug. Der Iran hat mehrere Raketen in Richtung Jordanien abgefeuert. Die israelische Armee erklärte, sie habe gemeinsam mit den jordanischen Streitkräften eine Rakete abgefangen, die auf die Küstenstadt Aqaba gerichtet gewesen sei. Sie liegt am Roten Meer nahe der israelischen Grenze. Das jordanische Militär sprach von insgesamt 3 abgefangenen Raketen, eine 4. sei in der Wüste niedergegangen. Der Thüringer Orgelsommer hat in diesem Jahr rund 4000 Besucher angezogen. Intendant Theophil Heinke zeigt sich zufrieden mit der Resonanz. Unter dem Motto Orgel und Poesie gab es in den vergangenen Wochen mehr als 60 Konzerte und andere Veranstaltungen. Zum Abschluss erklangen am frühen Abend in der St. Viti-Kirche in Wechmar Werke von Bach und Liszt. Jürgen Klopp hat eine Einigung mit seinem bisherigen Arbeitgeber Red Bull bestätigt. In einem Interview sagte er, es gebe eine großzügige Regelung. Damit stehe einem Wechsel zum Deutschen Fußballbund nichts mehr entgegen. Mit dem DFB liefen Gespräche, entschieden sei aber noch nichts. Nach Medienberichten soll Klopp am Freitag einen Vertrag als neuer Bundestrainer der Fußballnationalmannschaft unterschreiben. Er würde damit Julian Nagelsmann nachfolgen, der wegen des schlechten Abschneidens der DFB-Elf bei der WM zurückgetreten war. Das waren die Nachrichten. Das Wetter: in der Nacht wechselnd bewölkt, im Norden Deutschlands einige Schauer, Richtung Süden meist trocken, 15 bis 7 Grad. Morgen in der Nordhälfte unbeständig mit Schauern, gebietsweise auch Regen, im Süden heiter bis wolkig, 17 bis 26 Grad. Damit ist es 20.03 Uhr.
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3: Mit Babette Michel herzlich willkommen. WDR 3 präsentiert Ihnen heute La Nuit d'Afrique, die afrikanische Nacht. Ein Konzert vom Musikfestival Over the Border. Das war am 1. Juni 2026. Und ich kann Ihnen sagen, so aufgeweckt habe ich das Publikum in der Kölner Philharmonie noch nie erlebt. Der Saal war rappelvoll und es gab auf der Bühne ein Großaufgebot an Musikerinnen und Musikern. Auch dieser bekannte Sänger und Gitarrist war dabei.
4: Okay, also ihr hört das ARD Radio Festival Konzert. Und hier spricht Wolfgang Niedecken, der normalerweise bei BAP singt.
3: Wolfgang Niedecken von BAP. Er war einer der sogenannten Local Ambassadors in diesem Konzert, zu dem viele Gäste aus afrikanischen Ländern angereist waren. Tikenja Fakoli, Afrikas großer Reggae-Star. Die Sänger Carlo D. und Wally Seck aus Senegal. Die Sängerin Elida Almeida von den Kapverden. Dazu Musiker aus Deutschland. Gemeinsam haben sie nicht nur den runden Geburtstag des Over the Border Festivals gefeiert, das seit 10 Jahren von Manuel Banya geleitet wird, sondern auch gezeigt, wie erfüllend gemeinsam gespielte Musik sein kann. Das Motto: vom Sahel zum Rhein. Bevor aber die ganzen Berühmtheiten auf die Bühne gekommen sind, gab es einen Opening Act. Das war der Bonner Melan Mosaic Choir, geleitet von der Sängerin Melan Nkunkolo. Ein Auftritt mit Musik, gesprochenem Text und vielen Botschaften. Und damit beginnt jetzt auch dieses ARD-Radio-Festival-Konzert.
5: Geht's euch gut? Es ist aber... Hallo, hallo, hallo, hallo. Mbote na binunyoso. Ich hoffe, es geht euch allen gut. Es ist heute ein ganz, ganz, ganz besonderer Tag und Moment. Nicht nur 10 Jahre Over the Borders, allein dafür erstmal Applaus, weil das ist was wirklich sehr, sehr, sehr Starkes. Ein Festival erstmal in solchen Zeiten so lange durchzuführen. Wir feiern aber auch noch eine kleine Premiere, Mosaikprojekt nennt sich das. Und dafür konnte ich wundervolle Künstler und Stimmen gewinnen, die mit uns ihre Stimme teilen, ihre Geschichten, ihre Realitäten, ihre Sprachen, ihre Identitäten. Und das ist im Grunde genommen auch das Thema, denn Geschichten vor allen Dingen werden von Mensch zu Mensch weitergegeben, von Ort zu Ort fließen die. Und das ist auch das Element, das Wasser, was wir heute haben, denn Wasser trägt Geschichten von Flucht, von Migration, von Angst, von Hoffnung und von all diesen ganz, ganz, ja, vielen gemischten Gefühlen. Und wir leben gerade in einer ganz, ganz, ganz, ganz schrecklichen Welt und deswegen... Das Wasser, donc, à mes ancêtres.

0: Begrüßen Sie mit mir Mut Njai, Omar Jatta und Mariama an den Vocals.
1: Hallo Köln, ich bin Mut Njai. Ich wohne hier schon seit einer Weile und ich freue mich sehr, diese Ehre zu haben, mit diesen tollen Menschen hier den Auftritt zu haben. Und ich habe ein kleines etwas mitgebracht zum Mitdenken. Ich habe eine Frage. Was bleibt, wenn alles bröckelt? Ich, du, wir sind hier jetzt. Trotz allem Schmerz, trotz aller Verluste, trotz aller Demütigungen. Denn gerade wenn es schwer fällt, entscheiden wir uns. Wir entscheiden uns zu glauben. Ich glaube an Glück, an Freude. Ich glaube an die Sonne auf meiner Haut. Ich glaube an einem

0: Dankeschön. Vielen Dank. Jetzt bitte ich nach vorne Omar Jatta.
1: Hallo Leute, ich hoffe, ihr habt einen schönen Abend.
2: Oder?
1: Ja. Ich bin Omar Jatta. Ich bin Gambianer, Senegalese. Das heißt, ich stehe heute hier für die Afro-Gen. Die neue Generation an schwarzen jungen Menschen, die es hier draußen gibt. Genauso wie meine großen Schwestern heute hier. Und es gibt sehr viele da draußen, die genauso wie ich da stehen, ohne Musik zu machen. Und ich kenne welche davon, die uns leider verlassen mussten. Zurück. Nach Hause. Aber nicht so, wie wir uns vorgestellt haben. Deswegen bin ich heute hier für meinen Bruder, Wali, und alle afrikanischen Menschen da draußen, die es gibt. Menschen, die hier in Neuheit Deutschland kommen. Menschen, die hier was aufgebaut haben.

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0: Ja, Mann.
1: Behalte diese Energie bei für die Königin, die wir noch haben. Mach mal bitte Applaus für Mariama Diallo.
2: Dankeschön. Mariama ist mein Name. Ich bin auch ein kölsches Mädchen, die aber auch viel Zeit in Paris und in anderen Teilen der Welt verbracht hat. Wir haben über das Wasser gesprochen, über die Geschichten, die es trägt. Geschichten von Hoffnung, Geschichten von Verlust, Geschichten von Gerechtigkeit. Und ich möchte über

Heilung singen. Was braucht es, um zu heilen in einer Welt, in der wir als Menschen so losgelöst sind von unserem Umfeld, das wir selbst zum Überleben brauchen, dass wir unsere eigene Lebensgrundlage zerstören, in der wir so losgelöst sind von Empathie mit unseren Mitmenschen, dass wir absolut okay damit durch den Tag gehen können, dass unser Privileg anderswo Menschen tötet. Es passieren in diesem Moment ein bisschen mit unserer Komplizenschaft Genozide, nicht nur einer. Und wie können wir heilen? Wie können wir als Gesellschaft, als globale Menschheit heilen, dass alle Menschen die gleichen Rechte auf basale Würde, Frieden und die Möglichkeit haben, ihre Kinder aufwachsen zu sehen, so wie wir uns das für uns wünschen, dass wir wissen, jeder andere Mensch auf der Welt hat das gleiche Recht. What does it take to heal?

0: Thank you, sir.
1: Thank you, sir. Brauche euer Klatschen, okay?
2: Langsamer.
1: So macht man das.

Yeah.

Vielen, vielen, vielen Dank. Wir wollten euch jetzt ein bisschen einladen, damit ihr so ein kleines bisschen schon mal den Vibe kennt, damit ihr ein bisschen vorbereitet seid, weil das, was gleich kommt, dafür müsst ihr bereit sein. Vielen, vielen Dank. Wir wünschen euch viel, viel, viel Spaß. Und nochmal einen riesengroßen Applaus für diese wundervollen

0: Dankeschön.
1: Das ARD Radio Festival Konzert mit La Nuit d'Afrique, der afrikanischen Nacht, aus der Kölner Philharmonie am 1. Juni 2026. Nach dem Opening mit dem Melan Mosaic Choir ist die kapverdische Sängerin Elida Almeida aufgetreten.
0: Begrüßen Sie mit uns zusammen die nächste wundervolle Künstlerin Elida Almeida.

0: Elida Almeida, eine starke, fröhliche Stimme von den Kapverden. Sie war eine der vielen Musikerinnen und Musiker, die am 1. Juni in der Kölner Philharmonie zusammengekommen sind, in der afrikanischen Nacht unter dem Motto »From Sahel to Rhine«. Eine Veranstaltung zum 10. Jahrestag des Over the Border Festivals. Over the Border, über die Grenzen hinaus, dieser Gedanke hat das Konzert bestimmt. Eigentlich war der Abend selbst schon so etwas wie ein kleines Festival mit so vielen Beteiligten. Elida Almeida, die kapverdische Sängerin, hat es auf den Punkt gebracht, als sie mir gesagt hat, wir kommen von überall her, von den Kapverden, aus Senegal, Frankreich, Deutschland und wir haben ein gemeinsames Ziel. Gemeinsam Musik machen.
1: We have one point and that we're gonna meet, all of us. I'm from Cape Verde, I think one of musicians is from Côte d'Ivoire, one of them is from Senegal, one of them is French and the keyboard player is from here. So it's cachupa. It's our traditional food from Cape Verde that, you know, you put everything inside and you, at the end, it's something very good that you will like to taste, to eat.
0: Auf den Kapverden gibt es das Nationalgericht Cachupa. Das ist ein leckerer Eintopf mit vielen gesunden Zutaten. Und damit hat Elida Almeida die afrikanische Nacht in der Kölner Philharmonie verglichen. Die Sängerinnen und Sänger haben nicht mit ihren regulären Bands auf der Bühne gestanden, sondern eine eigens für den Abend zusammengestellte Band hat sie begleitet, wobei die Besetzung immer wieder neu gemischt worden ist. Alles unter der Leitung von Mike Herting und Markus Schinkel. Die beiden Pianisten bzw. Keyboarder waren vom Konzept des Konzerts sehr begeistert.
2: Ja, Menschen zusammenzubringen. Ich glaube, gerade in der heutigen Weltsituation ist total wichtig, dass man einfach wieder Menschen verbindet, zusammenbringt.
0: La Nuit d'Afrique, From Sahel to Rhine. Als nächster kam dieser Künstler aus dem Senegal auf die Bühne.
3: My name is Carlo D. and I'm from Senegal. Je suis musicien, artist.
0: Carlo D.
3: Yeah.
0: Mit senegalesischem Hip-Hop ist er berühmt geworden. Jetzt macht er ruhigere Songs, die sich um Spiritualität und friedliches Zusammenleben drehen. Dass in Köln afrikanische und europäische Musiker ein gemeinsames Konzert gegeben haben, findet Carlo D. super wichtig.
3: This connection is important. That's what we need right now. Fusion. Une fusion dans la musique. C'est super important.
0: Durch den interkulturellen Austausch lernen wir uns kennen und verstehen, hat Carlo D. mir in Köln gesagt.
3: Cet échange interkulturel nous permet de comprendre de part et d'autre qui est qui. Et ça, c'est super important. Ça facilite les échanges, les voyages entre les deux peuples. La culture, seule la culture a ce pouvoir.
0: Nur die Kultur besitzt diese Kraft, Menschen und Völker miteinander zu verbinden. Carlo D. in Köln, begleitet von einer Band mit Musikern vom Sahel und vom Rhein.

0: Calor de. Yo, man, yo, man.
1: Mr. Mike, you wanna know me?
2: Sie können hören, was los war in der Kölner Philharmonie am 1. Juni 2026.
1: Thank you, Cologne. Thank you very much.
2: Ein Beifallende, das war nicht in Sicht. Nachdem Carlo D. aufgetreten ist, mit Musikern wie dem Posaunisten Florian Hertel, den Pianisten Mike Herting und Markus Schinkel, dem Perkussionisten Papst Samori Seck und weiteren wunderbaren Künstlern. Carlo D. bei der afrikanischen Nacht, La Nuit d'Afrique. Ein langes Konzert, über 3 Stunden inklusive Pause, aber das Publikum war so fasziniert und aufgeweckt, dass es auch noch 3 Stunden hätte anhängen können. Nach Carlo D. kam dann schon das nächste große Highlight.
3: Tikkenja Fakoly.
4: Hi, this is Tikkenja. I'm African reggae maker. My message talk about Africa. Africa and the world too, because if there is no peace in the rest of the world, I don't think I will live in peace, you know. So this is what I can say.
2: Tikkenja Fakoly mit afrikanischem Reggae. Seine Songs handeln von Afrika und vom Frieden, hat er mir gesagt. Denn ohne Frieden in der Welt kann auch dieser Musiker nicht in Ruhe leben.

Děkuji. Thank you very much. Yes, let's go.

0: Meine Damen und Herren, Plümeri Meton, es gibt kein passenderes Lied für das Over the Border Festival. Nochmal einen ganz großen Applaus für Tikkun Jah Fakuly. Ich möchte mich bei der Kölner Philharmonie bedanken, dass sie uns diesen Abend ermöglicht haben. Ich möchte mich bei meinem Team bedanken, bei meiner Familie bedanken. Ich möchte mich bei dieser wunderbaren Technik, insbesondere bei dieser Wahnsinnsidee, das alles hier heute hinzukriegen. Nochmal einen ganz großen Applaus für... Und es wäre nie möglich gewesen, mit der wunderbaren Unterstützung unserer Musiker und insbesondere der Local Ambassadors. Und als wir auf der wunderbaren Suche nach einem Local Ambassador aus Köln waren, hatten wir das große Glück, dass Pap, Samurisek und Mike Herting sagten, ja, wir könnten mal fragen.
1: Ja, ich wollte nämlich, bevor er jetzt damit rauskommt, was passiert, würde ich gerne mal dir was sagen, Manuel. Ich und alle Musiker wollen uns bei dir bedanken. Der hat... Also man kann sich das wirklich kaum vorstellen. Ich sage nur noch ganz kurz, wir alle haben uns Sorgen gemacht bis eben gerade und jetzt kann er endlich entspannen und er hat es geschafft. Vielen Dank, Manuel.
0: Und vielen Dank für diese tolle Idee. Und es ist eigentlich einfach eine wunderbare Sache und ich freue mich, Wolfgang Niedecken hier für euch ankündigen zu dürfen. Großen Applaus!

0: Jo, er hat schon viel hier erlebt. Ich kann es immer nur von der Seite gucken. Von vorne muss das unglaublich aussehen. Sehr schön. Das hört sich auch von vorne sehr gut an, glaube ich. Aber von der Seite übrigens auch.
1: Ja.
0: Also der Mike erzählte mir von diesem Festival und ob wir denn da spielen würden. Also der Mike, muss ich sagen, für die Leute, die es nicht wissen, mit dem Mike bin ich seit vielen Jahren immer bei irgendwelchen Projekten zugange. Wir haben mal ein Zeltinger-Album produziert, das war sehr schön, das war auch sehr lustig. Und ein WDR-Big-Band-Album haben wir gemacht und viele, viele Sachen. Und dann auch diese Dillenreise, wo wir über 100 Shows gespielt haben, die alle davon handelten, dass wir mit einem Team, mit einem kleinen Team, kreuz und quer durch die USA gefahren sind, auf den Spuren von Bob Dylan. Und mit dem Mike kann man immer wunderschöne Sachen machen. Der hat auch unheimlich viele Ideen, ist unglaublich flexibel, findet sich vor allen Dingen in dieser ganzen Weltmusikszene, in Afrika, in Indien. Er spielt mit indischen Orchestern. Also Mike ist wirklich ein Geschenk, das muss ich einfach mal sagen. Gut, dass es den Mike gibt.
2: Ja. Ja, ja.
0: Jo. Und ich habe dann überlegt, was kann ich denn jetzt bei so einem Afrika-Fest spielen? Am besten irgendwelche Stücke, die was mit Afrika zu tun haben. Also ich würde mich jetzt nicht aufschwingen, zu behaupten, ein Weltmusiker zu sein, der sich da überall auskennt. Aber Geschichten, die ich irgendwo erlebt habe, zum Beispiel die nächste Geschichte habe ich in der Türkei erlebt. Und die, das war 1985, genau. Und dann habe ich darüber ein Stück geschrieben, über dieses Erlebnis. Das war dann auf meinem ersten Soloalbum. Und mit der Band von dem ersten Soloalbum, jetzt kommen wir zum Punkt, habe ich in Mosambik gespielt, weil zu der Zeit war in Mosambik ein furchtbarer Bürgerkrieg. Und die Grünen haben gesagt, da müssen wir jetzt mal darauf aufmerksam machen, dass da sowas geht. Und dann sind wir da mit dieser kleinen Band sehr, sehr flexibel nach Maputo geflogen und haben unter unfassbar hammermäßigen Bedingungen dann ein Konzert gespielt. Und ja, dieses Stück heißt Mare Tjot, ich weiß nicht, ob ihr das kennt. Und als wir die Leute haben unglaublich mitgefeiert. Also kann man sich vorstellen, wenn in Afrika irgendwie so eine Art Rhythmus abgeht, dann ist die Band so das Unwichtigste überhaupt auf der Bühne. Dann machen die, das Publikum macht das sowieso alles dann selber. Und als ich dann am nächsten Tag durch Maputo spazieren gegangen bin, riefen mir von überall die Leute hinterher, Money Joe, Money Joe. Also ich habe einen guten Namen in Maputo. So, und wir spielen jetzt dieses Stück, das heißt Money Joe.

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0: Takım.
1: So. Die nächste Nummer ist eine aus dem Jahr 2004. Hat man mich gefragt, ob ich der Botschafter für die Aktion Gemeinsam für Afrika sein wollte. Ich wusste nicht so richtig, was das sein sollte. Ich nachgefragt, also ich sollte der Botschafter sein und was muss ich dafür tun? Ich würde erstmal ungefähr drei Wochen nach Uganda und dann mal gucken, was denn die einzelnen Hilfsorganisationen da alles machen. Das war ein Zusammenschluss von Hilfsorganisationen, die auch einen gemeinsamen Spendenaufruf hatten. Und dazu sollte ich natürlich dann hier in Deutschland auch möglichst Bescheid wissen, wenn ich mit der Presse rede. Und da habe ich diese ganzen Einrichtungen besucht, viele der Einrichtungen, ganz, ganz interessante Sachen kennengelernt. Und am Ende dieser Zeit sind wir dann in den Norden von Uganda geflogen, wo noch Bürgerkrieg war. Und was ich da erlebt hat, hat mein Leben wirklich verändert. Das zu sehen, was mit den Kindersoldaten passiert, wenn die im Gefecht übrig bleiben, das ist der Horror. Die sind verstoßen von ihren Familien, weil sie schlimme Sachen tun mussten. Die Jungs mussten morden. Die Mädchen waren in der Regel als Sexsklaven verkauft worden. Es hat mich wirklich sehr, sehr mitgenommen. Ich habe in den nächsten Wochen über nichts anderes mehr reden können. Und wir haben dann schließlich dieses Projekt Rebound gegründet, wo es darum geht, ehemaligen Kindersoldaten den Weg zurück in die Gesellschaft zu ermöglichen, also so eine Art Berufsschulen, wo sie einen Job lernen konnten, mit dem sie sich selber finanzieren konnten, weil sie haben furchtbare Sachen getan und viele von ihnen waren von den Familien verschlossen. So, und dieses Stück hier handelt von einem Geschwisterpaar, das wie so viele in diesem Bürgerkrieg nachts nicht mehr in den Flüchtlingslagern leben konnte, weil da kamen die Rebellen hin und haben Kinder, vor allen Dingen Kinder in dem Alter zwischen 12 und 17 entführt, die Jungen zum Töten abgerichtet. Und die Mädchen kann man sich vorstellen. So, und diese Kinder schliefen dann bewacht von Soldaten in großen Zelten und wussten nicht am nächsten Morgen, wenn sie zurückkamen in die Flüchtlingslager, ob ihre Eltern noch leben. Das ist die Geschichte, die heißt Norgulu nach Gulu.

Manchmal, wenn ich nach den Spätnachrichten ins Bett gehe, stelle ich fest, ich kann nicht schlafen, wegen all dem Scheiß, den ich da gesehen habe. Und versuche ich das eine Zeit lang. Und dann stehe ich irgendwann wieder auf und versuche, daraus vielleicht ein Lied zu machen. Und hier bei dem Lied war das so, als ich das dann fertig hatte und wir im Studio versucht haben, das zu spielen, habe ich mir gemerkt, ich will das nicht auf Kölsch singen. Ich kam mir auf einmal vor wie die Blackfirst, wie die Höhner als Politrock-Band. Das war irgendwie nichts. Und dann habe ich versucht, das etwas Hochdeutscher zu singen und dann kam es richtig. Dieses Lied heißt Absurdistan.

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1: Wolfgang Niedecken in der Kölner Philharmonie bei der Afrikanischen Nacht. Dort hat der Kölner Singer-Songwriter und Gitarrist nicht mit seiner berühmten Band Bab gespielt, sondern gemeinsam mit Kolleginnen und Kollegen aus afrikanischen Ländern wie Senegal, Elfenbeinküste und Kapverden, aber auch aus dem Rheinland, aus Köln und Bonn. Und dann hat Wolfgang Niedecken eine berühmte Protesthymne auf Kölsch angestimmt. Die kennen Sie vielleicht. Arschu Zeng auseinander. Geschrieben hat er sie 1992 als Song gegen Rassismus und Rechtsextremismus. Diesmal hat Arschu Zeng auseinander einen afrikanischen Touch bekommen. In der Kölner Philharmonie war dann kein Halten mehr. Die Leute sind aufgesprungen, haben mitgemacht und das war sehr berührend.

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1: Wie wäre, wenn man evaluiert, wenn man die Sängen auseinander kriegt? Come on!

0: Nee, was können wir schön sehen? Das ist ja unfassbar. Hey, guck mal. Können wir gut singen, ne?
1: Ja.
0: Ja. Dankeschön. Vielen, vielen Dank. Dankeschön. Viele Jahre später, nach diesem Gulu-Erlebnis, hatten wir dann dieses Projekt gegründet. Und bei der Einweihung von einem dieser Projekte, das war in dem Fall noch in Uganda, hatten wir ein Haus bauen lassen, vor allen Dingen für Mädchen, die sich da einen neuen Beruf irgendwie erlernen konnten und dann auch für Veranstaltungen, die bewirten. Und das war eine ganz große Sache. Und wir sind dann dahin und haben dann noch an den Feierlichkeiten mitgemacht zur Einweihung. Und er hatte gehört, es wäre am besten, wenn man in Afrika irgendwo ankommt, besser nicht die Stücke zu spielen, die man so aus Europa kennt. Aber Bob Marley würde immer gehen. Also so ähnlich wie in Köln, Dom geht immer. Ne? Bob Marley geht auch immer. Man hat uns auch gesagt, also im Zweifelsfall, wenn wir in umkämpfte Gegenden fahren, am besten ein Bob Marley T-Shirt anziehen, den finden alle gut. Ja? Und dann haben wir das dann auch gemacht und dann haben wir Redemption Song eingeprobt. Und haben allerdings nicht dran gedacht, dass es Regenzeit war und dass dieses Dach aus Wellbech bestand. Also wir haben also Redemption Song gegen den Tropenregen auf dem Wellblechdach gespielt. Diesen Sound werde ich nie mehr erleben, Gott sei Dank, aber ein bisschen nostalgisch bin ich schon. Das muss ich unglaublich angehört haben. Also wir spielen von Bob Marley Redemption Song.

0: Dankeschön.
1: Bob Marleys Redemption Song in der Version von Wolfgang Niedecken mit Musikern des Projekts From Sahel to Rhine bei der Afrikanacht des Over the Border Festivals in der Kölner Philharmonie am 1. Juni 2026 und heute bei mir im ARD Radio Festival Konzert. An Wolfgang Niedeckens Seite war auch der Sänger und Tänzer Issa Sow. Im Nationalballett des Senegal hat er seine Laufbahn gestartet, bevor er vor vielen Jahren nach Nordrhein-Westfalen gezogen ist. Und dann kam langsam der letzte Höhepunkt dieses langen, aber sehr kurzweiligen Konzerts in der Philharmonie. Der gemeinsame Auftritt aller Beteiligten. Zuvor hat der Pianist und Keyboarder Mike Herting aber noch einen Künstler angekündigt.
2: Wir begrüßen also jetzt mit großer Freude den wunderbaren Sänger aus Senegal, Wally Seck.
3: Thank you. Thank you. Thank you so much.
2: Yeah.
3: Thank you so much.

mal fragen, ob irgendwie Bayern anwesend sind. Bayern, die die Sprache von dort auch beherrschen. Ja, meine Frau ist auf jeden Fall da, die beherrscht Bayerisch. Einer Weber. Also, die bayerischen Kollegen lagen ganz weit vorne in dieser spontanen Lyrikaktion. Wunderschöne Strophen und ich wage mich jetzt mal einen Achtzeiler auf Bayerisch zu singen. 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

0: Thank you. 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
1: Dann gibt es noch eine Nummer, auch von Bob Dylan, die sich wunderbar als Session-Song eignet und vor allen Dingen auch als Finale-Song, wo jeder mal irgendwie zu Potte kommen kann. Ja? Das haben wir sogar schon mit Joseph Beuys gesungen, das muss ich mal vorstellen. 82 am 10. Juni mit Joseph Beuys, der immer Knock, Knock, Knock gesagt hat. So, und dann August 82 auf der Lorelei mit Eric Burdon, Rory Gallagher und David Lindley, wo ich gedacht habe, ich träume das alles. Und in den vielen Jahren danach auch noch, Gott weiß wie oft, immer wenn einer kam und unangemeldet, komm, wir spielen Knockin' on Heaven's Door, funktioniert immer. Okay, wir machen das jetzt auch. Okay?

0: Glückseligkeit. Dieses Wort fällt mir ein, wenn ich an dieses Mammutkonzert zurückdenke. Die Afrikanacht, La Nuit d'Afrique, From Sahel to Rhine, am 1. Juni 2026. Es war das Abschlusskonzert des diesjährigen Music Diversity Festivals Over the Border.
1: Die Hauptmessage ist, dass wir alle Menschen sind und dass wir wunderschön miteinander feiern können und dass wir so unterschiedlich eigentlich gar nicht sind. Wir müssen einfach nur empathisch bleiben. Wir müssen flexibel bleiben, empathisch. Und da kriegen wir viele, viele Probleme auf der Welt auch gelöst. Aber es sind natürlich die Gegner unterwegs, die einem die Empathie austreiben wollen. Und da muss man halt Stellung beziehen.
0: Wolfgang Niedecken war dabei, Tikenja Fakoli, Carlo D., Wally Sack, Elida Almeida, Issa So und die Sängerinnen und Sänger des Melan Mosaic Choir Melan Kunkolo, Mariama Giallo, Maud Njaye und Omar Jatta. Am Bass Benson Etwa, an den Tasten Mike Herting und Markus Schinkel, Posaune Florian Hertel, Gitarre Colin LaRoche, Perkussion Papsa Maurice Sack und Mamour Sack. Idee und Realisation Manuel Banja und das Over-the-Border-Team. Sie hören das ARD-Radio-Festival-Konzert. Ich bin Babette Michel und freue mich, wenn Sie weiter mit dabei sind. Ich habe nämlich noch ein ganz anderes, auch sehr interessantes Konzert vom diesjährigen Over-the-Border-Festival dabei. Dort ist am 24. April 2026 die Berliner Band Mizune aufgetreten, im Rüngsdorfer Kulturbad in Bonn. Bei dieser Band dreht sich alles um die Shamisen, eine japanische Laute, die mit einem riesigen Plektrum gezupft wird.
2: Ich persönlich fühle mich vom Klang der Shamisen angezogen. Es ist ein einzigartiger, kräftiger und markanter Klang, der sofort die Seele durchdringt. Manchen Leuten tut es in den Ohren weh und sie mögen es nicht, aber ich liebe es.
0: Sagt Yuka Snell, eine der Shamisen-Spielerinnen von Mizune. Rund um diese imposante Laute schafft die Band ein Gesamtkunstwerk. Mit Musik, die von japanischen Folksongs beeinflusst ist, mit schrillen Kostümen, Ton, Licht, Geschichten und psychedelischen Klängen. Frisch und fröhlich präsentiert von Mizune.

0: Dankeschön, liebe Leute. Yoroshiku onegai shimasu. Freut mich. Wir sind Mitsune aus Berlin, nicht ursprünglich, obviously. Also wir kommen aus Japan, Australien und Griechenland. Und das ist unser erstes Mal in Bonn. Also vielen Dank, dass ihr da seid.
1: So, wir spielen Song, Tradition und Original, mixed. Und das war Kite, nannte ich das. Muscle. Fishing.
0: Muscheln?
1: Muscheln?
0: Muscheln?
1: Muscheln?
0: Fishing für Muscheln.
1: viele Song in Japan, Fishing. Next song, Trinken Song.
0: Maru. Ja, das nächste Lied ist eine originale Komposition von Shiomi und der Thema ist Trinken.
1: Oh, gut.

0: Dankeschön. Danke euch. Nochmal für Daigo on Bass und Petros on Percussion. Also der Song haben wir so 100 Mal gespielt, live gespielt. Und das nächste Lied haben wir 0 Mal gespielt. Also wir haben, das ist das erste, allererste Mal, dass wir das live gespielt haben. Oh. Und ja, wir haben unsere Noten hier, Notenständer, Notenpult dabei, alles dabei. Okay, also
1: good luck.
0: Good luck, guys.
1: Yeah, John.

0: Das war so lustig. Das war das erste Mal, dass wir gleichzeitig geendet haben.
1: Mitsune beim Konzert im Rahmen des Diversity Musikfestivals Over the Border am 24. April 2026 im Rüngsdorfer Kulturbad in Bonn. Zum Ensemble gehören die Shamisen-Spielerinnen Yuka Snell und Shiomi Kawaguchi, der Bassist Daigo Nakai und der Perkussionist Petros Tsekos. Ich bin Babette Michel, für Sie im ARD-Radio-Festival-Konzert, heute präsentiert von WDR 3. Die Redaktion hatte Simon Al-Ode. Wir wünschen Ihnen eine gute Nacht, gleich auch mit dem ARD-Radio-Festival Jazz.

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1: Ich begrüße Sie. Ich freue mich auf diese Sendung mit einem schönen Album in der zweiten Hälfte und einem zentralen Stück in der ersten Stunde, das mich gerade begeistert. Dazu gleich mehr. Zu Anfang hören wir mal wieder Anne Müllers Drifting Circles.

Anne Müllers Drifting Circles war das. Zunächst erstmal viel Freude allen, die Karten gewonnen haben für die Konzerte in der Akademie der Künste. Der Kidsalon ist dort zu Gast mit einer Reihe fantastischer Künstler und Künstlerinnen. Und ich freue mich natürlich, wenn Sie mir später auch noch einmal schreiben, wie es Ihnen gefallen hat, wie ich mich generell freue, über Zellen hier, über die schönen Töne. Ich habe mir in dieser Woche ein Stück aufgelegt. Das läuft ja nicht alle Tage, aber immer mal wieder taucht es auf in Interviews oder in Büchern zur Musik. Und dann kann es sein, dass ich mir eine schöne Aufnahme suche. Es ist eines der einflussreichsten Stücke Musik der westlichen Musikgeschichte, bereits um 1200 rum entstanden und geschrieben von einem französischen Meister mit dem Namen Perrotin. Der hat den bis dahin zweistimmigen Stücken, die es gab, im Hochmittelalter mehrere weitere hinzugefügt und teilweise auch existierende Melodien zu großen, komplexen, monumentalen Werken erweitert. Und in diesem Stück hier meint man die Wurzeln von so vieler Musik, die wir heute kennen, zu hören. Die Minimal Music, die schwingenden Klänge von Avopert oder auch von jüngeren Komponisten und Komponistinnen wie dem englischen Cellisten Oliver Coates. Und all die habe ich uns mal hier zusammengebracht. Baut zu einem Set, da können Sie das selbst überprüfen. Oliver Coates eröffnet das, dann hören wir den faszinierenden Perrotin und zum Abschluss Avopert. Damit wünsche ich Ihnen jetzt viel Freude.

Avopert und davor wiederum Omnes von dem französischen Meister Perrotin, der zu Beginn des 13. Jahrhunderts gelebt hat und den Grundstein gelegt hat für alles, was wir heute so mehrstimmig komponieren. Auch Johann Johansson kannte Perrotin, Oliver Coates haben wir eben gerade schon gehört oder auch Caroline Shaw nennt ihn als wichtige Inspiration. Auch die drei hören wir jetzt gleich mal. A Prayer to the Dynamo von Johann Johansson eröffnet dieses Set.

Ein Ausschnitt aus Caroline Shaws Planet Elevation war das am Ende. Ich werde in ihren Zuschriften immer wieder gefragt, ob es weitergeht mit Schöne Töne live. Dazu gibt es Neuigkeiten. Wir werden im kommenden Jahr am 4. April wieder in den großen Sendesaal gehen. Vorher gibt es im November nochmal eine Ausgabe Schöne Töne Special in Rathenow. Und mal sehen, wie es dann im nächsten Jahr weitergeht mit Orchestern. Im April gibt es ein Chor-Special. Ich werde Musik zusammenstellen von Komponisten und Komponistinnen, die wir hier immer hören. Mit Elektronik natürlich auch mit Solisten. Und ich freue mich da schon sehr drauf, auch wenn es fast noch ein ganzes Jahr dauert bis dahin. Aber immerhin wird es weitergehen. Jetzt liegt hier noch ein Set von mir. Da hören wir Musik, die ist ganz selten in der Sendung, obwohl sie doch einen großen Teil meines musikalischen Lebens bestimmt hat. Es ist moderner Big Band Jazz. Javier Nero habe ich uns mitgebracht. Den habe ich gestern bei einem Freund gehört, der Solo-Oboist ist in der Dresdner Staatskapelle, aber auch für alle mögliche andere Musik brennt. Das Album hier haben wir zum Beispiel gehört. Ich finde dieses Stück hier, Tesseract, fantastisch. Und Domi und Gilly Beck habe ich uns mitgebracht. Wir warten auf ihr zweites Album, das in 2 Wochen erscheint. Hinein geht es mit Alex Groves. Und das ist das letzte Set für die erste Stunde der schönen Töne. Und dann freue ich mich, Ihnen ein Album vorzustellen in der zweiten Hälfte und hoffe, Sie sind dann auch wieder mit dabei.

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1: Ich begrüße Sie zur zweiten Stunde. Schöne Töne. Wir hören hier mal ein ganzes Album. Auch heute habe ich uns eins mitgebracht. Das ist schon ein Jahr alt. Zwei Musikerfreunde aus Litauen haben das aufgenommen. Ein umfangreiches Projekt, für das viel arrangiert werden musste. Es heißt Baltic Prayers und darauf hören wir viele Bekannte. John Tavener ist dabei, Ola Gielo, Avobert, Peteris Vasks. Und mit diesem wunderschönen Album verbringen wir jetzt einen guten Teil der zweiten Hälfte dieser Sendung. Und ich wünsche Ihnen viel Freude mit Baltic Prayer.

Baltic Prayer hieß dieses Album. Im letzten Jahr ist es erschienen. Zwei Freunde, die mich oft auf meinen Konzerten begleitet haben, Dalia Dedinskaite und Klepp Büsniak, den ich hier nur gratulieren kann zu dieser fantastischen Aufnahme. Für das letzte Set dieser zweiten Stunde bleiben wir noch einmal in Litauen. Auch eine Art Prayer, Wolf Hour heißt es, von der litauischen Komponistin Justina Jaroševičiūtė. Eine Aufzeichnung aus dem Konzert mit dem Deutschen Symphonieorchester bei Schöne Töne live. Und vielleicht reicht die Zeit noch, dann hören wir auch noch einmal den Großmeister Perrotin am Ende. Damit verabschiede ich mich. Ich hoffe, Sie konnten wieder etwas entdecken in der Auswahl meiner Stücke aus der vergangenen Woche und schalten nächste Woche auch wieder ein.

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1: Um 1 Uhr mit Ronald Lessig. Spanien ist Fußball-Weltmeister. Die Spanier haben im Finale mit 1:0 nach Verlängerung gegen Argentinien gewonnen. Aus dem ARD-WM-Team Hendrik Lückhoff.
2: Es war ein hochverdienter Sieg. Spanien war von Anfang an das bessere Team, nutzte aber seine zahlreichen Chancen nicht. In die Verlängerung ging Argentinien in Unterzahl, weil Enzo Fernandes die gelb-rote Karte sah. Spanien drückte weiter und belohnte sich. Ferran Torres traf in der 106. Minute zum erlösenden und siegbringenden 1:0. Die Spanier feiern ihren zweiten WM-Titel. Argentinien verpasst die Titelverteidigung. In der Halbzeitpause hatte es eine Musikshow gegeben, unter anderem mit Madonna, Shakira, BTS, Justin Bieber und Coldplay. 11 Minuten dauerte die Show. Die Halbzeitpause war deswegen über 25 Minuten lang.
1: Der Rücktritt von Unionsfraktionschef Spahn beherrscht das anstehende Treffen der CDU-Spitze heute in Berlin. Bundeskanzler Merz hatte angekündigt, in Absprache mit CSU-Chef Söder zügig jemanden für die Nachfolge vorzuschlagen. Torben Lehning im ARD-Hauptstadtstudio berichtet, wie es jetzt konkret weitergeht.
3: Wir wissen nach ARD-Hauptstadtstudio-Informationen, dass Söder und der Bundeskanzler bereits miteinander in Verhandlungen stehen. Und bei den Gremiensitzungen, da wäre natürlich ein sehr guter Zeitpunkt für einen Aufschlag. Wir wissen auch, dass der Fraktionsvorstand sich ebenfalls treffen wird, um darüber zu beraten, wann alle Unionsabgeordneten nach Berlin kommen können, um möglichst umgehend, nachdem es einen Vorschlag von Söder und Merz gibt, dann darüber zu beraten und gegebenenfalls auch zur Wahl schreiten zu können. Wir hören aus der Unionsfraktion, es darf nicht mehr um Wochen gehen, es darf jetzt nur noch um wenige Tage gehen.
1: Die USA verlegen wegen des Iran-Krieges Medienberichten zufolge mehr Kampfflugzeuge in den Nahen Osten. Wie das Wall Street Journal berichtet, betrifft das unter anderem Kampfjets vom US-Flugplatz Spangdahlem in der Eifel und von einem Stützpunkt in Großbritannien. Der Iran-Krieg eskaliert seit Anfang des Monats wieder. Die USA greifen seit Tagen Ziele im Iran an und Teheran attackiert Ziele in der Region. Nordöstlich der spanischen Hauptstadt Madrid ist ein Waldbrand außer Kontrolle. Nach Angaben der Behörden ist schon eine Fläche von 13.000 Hektar verbrannt. Allein in einer Nacht fraßen sich die Flammen 14 Kilometer voran. Seit Anfang des Jahres haben Waldbrände in Spanien schon eine doppelt so große Fläche zerstört wie im gesamten vergangenen Jahr. Das waren die Nachrichten. Das Wetter in Deutschland. Im Norden gewittrige Schauer bei 15 bis 6 Grad. Am Tage im Norden etwas Regen oder Gewitter, im Süden viel Sonne bei 18 Grad in der Uckermark und 26 Grad im Markgräflerland. Am Dienstag oft heiter, im Süden Niedersachsens Schauer bei 18 bis 27 Grad. Die Zeit, es ist 1:03 Uhr.
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1: Um 2 Uhr mit Ronald Lessig. Spanien ist Fußball-Weltmeister. Die Spanier haben im Finale mit 1:0 nach Verlängerung gegen Argentinien gewonnen. Aus dem ARD-WM-Team Hendrik Lückhoff.
2: Es war ein hochverdienter Sieg. Spanien war von Anfang an das bessere Team, nutzte aber seine zahlreichen Chancen nicht. In die Verlängerung ging Argentinien in Unterzahl, weil Enzo Fernandes die gelb-rote Karte sah. Spanien drückte weiter und belohnte sich. Ferran Torres traf in der 106. Minute zum erlösenden und siegbringenden 1:0. Die Spanier feiern ihren zweiten WM-Titel. Argentinien verpasst die Titelverteidigung. In der Halbzeitpause hatte es eine Musikshow gegeben, unter anderem mit Madonna, Shakira, BTS, Justin Bieber und Coldplay. 11 Minuten dauerte die Show. Die Halbzeitpause war deswegen über 25 Minuten lang.
1: In der Union soll jetzt zügig geklärt werden, wer auf den zurückgetretenen Fraktionschef Spahn folgt. Über das weitere Vorgehen beraten heute sowohl das CDU-Präsidium als auch der Vorstand der Bundestagsfraktion. Bundeskanzler und CDU-Chef Merz hatte angekündigt, sich mit CSU-Chef Söder zu besprechen und bald einen Vorschlag für die Nachfolge zu machen. Im ZDF-Interview kritisierte Merz Spahn für dessen Informationspolitik. Er habe die Partei und die Fraktion erst sehr spät über alles in Kenntnis gesetzt. Dass die Elternschaft über eine Leihmutter aus den USA eine solche Empörung auslöse, habe er aber nicht erwartet, so Merz. In Deutschland gibt es zunehmend Menschen, die ihre frühere Kriegsdienstverweigerung widerrufen. Das berichtet das Redaktions-